Die ARD-Hitnacht. Nochmal mit der Gefahreninformation für Mönchengladbach. Rauchgase in Mönchengladbach im Bereich Eiken auf der Böttgerstraße. Da kommt es durch einen Brand zu Geruchsbelästigung und Rauchniederschlag. Gesundheitliche Beeinträchtigungen können nicht ausgeschlossen werden. Deswegen, Fenster und Türen sind zu schließen. Schalten Sie Lüftungs- und Klimaanlagen ab. Eine Entwarnung dagegen kam zum Feuerwehreinsatz in Hohenlockstedt, Kreis Steinburg in der Deutsche Ordensstraße. Diese Warnung ist aufgehoben worden.

Musik von Sandra in der ARD-Hitnacht. Wie ist denn das bei Ihnen? Pläne für den Sonntag oder alles noch frei? Ich muss ja sagen, immer sonntags bin ich ein Mofa. Halb Mensch, halb Sofa. Ja, jetzt in der Nacht sowieso. Sie und die ARD-Hitnacht. Es ist kurz vor halb drei.

0: 2.30 Uhr. Es ist 2:30. Hier ist der Verkehrsservice in der ARD Hitnacht. Die A3 Köln Richtung Frankfurt ist zwischen Montabaur und Dietz nach einem Unfall gesperrt. Und die A9 Halle-Leipzig Richtung Nürnberg, auch dort eine Sperrung zwischen Triptis und Dittersdorf. Auch dort gab es einen Unfall. Die A43 Recklinghausen-Wuppertal ist zwischen dem Kreuz Recklinghausen und Bochum-Riemke auch gesperrt bis 5 Uhr wegen Bauarbeiten. Und die A61 Mönchengladbach Richtung Koblenz ist zwischen dem Kreuz Kerpen und Törnig gesperrt wegen Reinigungsarbeiten nach einem Unfall.
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Sarah Connor mit Ich wünsch dir. Ihnen wünsche ich auf jeden Fall eine gute Fahrt, wenn Sie unterwegs sind. Liebe Autofahrer, bitte aufpassen auf der A38 Göttingen Richtung Halle. Da liegt ein Reh zwischen dem Dreieck Südharz und Eichstätt. Also Vorsicht, A38 Göttingen Richtung Halle. Zwischen dem Dreieck Südharz und Eichstätt liegt ein Reh auf der Fahrbahn.

Hotel California, das waren die Eagles in der ARD-Hitnacht. Guten Morgen und einen angenehmen Start in den Sonntag. Es ist kurz nach 3:15.

Liebe Nachtschwärmer, ihr lieben Frühaufsteher, guten Morgen. Hier ist die ARD Hitnacht, gesendet aus Erfurt, aus den Studios von MDR Thüringen.

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1: Um 3 Uhr mit Gabriela Kühne. Zwei führende Republikaner haben den angekündigten Teilabzug von US-Truppen aus Deutschland kritisiert. In einer gemeinsamen Erklärung warnten die Vorsitzenden der Verteidigungsausschüsse in Senat und Repräsentantenhaus, Wicker und Rogers, dass der Schritt das Risiko berge, das falsche Signal an Kreml-Chef Putin zu senden. Aus der Nachrichtenredaktion Ulrike Ufer.
2: Beide zeigten sich so wörtlich sehr beunruhigt über die Ankündigung des Pentagons, US-Soldaten möglicherweise auch aus anderen europäischen Ländern abzuziehen. Wicker und Rogers betonten zudem, dass Deutschland den Forderungen ihres Parteifreundes Trump nach höheren Verteidigungsausgaben nachgekommen sei. Zudem lasse Berlin US-Flugzeuge im Iran-Konflikt Stützpunkte und den deutschen Luftraum nutzen. Unterdessen wollen die USA nach den Worten von Trump ihre Truppenpräsenz in Deutschland über die bereits angekündigte Zahl hinaus herunterfahren. Weitere Details nannte der Präsident zunächst nicht.
1: In der Diskussion um die künftige Finanzpolitik der Bundesregierung hat Bayerns Ministerpräsident Söder neuen Schulden eine Absage erteilt. Zugleich forderte der Regierungschef in der Bild am Sonntag weitreichende Steuersenkungen. Söder lehnte es trotz der schwierigen Haushaltslage ab, die Schuldenbremse aufzuweichen. Stattdessen verlangte der Ministerpräsident, den Solidaritätszuschlag endgültig abzuschaffen und den Mittelstand zu entlasten. Die Bundesregierung hatte zuvor die Eckpunkte für den Haushalt 2027 beschlossen. Trotz geplanter Einsparungen und Kürzungen soll die Neuverschuldung im Kernetat deutlich ansteigen. In der Fußball-Bundesliga hat Bayer Leverkusen im Kampf um die Champions-League-Plätze 3 wichtige Punkte geholt. Gegen Leipzig gewann die Werkself mit 4:1. Aus der Sportredaktion Stefanie Lavoie.
3: Dreimal Schick sowie Teller erzielten die Tore für Leverkusen. Baumgartner schoss den Ehrentreffer für Leipzig. Einer Sensation nahe war Heidenheim in München. Der Tabellenletzte führte beim ersten 3:2 und kassierte kurz vor Abpfiff noch den Ausgleich. Hoffenheim und Stuttgart trennten sich ebenso 3:3. Ein großer Schritt Richtung Klassenerhalt gelang dem HSV mit dem 2:1 bei der kriselnden Frankfurter Eintracht. Werder Bremen indes rutschte nach dem 1:3 gegen Augsburg auf Rang 15 ab. Union Berlin und Köln vergaben beim 2:2 den Matchball zur Rettung.
1: Und in Liga 2 hat Schalke 04 mit 1:0 gegen Düsseldorf gewonnen und kehrt damit in die erste Liga zurück. Das waren die Nachrichten. Das Wetter in Deutschland. Am Tage zwischen Lausitz und östlichem Oberbayern sonnig. Im Nordwesten Schauer und Gewitter, 16 bis 30 Grad. Am Montag örtlich Schauer und Gewitter, im Südosten und Norden Aufheiterungen, 12 bis 26 Grad. Am Dienstag unbeständig mit Schauern, vor allem im Süden Gewitter. Es ist 3:03 Uhr.
4: Der Verkehrsservice in der ARD-Hitnacht. Die A3 Köln Richtung Frankfurt ist zwischen Montabaur und Dietz nach einem Unfall gesperrt. Und die A9 Halle-Leipzig Richtung Nürnberg zwischen Driptis und Dittersdorf auch eine Sperrung nach einem Unfall. Auch die A43 ist gesperrt. Die A43 Recklinghausen-Wuppertal zwischen dem Kreuz Recklinghausen und Bochum-Riemke in beiden Richtungen bis um 5 nachher gesperrt. Da wird nämlich eine Brücke abgerissen. Und das war's schon. Also Sie passen schon auf und kommen gut an.
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4: Wir sind drin im langen Wochenende. Irgendwie hatte man ja gestern die ganze Zeit das Gefühl, als nächstes kommt der Montag. Aber nee, heute ist erstmal Sonntag. Und wir machen uns einen schönen Sonntag.

feuern so ganz allmählich auf 3:30 zu, Sonntagmorgen. Und wenn Sie genauso wie ich Zimtschnecken mögen zum Beispiel oder Ochsenauge, das ist dieser super leckere Keks mit Marmelade in der Mitte oder Quarkkuchen, frische Bäckersbrötchen, ein richtig tolles Croissant. Aber wenn Sie das genauso lieben wie ich, dann ist auch für Sie der Bäckergruß aus Bremen von unserem Hörer Peter jetzt genau richtig. Bäckermeister Peter schreibt nämlich, hallo liebe Romy, wollte mich mal ganz kurz melden. Ich bin sonntags alleine in der Backstube, daher muss ich jetzt loslegen. Ganz liebe Grüße ins Studio und überall hin, euer Peter. Schön. Wir grüßen all unsere Fleißigen jetzt in den Backstuben. Na, am Sonntag jetzt um diese Zeit Brötchen backen. Ah, das macht auch nicht jeder. Dankeschön dafür.

Weil wir gerade unsere Bäckersleute ganz lieb gegrüßt haben. Die Renate aus Bielefeld hat geschrieben, ard-hitnacht@mdr.de. So leicht vorwurfsvoll, schreibt sie. Müsst ihr die ganze Zeit so genüsslich von diesem Süßkram reden, da bekommt man nur Hunger und langt zu. Und das ist nicht gut für die Figur, schreibt Renate mit 5 Ausrufezeichen. Gleich 5, Renate. Da kommt ihr immer auf den Blickwinkel drauf an. Man kann das so sehen. Kuchen macht nicht dick. Kuchen zieht nur die Falten glatt.

was ist. Kleine Sterne in der Nacht. Kleines Kind ist aufgewacht. Kind fragt, wo die Sterne sind. Ach, was weiß denn ich, mein Kind? Ist der große Schwefelmond eigentlich von wem bewohnt? Warum ist der Himmel leer? Ist da oben

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0: 3:30 Uhr, halb vier. Guten Morgen. Der Verkehrsservice in der ARD-Hitnacht mit einer einzigen Meldung von der A43, nämlich Recklinghausen-Wuppertal. Die Strecke ist zwischen dem Kreuz Recklinghausen und Bochum-Riemke in beiden Richtungen bis um 5 nachher gesperrt, weil da eine Brücke abgerissen wird.
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Achtung Autofahrer, das sind Falschfahrer unterwegs auf der A10 südlicher Berliner Ring, Schönefelder Kreuz, Richtung Dreieck Spreeau. Zwischen Niederlehme und dem Dreieck Spreeau kommt Ihnen ein Falschfahrer entgegen. Falschfahrer auf der A10, südlicher Berliner Ring, Schönefelder Kreuz, Richtung Dreieck Spreeau. Zwischen Niederlehme und dem Dreieck Spreeau kommt Ihnen ein Falschfahrer entgegen. Äußerst rechts fahren und bitte nicht überholen.

3.39 Uhr. Es ist kurz vor 3:15. Liebe Autofahrer, nochmal hier die Falschfahrerwarnung an Falschfahrer auf der A10. Südlicher Berliner Ring, Schönefelder Kreuz Richtung Dreieck Spreeau. Zwischen Niederlehme und dem Dreieck Spreeau kommt Ihnen ein Falschfahrer entgegen. Fahren Sie bitte äußerst rechts, überholen Sie nicht. Wir melden, wenn die Gefahr vorüber ist.

Liebe ARD-Hitnachtgemeinde, jetzt um kurz nach 3:45 ein kleines Rätsel zur Nacht. Wenn Sie noch konzentriert sind, bekommen Sie das kinderleicht hin. Was meine ich? Es fängt mit Po an. Man sitzt drauf und es hat 4 Buchstaben. Hm? Ja, ein Pony.

0: Kuberge, das falsche Signal an Kremlchef Putin zu senden. Aus der Nachrichtenredaktion Ulrike Ufer.
1: Beide zeigten sich so wörtlich sehr beunruhigt über die Ankündigung des Pentagons, US-Soldaten möglicherweise auch aus anderen europäischen Ländern abzuziehen. Wicker und Rogers betonten zudem, dass Deutschland den Forderungen ihres Parteifreundes Trump nach höheren Verteidigungsausgaben nachgekommen sei. Zudem lasse Berlin US-Flugzeuge im Iran-Konflikt Stützpunkte und den deutschen Luftraum nutzen. Unterdessen wollen die USA nach den Worten von Trump ihre Truppenpräsenz in Deutschland über die bereits angekündigte Zahl hinaus herunterfahren. Weitere Details nannte der Präsident zunächst nicht.
0: In der Diskussion um die künftige Finanzpolitik der Bundesregierung hat Bayerns Ministerpräsident Söder neuen Schulden eine Absage erteilt. Zugleich forderte der Regierungschef in der Bild am Sonntag weitreichende Steuersenkungen. Söder lehnte es trotz der schwierigen Haushaltslage ab, die Schuldenbremse aufzuweichen. Stattdessen verlangte der Ministerpräsident, den Solidaritätszuschlag endgültig abzuschaffen und den Mittelstand zu entlasten. Die Bundesregierung hatte zuvor die Eckpunkte für den Haushalt 2027 beschlossen. Trotz geplanter Einsparungen und Kürzungen soll die Neuverschuldung im Kernetat deutlich ansteigen. In der Fußball-Bundesliga hat Bayer Leverkusen im Kampf um die Champions-League-Plätze 3 wichtige Punkte geholt. Gegen Leipzig gewann die Werkself mit 4:1. Aus der Sportredaktion Stefanie Lavoie.
2: Dreimal Schick sowie Teller erzielten die Tore für Leverkusen. Baumgartner schoss den Ehrentreffer für Leipzig. Einer Sensation nahe war Heidenheim in München. Der Tabellenletzte führte beim ersten 3:2 und kassierte kurz vor Abpfiff noch den Ausgleich. Hoffenheim und Stuttgart trennten sich ebenso 3:3. Ein großer Schritt Richtung Klassenerhalt gelang dem HSV mit dem 2:1 bei der kriselnden Frankfurter Eintracht. Werder Bremen indes rutschte nach dem 1:3 gegen Augsburg auf Rang 15 ab. Union Berlin und Köln vergaben beim 2:2 den Matchball zur Rettung.
0: Und in Liga 2 hat Schalke 04 mit 1:0 gegen Düsseldorf gewonnen und kehrt damit in die erste Liga zurück. Das waren die Nachrichten. Das Wetter in Deutschland. Am Tage zwischen Lausitz und östlichem Oberbayern sonnig, im Nordwesten Schauer und Gewitter 16 bis 30 Grad. Am Montag örtlich Schauer und Gewitter, im Südosten und Norden Aufheiterungen 12 bis 26 Grad. Am Dienstag unbeständig mit Schauern. Es ist 4:03 Uhr.
3: Wir haben einen Falschfahrer auf der A62 Landstuhl-Nonnenweiler zwischen Kosel und Freising. Aufpassen, Ihnen kommt ein Falschfahrer entgegen. Falschfahrer auf der A62 Landstuhl-Nonnenweiler zwischen Kosel und Freising. Kommt Ihnen ein Falschfahrer entgegen. Bitte äußerst rechts fahren, nicht überholen. Dann haben wir noch aktuell im Verkehrsservice der ARD nach die A43 Recklinghausen-Wuppertal. Die Strecke ist ja zwischen dem Kreuz Recklinghausen und Bochum-Riemke in beiden Richtungen bis um 5, also noch eine Stunde gesperrt. Passen Sie gut auf, kommen Sie sicher an.
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3: Anders in dieser Nacht. Mit Romy anders. Schön, dass Sie bei uns sind. Guten Morgen.

Es war 16:45, die ARD-Hitnacht. Ihr Lieben, ein bisschen Morgensport, das war noch gar nie dabei und der Beat hier stimmt. Also, gehen wir es an. In die Waagerechte, auf den Unterarmen aufgestützt, die Beine lang, Füße auf den Zehen, alles schon gerade und halten, nicht durchhängen. Allein das ist ja schon anstrengend genug. Dann jetzt aber die Beine im Wechsel nach oben ziehen. Immer im Wechsel, einmal rechts, einmal links, einmal rechts. Trainiert wunderbar den ganzen Körper, der ist komplett gefordert bei dieser Übung. Sie merken schon, wir tun alles für Bauchbeine und Po. Manchmal ja auch mit Schokolade.

Autofahrer aufgepasst, ein Falschfahrer ist unterwegs auf der A62 Nonnenweiler Landstuhl. Zwischen Freisten und dem Kreuz Landstuhl West kommt Ihnen ein Falschfahrer entgegen. Bitte äußerst rechts fahren, nicht überholen. Ein Falschfahrer auf der A62 Nonnweiler Landstuhl zwischen Freisten und dem Kreuz Landstuhl West ist ein Falschfahrer unterwegs. Und wir haben noch eine ungesicherte Unfallstelle reinbekommen. Das betrifft die A9 Richtung München zwischen Weißenfels und der Raststätte Osterfeld. Aufpassen, eine ungesicherte Unfallstelle.

Aufgepasst, Falschfahrer auf der B27 Tübingen-Balingen zwischen Hechingen-Mitte und Bissingen-Süd. B463 kommt Ihnen ein Falschfahrer entgegen. Äußerst rechts fahren, nicht überholen. Falschfahrer auf der B27 Tübingen-Balingen zwischen Hechingen-Mitte und Bissingen-Süd. B463, auch dort ist ein Falschfahrer unterwegs. Genauso auf der A62 Nonnweiler Landstuhl zwischen Freisen und dem Kreuz Landstuhl West. Kommt Ihnen ein Falschfahrer entgegen? Und wir haben noch eine Gefahreninformation für die Städte Erkelenz und Wegberg. Durch ein Schadensereignis in Mönchengladbach-Uding kommt es in den Städten Erkelenz und Wegberg zur Geruchsbelästigung. Bitte, bitte Fenster und Türen geschlossen halten, so heißt es. Ein dennoch schönen Sonntagmorgen. Hier ist die ARD-Hitnachtsrecher 5.

0: 4.30 Uhr, halb fünf. Guten Morgen. Der Verkehrsservice in der ARD hält nach. Zunächst mit einer Entwarnung für die R62 Nonnweiler Landstuhl. Kein Falschfahrer mehr zwischen Freißen und dem Kreuz Landstuhl West. Aber immer noch der Falschfahrer auf der B27. Tübingen-Balingen zwischen Hechingen-Mitte und Bissingen-Süd, B463. Dort kommt Ihnen ein Falschfahrer entgegen. Äußerst rechts fahren, nicht überholen. Wir melden, wenn die Gefahr vorüber ist. Und dann haben wir die A43, Recklinghausen-Wuppertal. Die Strecke ist gesperrt. Zwischen dem Kreuz Recklinghausen und Bochum-Rienke, beide Richtungen bis um 5, weil da wird eine Brücke abgerissen.
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Sehr gut. Lieber Autofahrer, jetzt gibt es auch die Entwarnung für die B27 Tübingen-Balingen. Kein Falschfahrer mehr zwischen Hechingen-Mitte und Bissingen-Süd. Das ist schon mal gut. Liebe Nachtschwärmer, ihr lieben Frühaufsteher, die ARD-Hitnacht, jeder von uns hat auch seinen ganz besonderen Menschen. Das ist jemand, dem man vielleicht alles anvertrauen kann. Jemand, der einem besonders viel bedeutet, weil man mit ihm vielleicht auch schon viel erlebt hat. Ein guter Freund, Familie, der Partner vielleicht. Es ist in jedem Falle ein Lieblingsmensch. Namika in der ARD-Hitnacht. Einfach gute Musik. Yes. Manchmal

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1: Um 5 Uhr mit Gabriela Kühne. Zwei führende Republikaner haben den angekündigten Teilabzug von US-Truppen aus Deutschland kritisiert. In einer gemeinsamen Erklärung warnten die Vorsitzenden der Verteidigungsausschüsse in Senat und Repräsentantenhaus Wicker und Rogers, dass der Schritt das Risiko berge,

0: von Trump ihre Truppenpräsenz in Deutschland über die bereits angekündigte Zahl hinaus herunterfahren. Weitere Details nannte der Präsident zunächst nicht.
1: In der Diskussion um die künftige Finanzpolitik der Bundesregierung hat Bayerns Ministerpräsident Söder neue Schulden eine Absage erteilt. Zugleich forderte der Regierungschef in der Bild am Sonntag weitreichende Steuersenkungen. Söder lehnte es trotz der schwierigen Haushaltslage ab, die Schuldenbremse aufzuweichen. Stattdessen verlangte der Ministerpräsident, den Solidaritätszuschlag endgültig abzuschaffen und den Mittelstand zu entlasten. Die Bundesregierung hatte zuvor die Eckpunkte für den Haushalt 2027 beschlossen. Trotz geplanter Einsparungen und Kürzungen soll die Neuverschuldung im Kernetat deutlich ansteigen. In der Fußball-Bundesliga hat Bayer Leverkusen im Kampf um die Champions-League-Plätze 3 wichtige Punkte geholt. Gegen Leipzig gewann die Werkself mit 4:1. Aus der Sportredaktion Stefanie Lavoie.
2: Dreimal Schick sowie Teller erzielten die Tore für Leverkusen. Baumgartner schoss den Ehrentreffer für Leipzig. Einer Sensation nahe war Heidenheim in München. Der Tabellenletzte führte beim ersten 3:2 und kassierte kurz vor Abpfiff noch den Ausgleich. Hoffenheim und Stuttgart trennten sich ebenso 3:3. Ein großer Schritt Richtung Klassenerhalt gelang dem HSV mit dem 2:1 bei der kriselnden Frankfurter Eintracht. Werder Bremen indes rutschte nach dem 1:3 gegen Augsburg auf Rang 15 ab. Union Berlin und Köln vergaben beim 2:2 den Matchball zur Rettung.
1: Und in Liga 2 hat Schalke 04 mit 1:0 gegen Düsseldorf gewonnen und kehrt damit in die erste Liga zurück. Das waren die Nachrichten. Das Wetter in Deutschland. Am Tage zwischen Lausitz und östlichem Oberbayern sonnig, im Nordwesten Schauer und Gewitter 16 bis 30 Grad. Am Montag örtlich Schauer und Gewitter, im Südosten und Norden Aufheiterungen 12 bis 26 Grad. Die Zeit, es ist gleich 5:03 Uhr.
3: Hier ist der Verkehrsservice in der ARD Nacht. Die A43 Recklinghausen-Wuppertal ist zwischen dem Kreuz Recklinghausen und Bochum-Riemke gesperrt, noch eine Stunde. Da finden Bauarbeiten statt. Und die B87 Lüppen, Spreewald, Luckau Richtung Frankfurt-Oder zwischen Ziegelstraße und der Eisenbahnstraße öffnet die Bahnschranke wegen einer Störung nicht mehr. Entschuldigung, wegen Störung am Bahnübergang nicht mehr. Das sind die beiden einzigen Meldungen, die uns vorliegen. Und ansonsten haben Sie freie Fahrt. Passen Sie gut auf, kommen Sie gut und sicher an.
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3: Sonntag, der 3. Mai. Willkommen im neuen Tag. Willkommen noch in der ARD-Hitnacht. Lieblingshits mit Roxette und Dangerous. Ja. Yeah.

Ihr startet in den Sonntag mit der ARD-Hitnacht. Es ist 5.11 Uhr. Wie war das nochmal mit dem frühen Vogel? Der frühe Vogel braucht Kaffee. Extra gut, extra stark und dann kann es auch schon losgehen. Guten Morgen und einen schönen Sonntag. Das wünsche

Musik von Police. Unser Hörer Lothar aus Halle hat geschrieben. Ganz kurz und bündig, aber sehr, sehr nett. Danke, dass es euch gibt von der ARD Hitnacht. Meine Nachtschicht ist gleich zu Ende und mit euch hat es beinahe Spaß gemacht, jetzt in dieser Nacht zu arbeiten. Gruß, Lothar. Cool. Alles richtig gemacht. Dankeschön, Lothar. ard-hitnacht@mdr.de. Da können auch Sie uns gern noch schreiben. Noch sind wir für Sie da. In 10 Minuten wird es 5:30. Einen schönen Sonntagmorgen.

0: 5.30 Uhr ab 6. Der Verkehrsservice in der ARD-Hitnacht. Mit einer Meldung jetzt sehr übersichtlich. Eine Meldung von der B87. Lübben, Spreewald, Luckau Richtung Frankfurt-Oder. Zwischen Ziegelstraße und der Eisenbahnstraße öffnet die Bahnschranke wegen Störung am Bahnübergang nicht mehr. Das ist unsere einzige Meldung. Passen Sie gut auf, kommen Sie gut und sicher an.
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0: Jetzt um kurz nach halb sechs sich mal ganz lang machen. Mal tief ein- und ausatmen, gähnen, strecken, recken. Also ob Sie gerade aus dem Bett kommen, aus dem Traumland, oder ob Sie die Nacht auch wach hinter sich gebracht haben. In jedem Falle heißen wir Sie herzlich willkommen in der ARD-Hitnacht und wünschen einen wunderschönen Sonntagmorgen.

Kinder an die Macht. Musik von Herbert Grönemeyer. Das war's fast von uns aus der ARD-Hitnacht. Bis um 6 sind wir für Sie da und ab dann übernehmen wieder die jeweiligen Landesprogramme. Liebe Nachtschwärmer, ihr lieben Frühaufsteher, genießt diesen Sonntag und habt eine gute Zeit. Alles Liebe. Wiederhören.

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1: Um 6 Uhr mit Felix Sprung. Zum heutigen Tag der Pressefreiheit sehen internationale Journalistenverbände eine zunehmende Gefahr für Medienschaffende. Vor allem durch Kriege und bewaffnete Konflikte ist das Risiko für Journalisten gestiegen. Aus der NDR Nachrichtenredaktion Kevin Bieler.
2: Der Job des Journalisten ist mitunter ein gefährlicher Beruf geworden, so UN-Menschenrechtskommissar Türk. Allein in diesem Jahr seien bereits mindestens 14 Journalisten bei ihrer Arbeit getötet worden. Außerdem kritisierte Türk in vielen Ländern gezielte Entlassungen, um kritische Berichterstattung zu verhindern. Dazu sei Desinformation im Internet ein zunehmendes Problem. Der Chef des globalen Journalistennetzwerks IPI, Griffin, sieht vor allem durch den globalen Aufstieg autoritärer und illiberaler Regierungen zunehmend Druck auf die freie Berichterstattung.

0: 30.000 Soldaten in Deutschland stationiert. Trumps Ankündigung beunruhigt einige seiner Parteikollegen. Zwei führende Republikaner befürchten, durch den Schritt ein falsches Signal an Kreml-Chef Putin zu senden.
1: Nach dem Erpressungsversuch gegen den Babykosthersteller Hipp hat die österreichische Polizei einen Verdächtigen festgenommen. Wie die zuständige Staatsanwaltschaft Eisenstadt bekannt gab, handelt es sich um einen 39 Jahre alten Mann. Er werde derzeit verhört. Im April hatte jemand versucht, Hipp mit vergifteter Babynahrung zu erpressen. In Österreich, Tschechien und der Slowakei waren 5 manipulierte Gläser mit Rattengift entdeckt worden. Nach einem 6. Glas wurde zuletzt noch in Österreich gesucht. Das deutsche Sortiment war nach Angaben des Unternehmens nicht betroffen. Mecklenburg-Vorpommerns Umweltminister Backhaus hat nach eigenen Angaben keine Erkenntnisse darüber, wo sich der mehrfach gestrandete Buckelwal befindet. Das Tier war gestern von einer privaten Initiative in der Nordsee ausgesetzt worden. Daten seines Trackers würden bisher aber nicht an ihn weitergeleitet, sagte Backhaus. Man wolle die weitere Reise des Wals aber nachvollziehen. Der SPD-Politiker kritisierte, dass er schon seit Tagen keinen Kontakt zu der Rettungsinitiative habe. Schalke 04 ist zurück in der Fußball-Bundesliga. Zehntausende Fans feierten den Aufstieg bis tief in die Nacht. In Gelsenkirchen kam der Verkehr zum Erliegen. Busse und Straßenbahnen stellten den Betrieb ein. Schalke hatte den Aufstieg vorher durch ein 1:0 gegen Fortuna Düsseldorf vorzeitig perfekt gemacht. Der VfL Osnabrück hat die Rückkehr in die zweite Liga geschafft. Weil Konkurrent Essen gestern verloren hat, haben die Lila-Weißen einen Aufstiegsplatz sicher. Gefeiert hat das Team von Trainer Timo Schulz auf einem Hotelparkplatz vor dem jetzt unbedeutenden Auswärtsspiel heute in Wiesbaden. Das waren die Nachrichten.
2: Und jetzt ist es 6:03. Hier ist NDR1 Welle Nord mit dem Wetter für uns in Schleswig-Holstein. Es sind heute mehr Wolken als Sonne am Himmel. Und im Laufe des Tages, da kommt auch der ein oder andere Schauer runter. Und zum Teil ist das auch mal ein richtig kräftiges Gewitter. 16 Grad werden es dazu auf Föhr, 20 Grad in Hattstedt und bis 25 Grad in Ratzeburg. Morgen zum Wochenstart, da gibt es dann von allem ein bisschen Sonne, Wolken, auch ein paar Schauer und auch Gewitter. Es wird wieder langsam kühler dann, deutet sich jetzt heute schon mit den Gewittern an. Maximal 20 Grad morgen noch und der Wettertrend am Dienstag und Mittwoch, da bleibt es wechselhaft. Und es wird dann nochmal kühler, dann so 16 Grad maximal.
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2: 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Ich habe momentan keine Meldung, wünsche dir eine gute Fahrt. Aktuelle Blitzer gibt es allerdings auf der B76 Schleswig Richtung Fleckebü in Fahrdorf. Da ist Tempo 70 erlaubt. Dann blitzt es auf der B206 in Bad Segeberg, wenn Sie Richtung Lübeck fahren. Kurz vor dem Übergang zur A20, da dürfen Sie 70 fahren. Und Westerdeichstrich in der Dorfstraße, wenn Sie aus Richtung Österdeichstrich kommen. Und wenn Sie noch einen Stau oder einen Blitzer sehen, dann gern Bescheid sagen über die NDR Schleswig-Holstein-App oder Sie rufen an 0800 22 12 800.
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2: Sonntagmorgen und wir starten in diesen Tag mit dem 80er von den Pointer Sisters. Der holt einen jetzt richtig gut aus dem Bett.
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Viertel nach sechs ist es. Zwischen Queen zum Aufwachen war das. 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Und wir schauen schon mal so ein bisschen nach vorne. Die Fußball-Weltmeisterschaft, die startet ja dann auch noch in diesem Jahr. Und da soll es ja eine große Änderung geben. Das wurde jetzt schon so ein bisschen publik. Es soll nämlich beim Finale der Fußball-Weltmeisterschaft auch so eine Riesenhalbzeitshow geben, wie man es vom American Football kennt. Also vom Super Bowl, da ist ja auch immer ein Riesenbrimborium. 30 Minuten soll diese Show lang sein und es gibt jetzt auch ziemlich laute Gerüchte, die besagen, dass da Coldplay auftreten sollen und Sänger Chris Martin, der arbeitet wohl auch selber an der Gestaltung der Show mit. Das würde bedeuten, dass die Knalle bunt wird. So viel ist schon mal sicher. Wir dürfen sehr gespannt sein. Coldplay hören wir jetzt mit

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0: 6.30 Uhr ist es, hier ist NDR 1, Welle Nord mit dem Wetter für uns in Schleswig-Holstein. Ja, es ist heute Licht und Schatten, muss man sagen. Es ist ein bisschen Sonne durchaus heute zu sehen, aber dazwischen, da sind auch immer mal so richtig dicke Wolken und die lassen dann auch zwischendurch mal Schauer runter. Zum Teil sind das auch so richtig kräftige, kurze, aber dafür dolle Gewitter. 16 Grad dazu heute maximal auf Föhr. An der Küste ist immer noch ein bisschen kühler. 20 Grad werden es in Hattstedt und bis zu 25 Grad sogar in Ratzeburg nochmal. Morgen, da gibt es dann wirklich die bunte Tüte. Es gibt ein bisschen Sonne, es gibt Wolken, es gibt auch wieder ein paar Schauer und Gewitter. Wird dann auch wieder kühler als heute. Das merkt man jetzt so, wo die Gewitter kommen. Ne? Da verändert sich das Wetter wieder. Morgen noch maximal 20 Grad und der Wettertrend am Dienstag und Mittwoch, da bleibt es wechselhaft und es wird dann noch kühler. Dann noch so 16 Grad und dann 14 Grad so maximal. 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
0: 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Habe ich momentan keine Meldungen für Sie, aber die aktuellen Blitzer auf der B76 Schleswig Richtung Fleckebü in Fahrdorf, da ist Tempo 70 erlaubt. Dann auf der B206 in Bad Segeberg, wenn Sie Richtung Lübeck fahren, da kurz vorm Übergang auf die A20, da dürfen Sie auch Tempo 70 fahren. Und Westerdeichstrich in der Dorfstraße aus Österdeichstrich kommt. Und wenn Sie noch einen Stau oder einen Blitzer sehen, dann sagen Sie gerne Bescheid über die NDR Schleswig-Holstein-App oder Sie rufen an 0800 22 12. 800. Gute Fahrt.
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0: Also sollte Kollegin Mandy Schmidt schon wach sein, dann sind's ihre Nachbarn auch gleich. Immer wenn Paul Simon läuft, dann dreht sie das Radio richtig laut. Mache ich jetzt hier auch im Studio. Da stört's auch keinen. You can call me Al. Großartiger 80er gibt's jetzt.
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2: Mandy.

0: There is a party. DJ Bobo kommt aus dem Feiern nicht raus. Jetzt ist es 6.45 Uhr. Hier ist NDR 1 Welle Nord. Jetzt Musik von Billy Ocean. Das ist ja, finde ich, einer der ganz, ganz sympathischen Stars im Musikbiz. Hat sich, obwohl er super erfolgreich war, immer mal komplett zurückgezogen, alles ganz raus aus dem Rampenlicht, weil er meinte, nee, die Familie ist mir gerade viel wichtiger als der ganze Fame. Und angeblich hat er sogar seine ganzen Auszeichnungen nicht irgendwo im Regal stehen, sondern eher so ein bisschen versteckt, damit nicht gleich jeder sieht, wie mega berühmt er ist, weil es für ihn gar nicht so eine Rolle spielt. Dann ist er eben nicht Billy Ocean, sondern dann ist er Sebastian Charles. Denn Billy Ocean ist nur ein Künstlername. Ich finde, das ist genau der richtige Umgang mit dem ganzen Trubel, den die Showwelt so wahrscheinlich mit sich bringt. Und klingt für mich einfach total nett. Deswegen höre ich ihn auch gerne. Und vor allem natürlich, weil seine Musik richtig gut ist. 1988 hat er zum Beispiel diesen Hit, den wir jetzt hören, serviert. Get out of my dreams, get into my car.
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1: Um 7 Uhr mit Felix Sprung. Journalistinnen und Journalisten geraten weltweit immer stärker unter Druck und in Gefahr. Zum heutigen Tag der Pressefreiheit rufen deshalb viele Organisationen zum Schutz von Reportern auf. Pascal Küpper aus der NDR Nachrichtenredaktion.
2: Eine große Rolle spielen die weltweiten Kriege und Konflikte. Journalisten auch hier in Deutschland berichten zum Beispiel von Bedrohungen wegen der Nahost-Berichterstattung. In den Kriegen selbst werden außerdem viele Medienschaffende getötet. UN-Menschenrechtskommissar Türk würdigt deshalb die Arbeit von mutigen Reportern und Fotografen in Kriegsgebieten. Sie liefern verlässliche Informationen und müssen ständig mit der Gefahr leben, bombardiert oder entführt zu werden. Dazu kommt laut Journalistennetzwerk IPI der Aufstieg autoritärer Regierungen, in denen kritische Journalisten systematisch überwacht und schikaniert werden. Der Deutsche Journalistenverband fordert mehr Einsatz von Politik und Justiz, damit die Pressefreiheit nicht zum Schönwettergrundrecht verkommt.
1: Die USA könnten deutlich mehr Soldaten aus Deutschland abziehen als angekündigt. Präsident Trump sagte einem Reporter, es würden weit mehr als 5.000. Konkreter wurde er nicht. Aus der Nachrichtenredaktion Lisa Reißler.
3: Zuvor hatte das US-Verteidigungsministerium den Abzug von 5.000 Soldaten

0: Ab handelt es sich um einen 39 Jahre alten Mann. Er werde derzeit verhört. Im April hatte jemand versucht, Hip mit vergifteter Babynahrung zu erpressen. In Österreich, Tschechien und der Slowakei waren 5 manipulierte Gläser mit Rattengift entdeckt worden. Nach einem 6. Glas wurde zuletzt noch in Österreich gesucht. Das deutsche Sortiment war nach Angaben des Unternehmens nicht betroffen. Die kolumbianische Sängerin Shakira hat in Brasilien ein riesiges Gratiskonzert gegeben. Die Veranstalter hatten mehr als 2 Millionen Menschen an der Copacabana in Rio angekündigt. Shakira hatte in einem Interview selbst vom größten Konzert ihrer Karriere gesprochen. Ähnliche Gratisauftritte von Madonna und Lady Gaga hatten in den vergangenen Jahren ebenfalls Millionen Menschen an die Copacabana gelockt. Schalke 04 ist zurück in der Fußball-Bundesliga. Zehntausende Fans feierten den Aufstieg bis tief in die Nacht. In Gelsenkirchen kam der Verkehr zum Erliegen, Busse und Straßenbahnen stellten den Betrieb ein. Schalke hatte den Aufstieg vorher durch ein 1:0 gegen Fortuna Düsseldorf vorzeitig perfekt gemacht. Der VfL Osnabrück hat die Rückkehr in die zweite Liga geschafft. Weil Konkurrent Essen gestern verloren hat, haben die Lila-Weißen einen Aufstiegsplatz sicher. Gefeiert hat das Team von Trainer Timo Schulz auf einem Hotelparkplatz vor dem jetzt unbedeutenden Auswärtsspiel heute in Wiesbaden. Das waren die Nachrichten.
1: Jetzt ist es 7:03. Hier ist NDR 1 Welle Nord mit dem Wetter für uns in Schleswig-Holstein. Ich hoffe, Sie haben die Sonne in den letzten Tagen ein bisschen genossen. Heute macht sie sich nämlich so ein bisschen rarer. Heute mehr Wolken als Sonne. Und im Laufe des Tages, da kommen auch ein paar Schauer runter. Zum Teil sind das so kräftige Gewitter. 16 Grad dazu, heute auf Föhr, maximal 20 Grad in Hattstedt und 25 Grad in Ratzeburg. Morgen zum Wochenstart, da gibt's dann auch wieder von allem ein bisschen Sonne, Wolken, auch ein paar Schauer und auch Gewitter dabei. An diesen Gewittern merkt man auch, da ist gerade so ein kleiner Umschwung im Spiel. Deswegen wird's dann auch wieder kühler. Morgen noch maximal 20 Grad. Und der Wettertrend am Dienstag und Mittwoch, da bleibt's wechselhaft. Und es geht immer weiter runter. 16 Grad maximal, 14 Grad maximal.
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1: 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Vorsicht bitte, auf der A24 Berlin Richtung Hamburg zwischen Gallin und Gudow, da liegen Fahrzeugteile auf der Fahrbahn. Und Sieverstedt, die Landstraße zwischen Fröhrup und Stenderpau, ist wegen Bergungsarbeiten momentan in beiden Richtungen gesperrt. Dann noch die aktuellen Blitzer. Auf der B76 ist einer gesehen worden, Schleswig Richtung Fleckebü in Fahrdorf, da ist Tempo 70 erlaubt. Dann B206 in Bad Segeberg, wenn Sie Richtung Lübeck fahren, kurz vorm Übergang auf die A20, da dürfen Sie auch Tempo 70 fahren. Und Westerdeichstrich ist einer Dorfstraße aus Österdeichstrich kommt. Und wenn Sie auch noch einen Stau oder einen Blitzer sehen, dann sagen Sie gerne Bescheid über die NDR Schleswig-Holstein-App. Oder Sie rufen an 0800 22 12 800. Gute Fahrt.
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1: Ja, für alle, die nicht nur in den Mai tanzen wollten an diesem Wochenende, wir können jetzt auch einfach in diesen Sonntag tanzen. Da passt Musik von Eternal und B.B. Winans doch perfekt. I Wanna Be The Only One aus dem Jahr 1997. Danach geht es um Original 1985er von Glenn Frey und Manfred Mann's Earth Band. Gerade noch auf einer Party gehört, heute schon im Radio. Davis on the Road Again gibt's gleich.
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0: Viertel nach sieben ist es an diesem Sonntagmorgen. 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Susanne aus Neustadt in Holstein hat gerade geschrieben, hier über den Messenger. Die will heute mal über den Antik- und Trödelmarkt auf Gut Sierhagen bummeln. Dabei natürlich dann immer schön den Himmel im Auge behalten, damit sie nicht plötzlich nass wird, schreibt sie. Das ist auf jeden Fall eine ganz gute Idee. Da kann heute ja immer mal so ein kurzer, kräftiger Gewitterschauer auch runterkommen. Wie verbringen Sie denn diesen Sonntag? Schicken Sie gerne mal eine Sprachnachricht über den Messenger der NDR Schleswig-Holstein-App. Und falls Sie die NDR Schleswig-Holstein-App noch nicht haben sollten, dann können Sie die jetzt ganz einfach kostenlos runterladen in Ihrem App Store. 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

0: jetzt. Es ist 7.30 Uhr. Hier ist NDR 1, Welle Nord mit dem Wetter für uns in Schleswig-Holstein. Ist auch schön. Schleswig-Holstein. So ist es richtig. Und da kann man sich schon mal fragen, so, hä, warum ist denn das eigentlich so dunkel nach den letzten Sonnentagen? Da kann einem das schon mal auffallen, wenn mal so dicke Wolken vorbeiziehen. Ne? Heute mehr Wolken als Sonne am Himmel. Im Laufe des Tages kommen auch ein paar Schauer runter. Zum Teil sind das auch so kräftige Gewitter dabei. 16 Grad heute so an den Küsten, zum Beispiel auf Föhr. 20 Grad haben wir so in Hattstedt heute maximal. Und 25 Grad werden sogar in Ratzeburg. Morgen, da geht's dann zum Wochenstart auch bunt gemischt weiter. Es gibt ein bisschen Sonne, es gibt aber auch Wolken, auch ein paar Schauer und Gewitter. Und es wird auch langsam immer kühler. Morgen noch maximal 20 Grad, der Wettertrend. Es bleibt auch am Dienstag und Mittwoch wechselhaft. Und dann wird es immer Schritt für Schritt noch ein bisschen kühler. 16 Grad, 14 Grad dann.
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0: 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In Sieverstedt ist die Landesstraße zwischen Fröhrup und Stenderupau wegen Bergungsarbeiten in beiden Richtungen gesperrt. Dann habe ich noch die aktuellen Blitzer. Auf der B76 ist einer gesehen worden. Schleswig Richtung Fleckeby in Fahrdorf, da ist Tempo 70 erlaubt. Dann blitzt es auf der B206 Bad Segeberg, wenn Sie Richtung Lübeck fahren und dann kurz vor dem Übergang zur A20, da dürfen Sie Tempo 70 fahren. Und Westerdeichstrich ist auch noch einer in der Dorfstraße aus Richtung Österdeichstrich kommt. Und wenn Sie noch einen Stau oder einen Blitzer sehen, dann sagen Sie gerne Bescheid über die NDR Schleswig-Holstein-App oder per Telefon 0800 22 12 800. Und jetzt übernehmen wir für die nächste halbe Stunde die Kolleginnen und Kollegen von der Radiokirche.
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2: Moin, heute wecken wir Sie mal mit bunter Orgelmusik, erzählen Ihnen von einem Letzte-Hilfe-Kurs und gucken uns christliche Tattoos an. Gleich mehr, Sie hören Ihr Kirchenmagazin mit Claudia Aue. Schön, dass Sie heute Morgen mit uns wach werden.
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0: Sie hören gesegneten Sonntag auf NDR 1 Welle Nord. Orgelfarbig. Unter diesem Motto stehen die 16. Altholsteiner Orgelkonzerte. Gut, dass der Kirchenkreis Altholstein manchmal auch grinsend der A7-Kirchenkreis genannt wird. Da wird gleich klar, in dieser Konzertreihe gibt es wunderbare Musik in Kirchen von Kiel bis Hamburg. Über Bordesholm, Neumünster, Bad Bramstedt und Kaltenkirchen bis nach Hennstedt-Ulzburg lädt der Kirchenkreis den ganzen Mai über zu insgesamt 12 Konzerten ein. Kreiskantor Reinfried Barnett hat meiner Kollegin Andrea Ring gezeigt, wie viele Farben die Orgel hat.
1: Eine Jazz-Toccata, elektronische Klänge, aber auch die vertrauten sakralen Kompositionen, all das gibt es bei den Altholsteiner Orgelkonzerten. Die Orgel hat viele Farben, soll das Programm beweisen. Kreiskantor Reinfried Barnett demonstriert in der Kieler St. Birgitta Thomaskirche, was die Orgel kann. Ein Klang, wie man ihn kennt.
2: Edel und warm. Nun gibt es natürlich auch farbige Registrierungen, zum Beispiel mit einer zusätzlichen Oberstimme. Zugleich auch ausgesprochen helle Klangfarben, zum Beispiel so etwas. Die Orgel hat natürlich auch Kraft.
1: Der Kirchenmusiker zieht die Register für einen typischen Orgelklang. Doch auf der Königin der Instrumente lassen sich genauso gut romantische Töne anschlagen. Kraftvolle oder zarte und sehr verhaltene. Ein bekanntes romantisches Werk wird Reinfried Barnett bei seinem Konzert im Kieler Stadtteil Mettenhof spielen.
2: Die F-Dur Toccata von Charles-Marie Widor.
1: Barocke Akzente setzen Stücke etwa der norddeutschen Komponisten Dietrich Buxtehude oder Nikolaus Bruns. Aber auch Mozart ist bei Reinfried Barnett vertreten.
2: Als Orgelkomponist ist Mozart sicherlich nicht bekannt, aber es wird geben eine Bearbeitung für ein Flötenwerk in einer Uhr. Und der Mittelsatz klingt wie folgt.
1: Bei 12 Konzerten verschiedener Organisten und Organistinnen im ganzen Kirchenkreis ist eine Bandbreite an allen möglichen Orgelfarben vertreten. Von der Bachschen Choralbearbeitung über spätromantische Kathedralmusik aus der englischen Tradition bis zum zeitgenössischen Sonnenhymnus oder einem tierischen Dschungelarium von 2018.
2: Alle Konzerte sind natürlich interessant, aber spannend wird dasjenige sein in Kronshagen, wo Orgel Elektronik trifft. Drei Musiker, die zum Teil Bachstücke bearbeiten für Orgel und Elektronik und zum Teil auch eigene Kompositionen darbieten.
1: In der Kieler Nikolaikirche ist Star-Organist Roger Sayer zu Gast. Die Idee der besonderen Konzertreihe:
2: Orgel auch als nicht nur Kircheninstrument auch jüngeren Leuten nahe zu bringen, deswegen orgelfarbig. Aber natürlich ist die Orgel auch ein kirchliches Verkündigungsinstrument und etliche geistliche Werke erklingen natürlich.
0: Heute Abend spielt übrigens Maike Zimmermann in der Christuskirche Neumünster-Einfeld. Das ganze Programm finden Sie unter kirchenkreis-altholstein.de. 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

0: Spätestens zum Führerschein machen wir den Erste-Hilfe-Kurs. Letzte Hilfe ist auch ein guter Kurs, finde ich. Da kann ich lernen, Menschen im Sterben zu begleiten, was zur Vorsorge gehört und wie ich Abschied nehmen kann. Hanna Lindemann von der Pflegediakonie Alte Eichen in Hamburg gibt diese Kurse. Und meine Kollegin Ann-Kathrin Brenke hat sie gefragt, warum das Thema so wichtig ist.
1: Ich glaube, dass es ein großes Bedürfnis gibt, von Menschen mehr zu erfahren über die letzte Lebensphase und auch ins Gespräch zu kommen über die Themen Tod und Sterben.
2: Sie leiten einen ambulanten Hospizdienst und geben ja auch selbst Kurse in Letzte Hilfe. Dabei geht es in 4 Kursstunden um Sterbebegleitung, um Vorsorge, um Palliativversorgung und auch darum, wie wir Abschied nehmen können. Was macht die Kurse so erfolgreich?
1: Also an dem Konzept schätze ich, dass es so kompakt ist und dass es aber alle wesentlichen Punkte, finde ich, die für so ein Basiswissen nötig sind, vermittelt. Und am allermeisten schätze ich aber eigentlich nicht diesen Wissensaspekt, der ist auch wichtig, sondern dass die Menschen ins Gespräch kommen über die Themen Tod und Sterben, darüber, wie will ich sterben? Und das ist ja immer auch verbunden mit dem Gedanken, wie will ich eigentlich leben? Was ist mir wichtig im Leben? Und das, was wir eigentlich immer sagen in den Kursen, ist, wenn Sie hier rausgehen, dann haben Sie sicher einiges an Wissen mitgenommen. Aber das Allerwichtigste ist eigentlich, diese Themen mitzunehmen und den Mut mitzunehmen, darüber ins Gespräch zu kommen.
2: Was würden Sie sagen? Brauchen wir als Gesellschaft mehr Letzte-Hilfe-Kurse?
1: Ich würde sagen, ja. Und das ist auch das, was der Georg Bollig, der das Konzept entwickelt hat, immer gesagt hat. Wenn jeder Mensch einen Erste-Hilfe-Kurs besuchen soll in seinem Leben, dann sollte eigentlich auch jeder und jede an einem Letzte-Hilfe-Kurs teilgenommen haben, weil es genauso wichtig ist, zu wissen, was passiert am Lebensende und was kann ich tun. Und ich glaube, dass wir als Gesellschaft sehr davon profitieren, wenn wir mehr aufeinander achten, wenn wir im Sinne von so einer Caring Community, einer sorgenden Gemeinschaft aufeinander gucken. Und ich glaube, die allermeisten Menschen wünschen sich, zu Hause zu sterben, und gestorben wird aber immer noch in der Regel in Einrichtungen. Und auch da setzt Letzte Hilfe an, das Konzept, dass man sagt, das lässt sich nicht immer verhindern, aber in vielen Fällen, wenn es mehr Menschen gibt, die ein bisschen Wissen darüber haben, was passiert da überhaupt und auch die Angst davor verlieren, dann kann eben dieser Wunsch, zu Hause zu sterben, vielleicht eher gelingen.
0: Letzte Hilfe-Kurse gibt es deutschlandweit. Alle Kurse und auch Online-Angebote finden Sie aufgelistet im Netz unter Letzte Hilfe Info. 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

0: Es ist noch nicht ganz Freibad-Saison, aber die ersten T-Shirt-Tage gibt es schon. Und dann kommen auch Tattoos wieder zum Vorschein. Ich gucke sie mir echt gern an und höre die Geschichten dazu. Eine Bekannte zum Beispiel hat sich jedes Mal ein Tattoo stechen lassen, wenn etwas Besonderes passiert ist. Bei anderen lese ich die Namen ihrer Liebsten, Daten oder richtig schöne Bilder von Schmetterlingen bis zu Kreuzen. Denn manche Menschen entscheiden sich eben bewusst auch für religiöse Tattoos, sagt Finn Eitner. Er ist Tattoo-Artist bei Seebär-Tattoo in Kiel.
1: Am häufigsten sind so Psalme und Sprüche halt vertreten, die man natürlich jetzt auch nicht alle kennt, aber vom Aufbau von Wörtern oder Sätzen merkt man ja schon, ob die jetzt aus der Bibel kommen oder ob irgendein Musiker die mal gesagt hat. So, ne? Kreuze kommen natürlich auch oft vor, so Engelssachen. Und dann ist das Thema Religion und Glauben ja auch super weit gefächert.
0: Seit 7 Jahren verewigt Finn Eitner die Wünsche seiner Kunden auf deren Haut. Hier in Deutschland werden natürlich viele christliche Motive gestochen.
1: Aber natürlich tätowiert man auch Sachen aus dem Koran oder islamische Sachen. Und auch hinduistische oder buddhistische Symbole kommen da drin vor, wie das Om-Zeichen oder ähnliche Sachen.
0: Am liebsten tätowiert Finn Motive aus Animes, also aus japanischen Animationsfilmen und Serien. Aber ob Pflanze, Name oder Psalm, solange es nicht um Hass geht, ist er für jedes Motiv offen.
1: Tattoo ist Tattoo für mich. Es gibt natürlich auch Tattoos, die ich niemals stechen würde. Aber ob das nun ein religiöses Tattoo ist oder irgendeine Blume, das ist mir egal. Ich möchte einfach nur, dass der Kunde sein Motiv so gut umgesetzt kriegt, wie ich das kann. Dann würde ich mir immer Mühe geben. Und das ist, glaube ich, da egal, was es ist. Weil das obliegt ja nicht mir, das zu bewerten.
0: Ich werde jetzt noch mal ein bisschen genauer hinschauen. Also ganz dezent natürlich. Aber manchmal ergeben sich dann ja wirklich spannende Gespräche. Oft sind die Kreuze oder Psalmen eben nicht nur Schmuck, sondern erzählen eine Geschichte. Wann ich mich zum Beispiel beschützt gefühlt habe. Sie hören Ihr Kirchenmagazin nach der Musik mit unserer Kolumne.

0: Guten Morgen, Sie sind im Kirchenmagazin auf NDR 1 Welle Nord dabei. Jetzt mit unserer Kolumne. Der Tag der Arbeit setzt Anfang Mai ein Zeichen. Grund genug, das Thema Zwangsprostitution noch einmal anzusprechen. Mein Kollege Klaus Böllert ist überzeugt, gäbe es weniger Nachfrage, würden auch weniger Menschen ausgebeutet.
1: Ich möchte, dass 250 bis 400.000 Frauen aufhören können zu arbeiten. Das scheint dem Anliegen der Arbeiterbewegung nicht nur am 1. Mai zu widersprechen, aber es geht mir um schlimmste Ausbeutung. Wie viele Frauen genau in Deutschland als Prostituierte leben, weiß niemand genau. Die allermeisten haben eine Migrations- oder Fluchtgeschichte. Manche wurden mit der Aussicht auf Jobs als Haushaltshilfen oder so nach Deutschland gelockt. Andere wussten, dass sie als Prostituierte arbeiten sollen, sind aber vom Ausmaß der Gewalt entsetzt. Das sind Beobachtungen der Sozialarbeiterinnen von Solvodi. Das ist die Abkürzung für Solidarity with Women in Distress, Solidarität mit Frauen in Not. Die Organisation wurde vor fast 40 Jahren von der Ordensschwester Lea Ackermann gegründet. Die setzte sich in Kenia für die Rechte von Prostituierten ein und tat das weiter, als sie nach Deutschland zurückkehrte. Gespräche mit den Sozialarbeiterinnen von Solvodi sind immer erschütternd. Wie viel Gewalt Frauen in der Prostitution erleben, psychische und physische. Wie Männer sie wie Gegenstände behandeln und sogar von Elend und Angst erregt werden. Dass Frauen in Bordellen jeden Tag 5 Kunden brauchen, um die Kosten vor allem für Miete zu decken. Es gibt Verletzungen und Krankheiten, die für Frauen in der Prostitution typisch sind. Keine Details hier. Kann man auf solvodi.de nachlesen. Ich weiß, dass es vielleicht naiv ist, wenig realistisch auch. Aber was wäre, wenn wir Männer bessere Menschen werden, indem wir keinen Sex mit Ausbeutung suchen, sondern nur noch Sex mit Liebe? Das wäre mal ein richtig gutes Beispiel, dass der Markt etwas regelt. Wenn Männer nicht mehr zu Prostituierten gehen, gibt es auch kein Leid mehr von Frauen in der Prostitution.
0: Das waren Gedanken von Klaus Böllert. Ich wünsche Ihnen jetzt einen hellen Sonntag und morgen einen guten Start in die Woche. Ich bin Claudia Aue von der Evangelischen Kirche im NDR und das war Ihr Kirchenmagazin. Star.

0: Viel Arbeit für die Freiwillige Feuerwehr im Kreis Steinburg und der Buckelwal ist frei. Aber auf hoher See, da gab es anscheinend eine Menge Ärger beim privaten Rettungsteam. Auch darum geht's jetzt in den Nachrichten um 8 Uhr mit Sven Broster.
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2: Ja, an der Rettungsaktion für den mehrfach an der Ostseeküste gestrandeten Buckelwal wächst die Kritik. Jetzt sind auch noch Unstimmigkeiten zur Art und Weise der Freilassung innerhalb des Rettungsteams selbst an die Öffentlichkeit gekommen. Janina Greve, ja, worum geht's denn da genau?
3: Also, es stehen viele Vorwürfe im Raum. Eine Tierärztin des Teams hat in den sozialen Medien Anschuldigungen gegen andere Helfer und den Kapitän erhoben. Man habe sie und andere Mitglieder ausgeschlossen und nicht mehr zum Wal auf die Barsch gelassen. Auch die beiden Initiatoren der Rettungsaktion äußern sich in einem Schreiben, das der Bild vorliegt, kritisch. Da seien Absprachen gebrochen worden und es wird auch von Alleingängen gesprochen. Wie es dem Wal unterdessen geht, ist unklar, denn der Sender liefert offenbar kaum Daten und diese sind auch nicht zugänglich. Das kritisiert eine Meeresbiologin vom Meeresmuseum Stralsund gegenüber NDR Schleswig-Holstein. Diese Daten seien aber wichtig, um zu sehen, ob es überhaupt sinnvoll ist, gestrandete Wale zu retten. Und von einer Rettung könne auch erst die Rede sein, wenn der Buckelwal weiter Richtung Atlantik schwimmt, frisst und seinen Gesundheitszustand sich verbessert.
2: In den nächsten 14 Jahren erreichen mehr als 660.000 Menschen bei uns in Schleswig-Holstein das 67. Lebensjahr und gehen damit potenziell in Rente. Für den Arbeitsmarkt und vor allem für die jüngere Generation hat das spürbare Folgen. Stella Kennedy hat die Einzelheiten.
4: Durch die sogenannte

0: heute eine Ausbildung anfange, habe sehr gute Perspektiven auf Übernahme, sichere Beschäftigung und Entwicklungsmöglichkeiten.
1: Gleich zwei große Feuer haben die Feuerwehren im Kreis Steinburg beschäftigt. Am Nachmittag brannte der Dachstuhl eines Reetdachhauses in Kudensee. Laut Polizei liegt der Schaden im sechsstelligen Bereich. In dem Ort hat es zuletzt mehrfach gebrannt. Am Abend brach dann noch ein Feuer im Dachstuhl eines leerstehenden Mehrfamilienhauses in Hohenlockstedt aus. Ein Großaufgebot aus 11 Feuerwehren rückte mit mehr als 120 Einsatzkräften aus. Der Schaden mehrere hunderttausend Euro. In der ersten Fußball-Bundesliga hat der Hamburger SV wichtige Punkte im Kampf gegen den Abstieg geholt. Bei Eintracht Frankfurt gewann die Mannschaft 2:1. Zuvor hatte Zweitligist Holstein Kiel den Klassenerhalt perfekt gemacht durch ein 2:0 gegen Eintracht Braunschweig. Und die Handballer vom THW Kiel stecken weiterhin im Formtief. Gestern Abend verlor der THW bei der HSG Wetzlar deutlich mit 25:33. Rudi Dautwitz dazu.
2: Ganze 6 Minuten konnten die stark ersatzgeschwächten Kieler auf einen Sieg beim Tabellenvorletzten hoffen. Doch als aus der 3:2-Führung innerhalb von nur 10 Minuten ein 3:10-Rückstand wurde, war das schon die Vorentscheidung. Zur Pause hieß es 11:16 aus Sicht des THW und am Ende 25:33. Die Kieler Mannschaft war über weite Strecken völlig von der Rolle und die Leistung macht nicht viel Hoffnung für das Viertelfinal-Rückspiel in der European League übermorgen gegen den Nasice aus Kroatien. Der deutsche Rekordmeister muss einen 3-Tore-Rückstand aus dem Hinspiel aufholen, um in das Final Four einzuziehen. Gelingt das nicht, wäre die letzte von 3 Chancen auf einen Titel zerplatzt.
3: 7:58 ist es. Hier ist NDR 1 Welle Nord mit dem Wetter für uns in Schleswig-Holstein. Na, wer hat seinen Teller gestern nicht aufgegessen? Heute mehr Wolken als Sonne und im Laufe des Tages, da kommen auch Schauer runter. Das sind zum Teil auch richtig kräftige Gewitter. 16 Grad dazu auf Föhr, 20 Grad in Hatsch, steht bis 25 Grad in Ratzeburg. Wobei man auch sagen muss, es war auch echt trocken in den letzten Tagen und Wochen. Also so ein bisschen Regen ist vielleicht mal gar nicht schlecht. Morgen zum Wochenstart, da gibt es auch von allem ein bisschen. Es gibt ein bisschen Sonne, es gibt ein bisschen Wolken und es gibt auch wieder ein paar Schauer und Gewitter. Und es wird dann wieder ein bisschen kühler dazu. Dann auch maximal 20 Grad und der Wettertrend am Dienstag und Mittwoch da auch eher wechselhaft und es wird nochmal ein bisschen kühler.
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3: 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In Sieverstedt ist die Landesstraße zwischen Fröhrup und Stenderupau, so, wegen Bergungsarbeiten in beiden Richtungen gesperrt. Die aktuellen Blitzer. In Bilsen ist einer gesehen worden, auf der B4 Richtung Quickborn am Ortseingang. Da ist Tempo 50 erlaubt. Dann auf der B206 Bad Segeberg, wenn Sie Richtung Lübeck fahren, kurz vorm Übergang auf die A20, da dürfen Sie Tempo 70 fahren. Und in Ratzeburg auf der B207, da wird beidseitig geblitzt. Und wenn Sie noch einen Stau oder einen Blitzer sehen, dann nicht zögern, sondern gleich Bescheid sagen über die NDR Schleswig-Holstein-App oder per Telefon 0800 22 12 800.
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3: Es gibt so Menschen, die trifft man, wenn man richtig Glück hat und dann erstarrt man erstmal vor Ehrfurcht. Das ging mir bei diesem Mann hier so. Ja, ein Mann, der Musikgeschichte geschrieben hat und ich habe ihn getroffen. Ich war unfassbar nervös, aber diese Nervosität, die hat er mir ganz schnell genommen. Mit dem hat man 2 Minuten gesprochen und dann ja, schnackt man mit dem, als ob man ihn schon Jahre kennt. Richtig cooler Typ, richtig coole Musik hören wir jetzt. Hier sind Status Quo.
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0: Mit Tina Turner geht's weiter rein in diesen Sonntag. 8.16 Uhr ist es jetzt. Hier ist NDR 1 Welle Nord jetzt mit dem Geburtstagskind. Christopher Cross wird heute 75. Und wie feiert er? Nicht zu Hause mit ein paar Pütchen, das kann ich Ihnen sagen. Nein, Christopher Cross feiert eben auch wie Christopher Cross, nämlich auf der Bühne. Heute Abend spielt er in Paris. Aber hinter der Bühne gibt's bestimmt auch eine kleine Torte. Herzlichen Glückwunsch, Christopher Cross. Die hören wir jetzt auch zur Feier des Tages. Hier ist Ride Like the Wind.
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0: 8.30 Uhr ist es, hier ist NDR 1, Welle Nord mit dem Wetter für uns in Schleswig-Holstein. Ja, die Sonne, die hat sich in den letzten Tagen offensichtlich so ein bisschen verausgabt. Die muss mal so ein bisschen Pause machen, ein bisschen kürzer treten. Heute mehr Wolken als Sonne, im Laufe des Tages kommen auch ein paar Schauer runter. Das sind zum Teil auch richtig kräftige Gewitter, die dann dabei sind. 16 Grad dazu werden es auf Föhr, 20 Grad in Hattstedt, bis 25 Grad geht's rauf in Ratzeburg. Und morgen zum Wochenstart, da gibt's dann die bunte Tüte mit Sonne, Wolken, auch wieder ein paar Schauer und Gewitter dabei. Es wird langsam kühler dann nochmal, maximal 20 Grad morgen und der Wettertrend am Dienstag und Mittwoch, da gehen die Temperaturen noch ein bisschen weiter runter, sind es dann so maximal 16 Grad und dazu bleibt es wechselhaft.
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0: 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In Sieverstedt ist die Landesstraße zwischen Fröhrup und Stender-Ruhpau in beiden Richtungen wegen Bergungsarbeiten aktuell gesperrt. Ansonsten habe ich hier momentan nichts, aber aktuelle Blitzer, die sind reingekommen. In Bilsen ist einer auf der B4 Richtung Quickborn am Ortseingang, da ist Tempo 50 erlaubt. Dann auf der B206 in Bad Segeberg, wenn Sie Richtung Lübeck fahren, kurz vorm Übergang auf die A20, da dürfen Sie Tempo 70 fahren. Und in Ratzeburg, da ist auch noch einer auf der B207, da wird beidseitig geblitzt. Und wenn Sie noch einen Stau oder einen Blitzer gesehen haben, dann gerne Bescheid sagen über die NDR Schleswig-Holstein-App oder mit dem Telefon 0800 22 12 800. Gute Fahrt.
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0: Ja, heute muss man schon so ein bisschen aufpassen, wenn man draußen unterwegs ist und dann macht das einmal rusch und dann ist man klitscheklatsche nass. Das will man natürlich auch nicht. Was da in Sachen Regen, in Sachen Gewitter genau auf uns zukommt heute und wann ungefähr, da klären wir gleich nochmal. Direkt nach dem 80er jetzt von ABBA, den hören wir schon im Hintergrund. The Winner Takes It All. Danach noch ein Disco-Klassiker von den Village People. Und 80er dann nochmal von Donna Summer. Gibt's dann auch noch She Works Hard for the Money. Ich wünsche Ihnen einen schönen Sonntag.
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0: 8.44 Uhr ist es. Hier ist NDR 1 Welle Nord am Sonntagmorgen. Und heute kann es passieren, dass man aus dem Fenster guckt und denkt:
1: Ja, wo ist sie denn? Ja, fein, wo ist sie denn?
0: Ja, die Sonne, die ist heute irgendwie nicht so voller Tatendrang wie in den letzten Tagen. Das nutzen die Wolken schamlos aus und schieben sich davor. Wir haben es eben schon gehört. Durchaus heute mal Schauer und Gewitter dabei. Kent Heinemann, unser Wetterexperte. Moin, Kent.
2: Moin, Dennis. Ja, du sagst es ganz genau. Also wir haben ja jetzt schon heute Morgen schon die ersten Schauergewitter gehabt, besonders so im Husumer Raum Richtung Nordfriesland und dann auch Richtung Angeln geht es dann auch weiter. Dann aber auch wieder längere trockene Abschnitte, ehe es dann wirklich wieder zuzieht und vielleicht auch die ein oder anderen Gewitterwolken aufkommen.
0: Und das heißt denn ja auch, dass die Temperaturen da nach unten gehen. Ist das ein Dollarsturz? Müssen wir die Winterjacke wieder rausholen? Nee, wahrscheinlich nicht.
2: Na, die Winterjacke jetzt nicht unbedingt, aber wir geraten wieder auf normalen Terrain sozusagen. Also wir haben es ja jetzt aktuell so mit 19, 20 Grad in Kiel zu tun heute. Das wird sich dann morgen dann deutlich ändern. Aber die Normaltemperatur oder die normale Höchsttemperatur, die wir dieser Tage erwarten eigentlich, die sind so eher bei 15 Grad. Mhm. Und auf diesem Wege bewegen wir uns dann in den nächsten Tagen. Also morgen vielleicht noch nicht ganz so, da ist es noch ein bisschen milder. Aber Dienstag, Mittwoch gehen wir dann deutlich runter, so 12 bis 15 Grad im Land, Mittwoch dann 12 bis 14 Grad sogar. Aber da haben wir es weniger mit Schauern zu tun und auch weniger mit Gewittern. Also wirklich heute und morgen noch mit den ein oder anderen Regenschauern rechnen. Dienstag, Mittwoch, Donnerstag dann eigentlich insgesamt wieder freundlicher, aber deutlich kühler.
0: Ja, vielen Dank, Kent Heinemann. Und also auch bei 16 Grad habe ich ganz wunderbar draußen gesessen schon. Ja, das ist überhaupt kein
2: Sonne
0: Problem.
2: Ist auch stark.
0: Die Sonne, die ist sehr, sehr stark. Das ist toll. Ich freue mich drauf. Vielen Dank. Und heute einfach, vielleicht erstmal ein bisschen drinnen planen, ne, mit den ganzen Gewittern. Jetzt gibt es hier Musik. Einen schönen 90er von Elton John. Can you feel the love tonight? Hier ist NDR 1 Welle Nord. Schönen Sonntag.

0: Handball-Bundesligist THW Kiel steckt in einer sportlichen Krise und bei der Buckelwal-Rettungsaktion, da gab es innerhalb des privaten Rettungsteams anscheinend eine Menge Ärger. Auch darüber sprechen wir jetzt in den Nachrichten um 9 Uhr mit Sven Broster.
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2: Vor gut einem Tag ist der gestrandete Buckelwal in die Nordsee geschwommen und jetzt wächst die Kritik an der Rettungsaktion. Auch innerhalb des privaten Rettungsteams soll es Unstimmigkeiten geben, nachdem sich der Konvoi aufgelöst hat. Janina Greve hat den aktuellen Stand.
3: Die Barsch, in der der Wal transportiert wurde, wird aktuell von der Robin Hood durch die Ostsee nach Kiel geschleppt. So ist es auf dem Schiffstracker Vesselfinder zu sehen. Wo sich der Wal befindet, ist unklar. Zwar soll er mit einem Peilsender ausgestattet worden sein, die Daten sind jedoch nicht zugänglich. Das wird vom Meeresmuseum Stralsund kritisiert. Eine Meeresbiologin des Museums sagte NDR Schleswig-Holstein, dass der Wal erst als gerettet gelten könne, wenn er den Nordatlantik erreicht, frisst und sich sein Gesundheitszustand verbessert. Unterdessen gibt es offenbar Unstimmigkeiten zum Ablauf der Rettung. Eine Tierärztin aus dem Rettungsteam hat in den sozialen Medien Anschuldigungen gegen andere Helfer und den Kapitän erhoben. Auch die beiden Initiatoren, die die Aktion finanziert haben, distanzieren sich in einem Schreiben, das der Bild vorliegt, von der Art und Weise der Freilassung. Es wird von Alleingängen gesprochen.
2: Rund 660.000 Menschen bei uns in Schleswig-Holstein erreichen laut Statistikamt Nord in den kommenden 15 Jahren das 67. Lebensjahr und gehen dann potenziell in Rente. Das bietet jungen Menschen natürlich gute Perspektiven, stellt Betriebe aber vor echte Herausforderungen. Meine Kollegin Stella

0: wirklich in die Mitarbeitenden investieren, die ihnen noch bleiben, wenn die vielen Boomer gehen.
1: Auf der Dominsel in Ratzeburg im Herzogtum Lauenburg sind Feuerwehr und technisches Hilfswerk gestern stundenlang im Einsatz gewesen. Laut Polizei geriet vermutlich bei Bauarbeiten der Dachstuhl eines Hauses in Brand. Mehr als 50 Einsatzkräfte waren vor Ort. Eine Frau musste nach Angaben der Feuerwehr mit einer Rauchgasvergiftung ins Krankenhaus. Die Feuerwehr war bis in den späten Abend mit den Nachlöscharbeiten beschäftigt. Schalke 04 spielt künftig wieder in der ersten Fußball-Bundesliga. Die Mannschaft hat gestern durch einen Sieg gegen Fortuna Düsseldorf den Aufstieg klar gemacht. Und Holstein Kiel hat sich gestern Nachmittag durch ein 2:0 gegen Eintracht Braunschweig den Klassenerhalt gesichert. Der THW Kiel hat den nächsten Rückschlag hinnehmen müssen. Beim Tabellenvorletzten der Handball-Bundesliga, der HSG Wetzlar, verlor der THW mit 25:33. Dabei lag das Team um Hendrik Pekeler schnell mit 3:10 zurück. Ja, warum eine Aufholjagd nicht gelang, das erklärte der Kieler Kreisläufer so.
2: Es war ja auch gegen Leipzig so, Eisenacht, also das sind eigentlich die Spiele, die du gewinnen musst, da gibt es gar keine Ausreden. Natürlich, hier in Wetzlar ist immer noch was Besonderes für uns, das ist für uns traditionell eine schwere Halle, aber momentan sind wir einfach zu sehr blockiert.
3: Jetzt ist es 9:04 Uhr. Hier ist NDR 1 Welle Nord mit dem Wetter für uns in Schleswig-Holstein. Ja, irgendwie ist der Sonne so ein bisschen die Puste ausgegangen. Die hat ja aber nun auch eine Menge Gas gegeben in den letzten Tagen. Gönnen wir ihr mal eine kleine Pause. Versteckt sich heute so ein bisschen hinter Wolken. Mehr Wolken als Sonne heute. Und im Laufe des Tages kommen auch ein paar Schauer runter. Momentan sind schon ein paar unterwegs. Sind auch mal kräftige Gewitter dabei. Am Nachmittag dann nochmal eine nächste Rutsche. 16 bis 25 Grad werden es. An den Küsten ist ein bisschen kühler, im Landesinneren ein bisschen wärmer. Und morgen zum Wochenstart, da gibt's dann auch wieder so eine Mischung aus allem. Bisschen Sonne, bisschen Wolken, auch ein paar Schauer und Gewitter dabei. Und es kühlt heute mit den ersten Gewittern auch so langsam runter. Heute Nachmittag dann schon mal ordentlich. Da geht's dann so runter von 25 Grad auf 20 Grad. Und in den nächsten Tagen, da wird's dann auch immer kühler. Schauen wir auf den Wettertrend am Dienstag. Und Mittwoch, da sind es dann noch so 15, 16 Grad ungefähr maximal. Und dazu bleibt es wechselhaft, aber dann auch meist wieder trocken.
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3: 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In Sieverstedt ist die Landesstraße zwischen Fröhrup und Stenderup-Au wegen Bergungsarbeiten in beiden Richtungen gesperrt. Die aktuellen Blitzer haben wir auch noch in Bilsen auf der B4 Richtung Quickborn am Ortseingang. Da ist Tempo 50 erlaubt. Dann auf der B206 in Bad Segeberg, wenn Sie Richtung Lübeck fahren. Kurz vorm Übergang auf die A20, da dürfen Sie Tempo 70 fahren. Und ein Blitzer gesehen in Ratzeburg auf der B207. Da wird beidseitig geblitzt. Und wenn Sie noch einen Stau oder einen Blitzer sehen, dann sagen Sie gerne Bescheid. Über die NDR Schleswig-Holstein App oder Sie rufen kurz an 0800 22 12 800. Gute Fahrt.
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3: Ah, die 80er, die waren musikalisch ja wirklich ein abgefahrenes Jahrzehnt, ne? Weil da so viel Verschiedenes auch unterwegs war. So zum Beispiel eher die ganz minimale Plastik-Sound-Musik, so Neue Deutsche Welle und so weiter. Aber auch die ganz aufwendigen, großen Rockhymnen, so Queen zum Beispiel oder auch Genesis. Und von denen hören wir jetzt einen Song, der bei mir sofort gute Laune macht. Hier ist Invisible Touch.
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0: 9.16 Uhr. 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

0: Mit Musik von Celine Dion geht's weiter rein in den Sonntag. Jetzt ist es 9.30 Uhr gleich. Hier ist NDR 1 Welle Nord mit dem Wetter für uns in Schleswig-Holstein. Da ist für jeden Geschmack was dabei. Ein bisschen Sonne, aber eben auch nur ein bisschen, weil da sind dicke Wolken am Himmel und die sorgen auch für den ein oder anderen Schauer. Sag mal, ein kräftigeres Gewitter mit dabei. Temperaturen, die schwanken auch so ein bisschen, denn es an den Küsten ist ein bisschen kühler, 16 Grad sind es da. Und in Ratzeburg beispielsweise, da geht es heute noch rauf bis auf 25 Grad. Allerdings gerade so heute Nachmittag, da kommt nochmal so eine Gewitterfront und dann kühlt es nochmal ein bisschen runter. Dann geht es nochmal so 5 Grad nach unten. Morgen da dann auch von allem ein bisschen Sonne, Wolken, auch ein paar Schauer und Gewitter und dann noch maximal 20 Grad. Und der Wettertrend am Dienstag und Mittwoch, da bleibt's wechselhaft, aber meist trocken. Es wird dann aber auch nochmal ein bisschen kühler, dann noch so 15, 16 Grad in der Spitze.
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0: 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Sieverstedt, da ist die Landesstraße zwischen Frührup und Stenderup-Au in beiden Richtungen wegen Bergungsarbeiten gesperrt. Die aktuellen Blitzer in Bilsen ist einer auf der B4 Richtung Quickborn am Ortseingang, da ist Tempo 50 erlaubt. Dann B206 in Bad Segeberg, wenn Sie Richtung Lübeck fahren, kurz vorm Übergang auf die A20, da dürfen Sie Tempo 70 fahren. Und ein Blitzer noch in Ratzeburg auf der B207, da wird beidseitig geblitzt. Wenn Sie noch was sehen, Stau oder Blitzer, dann gern Bescheid sagen über die NDR Schleswig-Holstein-App oder per Telefon 0800 22 12 800. Gute Fahrt.
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0: Kerstin aus Kiel hat sich gemeldet über die NDR Schleswig-Holstein-App. Die hat noch einen Tipp für heute.
2: Es ist wieder Flohmarktzeit heute im Tierheim Uhlenkrog in Kiel. Von 10 bis 14 Uhr gibt es lauter schöne Sachen zu kaufen. Und der Kuchenwagen ist auch da. Und um 12 Uhr gibt es eine Tierheimführung. Der Erlös geht zu 100% ans Tierheim. Wir freuen uns auf euren Besuch.
0: Ah, und ein Flohmarkt shoppen für einen guten Zweck. Das ist doch mal eine richtig gute Idee. Vielen Dank fürs Durchgeben. Und vielleicht haben Sie ja auch noch einen Tipp für diesen heute. Tag. Was haben Sie so vor? Schicken Sie gerne mal eine Sprachnachricht über den Messenger der NDR Schleswig-Holstein-App. Was wir jetzt alle zusammen vorhaben, das kann ich Ihnen sagen, nämlich einen richtig schönen 80er hören von Nick Kershaw.
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0: Musik aus Schleswig-Holstein. Echt waren das. Du trägst keine Liebe in dir. Hier ist NDR 1 Welle Nord am Sonntagmorgen. Das Wetter, das soll ja so ein bisschen umschlagen heute. Ein paar Schauer und Gewitter kommen da noch auf uns zu. Aber die gehören natürlich auch zum Frühling dazu, genauso wie verschiedene Geräusche. Einem davon gehen wir jetzt nochmal ein bisschen genauer auf den Grund.
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2: Achtung!
3: Achtung!
4: Achtung! Achtung!
1: Ein gewaltiger Schwarm Sattelquatschen zieht mit kicherndem Kontaktruf auf einem Waldweg vorüber.
2: Danke!
3: Danke!
4: Danke!
2: Danke!
3: Junge, Ballball!
2: So, warte mal mit Rosenthal!
1: Ab Mitte April sammeln sich die Radwanderiche in Populationen von bis zu 20 Exemplaren, um in Keilformation die Ausflugsfahrt ins Mittagsquartier anzutreten.
3: Wie viel haben wir denn jetzt schon?
2: Oh, so bummelig 800 Meter.
3: Oh, das weckt mal auf, ne?
2: So. Dann nimm mal noch einen.
1: Sattelquatschen sind Schnappschluckatmer und ernähren sich auf ihrem Zug nur sehr spärlich mit destillierten Kräutern und beschmierten Brotkrumen, die auf dem Sattel sitzend zu sich genommen werden und lassen sich zum Übermittern in Siedlungsnähe überall dort nieder, wo Lokalbetreiber ihnen Futter in ausreichender Menge bereitstellen. Um den Bürzel zu lüften, klackern die völlig erschöpften Quatschen nun im Gruppenritual stark vornüber gebeugt und mit gescheuerten Läufen im breiten Gang zur Tränke, als wollten sie ihre Paarungsbereitschaft signalisieren. Eine Laune der Natur, denn Männchen und Weibchen fallen in eine mehrstündige Muskelstarre. Einzelne Exemplare erreichen ihren aufrechten Gang nicht wieder und treten die Heimreise im Großraumtaxi an.
5: Ja, so eine Fahrradtour, das war ganz was anderes.
1: Den Winter verbringt die Sattelquatsche dann auf Bundeskegelbahnen oder auf den Kanaren. Laien verwechseln sie leicht mit dem Bimmelhelmchen. Doch um diesen kleinen Radwegdrängler geht es in einer anderen Folge von
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0: Nee, Jungfrauen, küssen besser war das doch. 1990, der Schub-Schub-Song von Cher. Schauen wir auf die Nachrichten. Ist wieder Zeit. Handball-Bundesligist THW Kiel steckt in einer handfesten sportlichen Krise. Und der Buckelwal ist frei, doch auf hoher See gab es offenbar viel Ärger beim privaten Rettungsteam. Auch darum geht's jetzt in den Nachrichten um 10 mit Sven Broster.
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3: An der Rettungsaktion für den mehrfach an der Ostseeküste gestrandeten Buckelwal wächst die Kritik. Jetzt sind auch noch Unstimmigkeiten zur Art und Weise der Freilassung innerhalb des Rettungsteams selbst an die Öffentlichkeit gekommen. Janina Greve, ja, worum geht's genau?
4: Also, es stehen viele Vorwürfe im Raum. Eine Tierärztin des Teams hat in den sozialen Medien Anschuldigungen gegen andere Helfer und den Kapitän erhoben. Man habe sie und andere Mitglieder ausgeschlossen und nicht mehr zum Wal auf die Barsch gelassen. Auch die beiden Initiatoren der Rettungsaktion äußern sich in einem Schreiben, das der Bild vorliegt, kritisch. Da seien Absprachen gebrochen worden und es wird auch von Alleingängen gesprochen. Wie es dem Wal unterdessen geht, ist unklar, denn der Sender liefert offenbar kaum Daten und diese sind auch nicht zugänglich. Das kritisiert eine Meeresbiologin vom Meeresmuseum Stralsund gegenüber NDR Schleswig-Holstein. Diese Daten seien aber wichtig, um zu sehen, ob es überhaupt sinnvoll ist, gestrandete Wale zu retten. Und von einer Rettung könne auch erst die Rede sein, wenn der Buckelwal weiter Richtung Atlantik schwimmt, frisst und seinen Gesundheitszustand sich verbessert.
3: Der angekündigte Abzug von US-Truppen aus Deutschland stößt bei führenden Republikanern im US-Kongress auf Kritik. Die Vorsitzenden der Verteidigungsausschüsse von Senat und Repräsentantenhaus zeigten sich in einer gemeinsamen Erklärung sehr besorgt. Sie warnen vor einem falschen Signal an Russland. Die beiden Republikaner weisen außerdem darauf hin, dass Deutschland seine Verteidigungsausgaben deutlich erhöht habe. Trump hat inzwischen erklärt, er wolle die Zahl der US-Soldaten in Deutschland sogar um weit mehr als 5.000 verringern. Weitere Details nannte er nicht. In den nächsten 14 Jahren erreichen mehr als 660.000 Menschen bei uns in Schleswig-Holstein das 67. Lebensjahr und gehen damit potenziell in Rente. Für den Arbeitsmarkt und vor allem für die jüngere Generation hat das spürbare Folgen. Stella Kennedy.
5: Durch die sogenannten Babyboomer, die in Rente gehen,

0: anfange, habe sehr gute Perspektiven auf Übernahme, sichere Beschäftigung und Entwicklungsmöglichkeiten.
1: Die Handballer vom THW Kiel stecken weiterhin im Formtief. Gestern Abend verlor der THW bei der HSG Wetzlar deutlich mit 25:33. Rudi Dautwitz.
2: Ganze 6 Minuten konnten die stark ersatzgeschwächten Kieler auf einen Sieg beim Tabellenvorletzten hoffen. Doch als aus der 3:2-Führung innerhalb von nur 10 Minuten ein 3:10-Rückstand wurde, war das schon die Vorentscheidung. Zur Pause hieß es 11:16 aus Sicht des THW und am Ende 25:33. Die Kieler Mannschaft war über weite Strecken völlig von der Rolle und die Leistung macht nicht viel Hoffnung für das Viertelfinal-Rückspiel in der European League übermorgen gegen Nasice aus Kroatien. Der deutsche Rekordmeister muss einen 3-Tore-Rückstand aus dem Hinspiel aufholen, um in das Final Four einzuziehen. Gelingt das nicht, wäre die letzte von 3 Chancen auf einen Titel zerplatzt.
3: Danke Rudi und danke Sven. NR1 Welle Nord hier. Das Wetter für uns in Schleswig-Holstein. Ja, heute ist mal amtlich Wetterwechsel. Viele Wolken unterwegs, die Sonne kommt seltener raus, viel seltener als die vergangenen Tage. Einige Schauer sind dabei oder können dabei sein, ab nachmittags auch Gewitter. Und die können wiederum kräftig werden mit Starkregen dabei. 16 Grad maximal auf Föhr bis 25, aber nochmal in Ratzeburg. Der Wettertrend morgen nochmal durchwachsen, ab Dienstag freundlicher, aber auch kühler, um die 15 Grad dann höchstens.
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3: 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Diese Meldung haben wir jetzt schon ein paar Stunden drin. Sieverstedt, die Landesstraße zwischen Fröhrup und Stenderup-Au, ist wegen Bergungsarbeiten in beiden Richtungen gesperrt. Und das dauert da so lange, weil ein Trecker in den Graben gefahren ist. Und das Hydrauliköl ist ausgelaufen, muss da erstmal entfernt werden. Das ist der Grund. Die aktuellen Blitzer. B4 am Ortseingang von Bilsen, wenn Sie Richtung Quickborn fahren, steht einer. B206 in Bad Segeberg, wenn Sie Richtung Lübeck fahren, kurz vor dem Übergang zur A20. Da sind 70 erlaubt. Und dann nochmal B207 in Ratzeburg direkt und da auch gleich beidseitig. Wenn Sie noch was haben, Staus, Blitzer, immer gern abgeben bei uns. Am besten natürlich mit der NDR Schleswig-Holstein-App.
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3: Schönen Sonntag und hier kommt der wirklich einzige Boss, von dem wir heute was hören wollten. Bruce Springsteen, Dancing in the Dark.
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0: mit jedem Refrain geht das Herz nochmal wieder auf. Das ist der Hammer einfach. Wunderschöne Nummer aus 1986 von David Bowie. Absolute Beginners. Die Finger, die hier die Tasten drücken heute, die haben noch Erde unter den Nägeln. Ist jetzt nicht viel, aber geht ja auch so schwer raus, das Zeug immer. Wenn Sie auch schon wieder los wollen, buddeln im Garten heute, dann habe ich da was aufgeschnappt, das Sie vielleicht auch interessant finden. Es gibt da einen neuen Trend auf TikTok. Nicht, dass ich da drin bin, hat mir eine Freundin erzählt und gezeigt. Und zwar pflanzen die da Tomaten kopfüber. Ja, wenn die Tomatenpflanze noch ganz, ganz klein ist, dann wird ein Loch unten in einen Topf gebohrt und da kommt die dann Wurzel voran, so kopfüber rein und dann hängt sie unten aus dem Topf raus, den man natürlich dann irgendwo sicher aufhängen muss. Oben kommt die Erde in den Topf, da wird gegossen und alles. Und wenn die Tomatenpflanze unten wächst, dann wachsen die Zweige nach oben, die biegen sich. Und das sieht dann so aus wie ein umgedrehtes Bäumchen. Und an den Ästen hängen die Tomaten. Soweit TikTok. Abgefahren, oder? Ich befürchte wirklich, ich muss das ausprobieren. Na dann, in diesem Sommer neu bei uns in Schleswig-Holstein. Kopf über uns im Garten. Akrobatentomaten.
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0: Die Sparks sind das, When Do I Get to Sing My Way, Mitte 90er, hier auf NR1 Welle Nord. Es ist 10:30 und ich habe für Sie natürlich das Wetter für uns in Schleswig-Holstein, das sich heute kräftig wechselt, also ändert, meine ich. Viele Wolken unterwegs. Die Sonne kommt viel, viel seltener raus als gestern. Einige Schauer können dabei sein, jetzt schon ab nachmittags auch Gewitter und die können kräftig ausfallen, auch mit Starkregen dabei. 16 Grad maximal, zum Beispiel auf den nordfriesischen Inseln. Bis 25 geht das Thermometer nochmal hoch, zum Beispiel im Süden von Schleswig-Holstein. Wettertrend. Morgen nochmal durchwachsen, ab Dienstag freundlich. Aber kühler, um die 15 Grad haben wir dann höchstens.
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0: 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A1 Fehmarn Richtung Lübeck, zwischen Neustadt Mitte und Siretz stockt es abschnittsweise. A1 Hamburg Richtung Bremen, zwischen dem Dreieck Norderelbe und Harburg, 4 Kilometer stockender Verkehr. Und Sieverstedt, die Landesstraße zwischen Frührup und Stenderup-Au, ist wegen Bergungsarbeiten in beiden Richtungen gesperrt. Die aktuellen Blitze. B4 am Ortseingang von Bilsen, wenn Sie Richtung Quickborn fahren. B206 in Bad Segeberg, wenn Sie Richtung Lübeck unterwegs sind, kurz vor dem Übergang zur A20, da wo 70 erlaubt sind. Und dann noch auf der B207 in Ratzeburg, beidseitig. Wenn Sie noch was haben, Stausblitzer, immer gern abgeben hier bei uns. Am besten mit der NDR Schleswig-Holstein-App.
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0: Welches Tier in Grömitz auf dem Pausenhof die Schüler stresst und nicht nur die und wie es ausgebremst werden soll, darum geht's gleich bei uns. Nach den Scissor Sisters, America und hier diesem Super 80er von Human League.
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0: Suspicion Party hier am Sonntagvormittag mit den SZA Sisters. Ja, mit einem Fischbrötchen ist man ja oft nicht alleine. Hier bei uns in Schleswig-Holstein. Am Strand lauern da meistens gleich mehrere Möwen. So über einem in der Luft kreisen sie da rum und stoßen zu, wenn sie ihre Chance wittern. Und man glaubt ja immer gar nicht, wie verflixt schnell Möwen sind. Zack, Brötchen weg. Zur Not auch die Eiswaffel. Nehmen sie alles. In Grömitz jagen die Möwen nicht mehr nur am Strand. Nein, sie haben andere leichte Beute gewittert. NDR1 Welle Nord-Reporter Hauke Bülow hat sich das angeguckt.
1: Wenn dieses Geräusch ertönt, freuen Sie sich auf die große Pause und Sie aufs Frühstück. An der Gemeinschaftsschule Grömitz kennen nicht nur die Kinder und Jugendlichen die Pausenzeiten ganz genau, auch die Möwen haben sie drauf. Heiko Benisch ist Konrektor der Schule.
2: Naja, wenn die Schüler draußen auf dem Hof sind, kann schon mal damit gerechnet werden, dass Möwenangriffe auf Pausenbrote starten. Und es wurden auch schon ansatzweise Schülerinnen und Schüler verletzt. Also das passiert schon ab und zu mal.
1: Cut unterm Auge, Verletzungen an der Hand. Für Grömitz-Bürgermeister Sebastian Rieke hört da der Spaß auf.
3: Wir haben mittlerweile gelernt, oh, Mensch gleich Essen, gleich Futter. Kleiner Mensch, oh, ich kann es noch einfacher jagen. Ich glaube, die betrachten uns als ihre Dosenöffner.
1: Ein großer Raubvogeldrachen zur Möwenvergrämung auf dem Schuldach sollte Abhilfe schaffen.
3: Hat hier so eine Woche funktioniert. Danach waren die Möwen und der Drachen eigentlich ganz gute Kumpels. Und man hat nebeneinander gesessen.
1: Grömitz hat deshalb eine neue Verordnung erlassen. Möwen zu füttern ist künftig nicht mehr nur am Strand verboten, sondern überall in der Gemeinde. Die Vögel sollen, so der Plan, merken, dass sie von Menschen nichts bekommen. Zumindest nicht freiwillig.
3: Leider sind wir Menschen so, erst wenn es ans Portemonnaie geht, kommt vielleicht auch mal eine gewisse Einsicht. Jetzt kann man einfach sagen, wenn sie es nicht lassen, kostet es ab dann Geld. Und vielleicht kriegen wir dann einen gewissen Erziehungseffekt rein.
1: Ein paar hundert Meter entfernt von der Schule, an der Kurpromenade, kommt die Entscheidung gut an. Fabio Gravile betreibt mit seiner Familie ein Eiscafé.
4: Die sind halt sehr, sehr schlau, die Möwen. Die warten, sitzen auf den Dächern, die sind nur auf die Waffen fixiert und dann greifen sie halt zu.
1: Das mussten auch diese Urlauber gerade erfahren. Steffi und Miguel hatten es sich so schön in der Sonne gemütlich gemacht.
5: Wir haben was gekauft und haben gedacht, ja, Laden ist voll, wir setzen uns auf die Bank.
6: Funktioniert so nicht.
7: Okay. Nein, funktioniert gar nicht. Also vor allem nicht mit drei kleinen Kindern. Funktioniert nicht, überhaupt nicht.
5: Ich finde das gut, dass es verboten wird. Das macht Sinn, definitiv.
1: Das Möwenfütterungsverbot in Grömitz gilt in 2,5 Wochen. Dann übrigens auch in den Nachbargemeinden Kelnhusen und Dahme.
0: Danke dir, Hauke. Und es gibt ja auch schon einige andere Städte, bei uns besonders an der Küste, wo Möwenfüttern schon verboten ist. 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

0: Allerschönsten überhaupt von Crystal Burke finde ich Missing You aus den 80ern. Schauen wir auf die Nachrichten. Viel Arbeit für die Freiwillige Feuerwehr im Kreis Steinburg. Und für seine Truppenabzugspläne bekommt US-Präsident Trump Kritik aus den eigenen Reihen. Auch ein Thema jetzt in den Nachrichten um 11 mit Sven Broster.
1: Hallo moin. 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US-Präsident Trump will deutlich mehr Soldaten aus Deutschland abziehen als bislang angekündigt. Das hat er vor Journalisten im Bundesstaat Florida gesagt. Lisa Reister berichtet.
2: Wir werden die Truppenstärke stark reduzieren, und zwar um weit mehr als 5000. Das sagte Trump auf Nachfrage eines Reporters. Zuvor hatte das US-Verteidigungsministerium den Abzug von 5000 Soldaten aus Deutschland angeordnet. Er soll nach 6 bis 12 Monaten abgeschlossen sein. Momentan sind rund 39.000 Soldaten in Deutschland stationiert. Trumps Ankündigung beunruhigt einige seiner Parteikollegen. Zwei führende Republikaner befürchten, durch den Schritt ein falsches Signal an Kreml-Chef Putin zu senden.
1: Vor gut einem Tag ist der gestrandete Buckelwal in die Nordsee geschwommen. Jetzt wächst die Kritik an der Rettungsaktion. Auch innerhalb des privaten Rettungsteams soll es Unstimmigkeiten geben, nachdem sich der Konvoi aufgelöst hat. Janina Greve hat die Einzelheiten.
3: Die Barsch, in der der Wal transportiert wurde, wird aktuell von der Robin Hood durch die Ostsee nach Kiel geschleppt. So ist es auf dem Schiffstracker Vesselfinder zu sehen. Wo sich der Wal befindet, ist unklar. Zwar soll er mit einem Peilsender ausgestattet worden sein, die Daten sind jedoch nicht zugänglich. Das wird vom Meeresmuseum Stralsund kritisiert. Eine Meeresbiologin des Museums sagte NDR Schleswig-Holstein, dass der Wal erst als gerettet gelten könne, wenn er den Nordatlantik erreicht, frisst und sich sein Gesundheitszustand verbessert. Unterdessen gibt es offenbar Unstimmigkeiten zum Ablauf der Rettung. Eine Tierärztin aus dem Rettungsteam hat in den sozialen Medien Anschuldigungen gegen andere Helfer und den Kapitän erhoben. Auch die beiden Initiatoren, die die Aktion finanziert haben, distanzieren sich in einem Schreiben, das der Bild vorliegt, von der Art und Weise der Freilassung. Es wird von Alleingängen gesprochen.
1: Rund 660.000 Menschen bei uns in Schleswig-Holstein erreichen laut Statistikamt Nord in den kommenden 15 Jahren das 67. Lebensjahr und gehen damit dann potenziell in Rente. Das bietet jungen Menschen natürlich gute Perspektiven, stellt Betriebe aber vor echte Herausforderungen. Meine Kollegin Stella Kennedy hat bei Unternehmen und Wissenschaftlern nachgefragt, ja, was können und müssen Unternehmen denn jetzt schon tun?
4: Zum Beispiel hat mir der Arbeitsmarktforscher Sebastian Braun vom Institut für Weltwirtschaft erklärt, dass es da natürlich verschiedene Lösungen gibt. Einerseits müssen Unternehmen neben der Sicherheit

0: stelligen Bereich und in dem Ort hat es zuletzt mehrfach gebrannt. Am Abend brach dann noch ein Feuer im Dachstuhl eines leerstehenden Mehrfamilienhauses in Hohenlockstedt aus. Ein Großaufgebot aus 11 Feuerwehren rückte mit mehr als 120 Einsatzkräften an. Der Schaden mehrere hunderttausend Euro.
1: Danke dir, Sven. NR1 Fälle Nord. Hören Sie das Wetter für uns in Schleswig-Holstein. Da ändert sich heute einiges. Erstmal haben wir viel weniger Sonne als gestern. Eine Stunde insgesamt wohl nur auf Sylt. 5 immerhin kommen zusammen in Mölln zum Beispiel. Es sind viele Wolken unterwegs und es gibt Schauer. Ab Nachmittag sind auch kräftige Gewitter möglich, mit Starkregen dann sogar. 16 Grad heute maximal auf Föhr und bis 25 nochmal in Ratzeburg. Der Wettertrend morgen auch durchwachsen, ab Dienstag dann aber freundlich und viel, viel kühler. Um die 15 Grad haben wir dann höchstens.
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1: 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A1 Fehmarn Richtung Lübeck. Zwischen Neustadt Mitte und Seeritz abschnittsweise Stau und stockender Verkehr. Und zwar so viel, dass eine Verzögerung von 1,25 Stunden zusammenkommen kann. A1 Hamburg Richtung Bremen zwischen dem Dreieck Norderelbe und dem Maschner Kreuz. 6 Kilometer stockender Verkehr. A7 Flensburg Richtung Hamburg zwischen Hamburg-Stellingen und dem Elbtunnel. 4 Kilometer auch stockend. Und Sieverstedt, dass die Landesstraße zwischen Fröhrup und Stenderup-Au seit Stunden wegen Bergungsarbeiten in beiden Richtungen gesperrt. Das liegt daran, dass da ein Trecker in den Graben gefahren ist und ganz viel Hydrauliköl ausgelaufen ist. Das muss erstmal entfernt werden. Die aktuellen Blitzer. B4 am Ortseingang von Bilsen, wenn Sie Richtung Quickborn fahren. B206 in Bad Segeberg, wenn Sie Richtung Lübeck unterwegs sind, kurz vor dem Übergang zur A20, da in der 70er-Zone. Und B207 noch in Ratzeburg und da beidseitig. Wenn Sie heute unterwegs sind und was sehen, gerne mal abgeben bei uns in der App.
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1: Einen schönen Sonntag wünsche ich. Haben Sie was Tolles vor heute? Ja, erzählen Sie doch mal. Gern mit dem Messenger, auch bei uns in der App. Kommt direkt an hier bei mir im Studio. Und ich habe erstmal Elton John für Sie mit diesem großartigen 80er.

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0: In der 1-Welle Nord am Sonntagvormittag und es ist wieder so einiges los bei uns in Schleswig-Holstein. Sie schicken mir ständig neue Tipps. Leo schreibt jetzt, heute ist Maitag in Süderbrarup. Da ist verkaufsoffener Sonntag und noch Oldtimer-Treffen. Danke, Leo. Und ohne Namen, aber auch toller Tipp in Dönsdorf in der Gemeinde Wangels. Da findet der große Dorfflohmarkt statt. Wir freuen uns auf euch, ganz bestimmt. Ich meine, das ist ja immer eine Menge Vorbereitung, wenn so ein ganzes Dorf zusammen Flohmarkt macht und meistens auch eine tolle Atmosphäre. Ich wünsche euch wenig Regen, wenn es geht, und einen wunderschönen Tag. Und Carlotta hat uns was draufgesprochen, eine Sprachricht im Messenger in der NDR Schleswig-Holstein-App. Geht was um was anderes, aber auch ganz wichtig. Hallo Carlotta.
1: Hallo ihr Lieben, ja, Carlotta nochmal in anderer Sache. Und zwar ist sehr zähflüssiger Verkehr, also Stop and Go Richtung Lübeck. Also Pansdorf ist dicht, sage ich euch. Die Autobahn ist auch dicht Richtung Lübeck. Fahrt lieber eine größere Schleife noch, wenn ihr könnt. Wollte ich nur mitteilen, also dass ihr vorbereitet seid. In diesem Sinne, alles Liebe, gute Fahrt.
0: Ganz vielen Dank. Wenn Sie noch was haben, immer gerne abgeben hier bei uns.
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0: In der Runde Rick and Roll am Sonntagvormittag hier auf NDR 1 Berlinhaut. Es ist 11:30. Das Wetter für uns in Schleswig-Holstein, da rollt auch was eventuell, nämlich Gewitter heute Nachmittag. Es sind kräftige Gewitter möglich, auch mit Starkregen dabei. Bis dahin haben wir einige Schauer, weniger Sonne als gestern, es ist sehr bewölkt. Eine Stunde wohl nur auf den nordfriesischen Inseln, 5 Stunden kriegt man da zusammen von der Sonne in Mölln zum Beispiel. Und 16 Grad maximal auf den nordfriesischen Inseln bis 25 nochmal im Süden von Schleswig-Holstein. Der Wettertrend morgen auch nochmal durchwachsen, ab Dienstag freundlich, aber eine ganze Ecke kühler. Um die 15 Grad haben wir dann ein paar Tage höchstens.
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0: 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A1 Fehmarn Richtung Lübeck. Zwischen Neustadt Mitte und Seerez. Streckenweise Stau und stockender Verkehr. Kann eine Stunde länger dauern da. A1 Hamburg Richtung Bremen. Zwischen dem Dreieck Norderelbe und dem Marschner Kreuz 6 Kilometer stockend. A7 Flensburg Richtung Hamburg. Zwischen Hamburg-Stellingen und dem Elbtunnel stockt es auf 4 Kilometern. Und Sieberstedt, die Landesstraße zwischen Fröhrup und Stenderup-Au, da wo der Trecker in den Graben gefahren ist. Da ist wegen Bergungsarbeiten die Straße in beiden Richtungen gesperrt, weil noch, was war das? Ach ja, Hydrauliköl entfernt werden muss. Das ist da ausgelaufen. Die aktuellen Blitzer. B4 am Ortseingang von Bilsen, wenn Sie Richtung Quickborn fahren, wird geblitzt. B206 in Bad Segeberg Richtung Lübeck, kurz vor dem Übergang zur A20. Und noch auf der B207 in Ratzeburg und da auch beidseitig. Wenn Sie unterwegs sind, was sehen, gerne abgeben bei uns hier. Am besten mit der App.
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0: Zurück in die Zukunft läuft als Musical, ja gerade bei unseren Nachbarn in Hamburg, wohl auch sehr erfolgreich. Da schmettern sie natürlich auch die Nummer hier, The Power of Love, Huey Lewis.
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0: Die großartige Debbie Harry mit Blondie am Start hier mit Maria auf NDR1 Welle Nord. Wir gucken jetzt am Sonntag am Wochenende ja auch gerne nochmal zurück darauf, was in der Woche so los war. Und da war was ganz, ganz Großes los. Unfassbar, aber es hat endlich geklappt. Die neue Schleiffähre Miss Hunde 3 fährt zwischen Miss Hunde und Brodersbü, also zwischen den Kreisen Rendsburg-Eckernförde und Schleswig-Flensburg. Seit Mittwoch tut sie das. Ja, was war das für eine Geburt, wenn wir mal zurückgucken. Eine Verzögerung nach der anderen. Die Anleger mussten immer wieder umgebaut werden. Die Fähre selbst hat auch Probleme gemacht. Die Kosten sind durch die Decke gegangen. Und jetzt, nach nur gut 7 Jahren, fährt Miss Hunde 3. Falls Sie Mittwoch nicht dabei sein konnten, es war wirklich ein historischer Moment.
1: It's one small step for a man, one giant leap for Miss Hunde in Brodersbü.
2: Wenn Sie vom Anleger Miss Hunde mit 10 Minuten, dann starten Sie Ihre Überfahrt am Flughafen, am Fähranleger. Sie steigen in den Fähranleger ein.
3: Aus, aus, aus! Das Warten ist aus! Miss Hunde hat wieder eine Fährverbindung!
1: Wir sind zu Ihnen gekommen, um Ihnen mitzuteilen, dass heute Ihre Überfahrt mit der Schleifähre Miss Hunde 3...

0: So wunderschön. Und das können Sie live genießen. Johannes Oerding am Strand in Büsum.
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0: großartige Kim Wilde mit einem ihrer super 80er You Came hier auf NR1 Welle Nord. Zeit für die Nachrichten. Der Buckelwal ist frei, doch auf hoher See gab es offenbar viel Ärger beim privaten Rettungsteam. Und US-Präsident Trump bekommt in Sachen Truppenabzug Kritik von Parteikollegen. Auch darum geht's jetzt in den Nachrichten um 12 mit Sven Broster.
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2: Zwei führende Republikaner haben den angekündigten Teilabzug von US-Truppen aus Deutschland kritisiert. In einer gemeinsamen Erklärung warnten die Vorsitzenden der Verteidigungsausschüsse in Senat und Repräsentantenhaus, dass der Schritt das Risiko berge, das falsche Signal an Kreml-Chef Putin zu senden. Ulrike Ufer dazu.
3: Beide zeigten sich so wörtlich sehr beunruhigt über die Ankündigung des Pentagons, US-Soldaten möglicherweise auch aus anderen europäischen Ländern abzuziehen. Ricker und Rogers betonten zudem, dass Deutschland den Forderungen ihres Parteifreundes Trump nach höheren Verteidigungsausgaben nachgekommen sei. Zudem lasse Berlin US-Flugzeuge im Iran-Konflikt Stützpunkte und den deutschen Luftraum nutzen. Unterdessen wollen die USA nach den Worten von Trump ihre Truppenpräsenz in Deutschland über die bereits angekündigte Zahl hinaus herunterfahren. Weitere Details nannte der Präsident zunächst nicht.
2: Vor gut einem Tag ist der gestrandete Buckelwal in die Nordsee geschwommen. Die Kritik an der Rettungsaktion lässt nicht nach und innerhalb des Rettungsteams scheint es Unstimmigkeiten zu geben. Janina Greve dazu.
4: Eine Tierärztin aus dem Rettungsteam äußerte sich in den sozialen Medien aufgebracht. Man habe sie und andere Helfer nicht mehr zum Wal gelassen. Auch die beiden Initiatoren distanzieren sich vom Ablauf der Freilassung und sprechen in einem Schreiben, dass der Bild vorliegt, von Alleingängen. Umweltminister Till Backhaus äußerte gegenüber dem NDR, dass er keinen Kontakt mehr zum Retterteam habe. Eine Biologin vom Meeresmuseum Stralsund sagte uns, der Peilsender, den der Wal trägt, sei nutzlos, wenn die Daten von den Organisatoren nicht zur Auswertung freigegeben würden. Ein Sprecher von Greenpeace geht davon aus, dass der Buckelwal kaum Überlebenschancen hat. Wo er sich aktuell befindet und wie es ihm geht, ist nicht bekannt. Die Rettungsaktion hatte weltweit für Aufsehen gesorgt. Auch in den USA und China wurde darüber berichtet, wie der Buckelwal von der Insel Pöhl bis in die Nordsee transportiert wurde.
2: Die Bundeswehr hat bisher knapp 200.000 Briefe an 18-jährige Männer und Frauen verschickt. Das hat das Verteidigungsministerium auf Anfrage der katholischen Nachrichtenagentur bekannt gegeben. Seit Mitte Januar bekommen die 18-Jährigen Post von der Bundeswehr mit dem Ziel, sie für den Wehrdienst zu gewinnen. Die Anschreiben führen per QR-Code zu einem Online-Fragebogen. Männer müssen ihn beantworten, Frauen können das freiwillig tun. Der Wehrdienst an sich bleibt freiwillig. Wie viele Menschen den Fragebogen beantwortet haben und wie die Antworten ausfallen, das ist nicht bekannt. Das Geschäft mit Bio-Lebensmitteln hat in Deutschland zugelegt. Das zeigen Daten des Bundes Ökologische Lebensmittelwirtschaft. Im ersten Quartal stieg der Umsatz um 6% im Vergleich zum Vorjahresquartal. Damit lag der Umsatz bei knapp 5 Milliarden Euro. Der Großteil entfiel auf Discounter und Supermärkte. Deutliche Zuwächse im Bio-Bereich gab es zum Beispiel bei Fleisch und Fleischersatzprodukten, bei Mehl, Eiern, Süßwaren und Backwaren.
0: Vielen Dank, Sven. 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Das Wetter für uns in Schleswig-Holstein wird anders, aber wie. Viele Wolken sind unterwegs, die Sonne kommt seltener raus. So eine Stunde ist insgesamt wohl nur drin auf Sylt heute an Sonnenschein.

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1: 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A1 Fehmarn Richtung Lübeck. Zwischen Neustadt-Mitte und Seretz streckenweise Stau und stockender Verkehr. Da dauert es eine Dreiviertelstunde länger. A7 Flensburg Richtung Hamburg. Zwischen Tarpe und Schleswig-Schubi 7 Kilometer stockend. Das dauert auch eine knappe halbe Stunde länger. Und A7 Flensburg Richtung Hamburg. Zwischen Hamburg-Stelling und dem Elbtunnel 4 Kilometer stockender Verkehr. Und es blitzt am Ortseingang von Bilsen. Das ist die B4, wenn Sie Richtung Quickborn fahren. Und B206 in Bad Segeberg, wenn Sie Richtung Lübeck unterwegs sind. Kurz vor dem Übergang zur A70. Nein, zur A20. Aber da sind 70 erlaubt. So viel ist korrekt. Wenn Sie auch noch was sehen, Staus oder Blitzer, immer gern abgeben. Bei uns natürlich am besten mit der NDR Schleswig-Holstein-App.
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1: Und mit den größten Hits für Schleswig-Holstein bei uns natürlich alles dabei jetzt. Die 60er sogar mit den Mamas und Papas. Monday, Monday kommt gleich Chris Isaak mit seinem Blue Hotel aus den 80ern. Und Culture Club legen los mit einem super tollen 80er.
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0: Wie er da so, ja, ich sag mal, leidet quer durch den Song, aber man hört trotzdem gern zu, weil es einfach ein Top-Song ist. Chris Isaak, Blue Hotel, und wirklich so intensiv und emotional gesungen. Boah, ganz dicht dran, finde ich. NR1 Welle Nord hier. Und mal was ganz anderes. Hängende Tomaten sind in. Können wir mal so feststellen. Ich habe vorhin vom neuen TikTok-Trend erzählt, wo man eine Tomate einfach, ja, einfach ist es wahrscheinlich nicht, aber man hängt sie kopfüber unten in den Topf. Da bohrt man so ein kleines Loch rein. Oben kommt die ganze Erde rein in den Topf. Unten wird eine kleine Tomate mit der Wurzel reingesteckt und da ein bisschen befestigt, wie auch immer. Und von oben wird gegossen und die wächst dann so nach und nach unten zu einer stolzen Tomate dann raus. Und die Tomaten hängen praktisch dran. So ist das zusammengefasst. Und Gerd hat mir gleich Fotos geschickt von seiner Hängetomate. Ja, die baumelt da auch noch ganz winzig am Topf. Sein erster Versuch, sagt er. Toi, toi, toi, Gerd. Ich glaube, ich mache auch mit. Und Uwe, der macht sich noch Gedanken wegen der Staunässe. Der Topf, der hängt ja oben. Und da wird reingegossen. Und deshalb, ich habe nochmal nachgeguckt, muss man auch seitlich unten am Topf Abflusslöcher reinmachen. Das ist korrekt. 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

0: Und Udo aus 86 Horizont hier auf NDR1 Welle Nord in den größten Hits für Schleswig-Holstein. Jetzt gucken wir mal, ob unser Wetter ein Hit heute ist. Die einen sagen so, die anderen sagen so, weil das war ja schon ganz schön heiß die letzten Tage. Und jetzt wird's mal ein bisschen weniger sonnig erstmal. Dann kann es ein paar Schauer schon geben. Zum Beispiel oben an der dänischen Grenze hat es schon geregnet. Kann jetzt die nächsten Stunden passieren. Und heute Nachmittag sind auch kräftige Gewitter, sogar mit Starkregen, möglich. Viele Wolken, weniger Sonne, 16 bis 25 Grad, aber noch maximal. Und der Wettertrend, morgen noch mal durchwachsen, ab Dienstag freundlich, aber sehr, sehr, sehr deutlich kühler, um die 15 Grad für alle höchstens.
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0: 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A1, Fehmarn Richtung Lübeck. Zwischen Neustadt-Mitte und Rathekau. Streckenweise Stau oder stockender Verkehr. Das dauert eine gute Dreiviertelstunde länger da. A7, Flensburg Richtung Hamburg. Zwischen Tarp und Schleswig-Schubi 9 Kilometer Stau. Eine Stunde dauert das länger. A7, Flensburg Richtung Hamburg. Zwischen dem Dreieck Hamburg-Nordwest und dem Elbtunnel 7 Kilometer Stau. Da dauert es eine gute halbe Stunde länger. Und an der Elbfähre Glückstadt Richtung Wischhafen beträgt die Wartezeit bis zu eine Stunde. Die aktuellen Blitzer habe ich für Sie. B206 in Bad Segeberg, wenn Sie in Richtung Lübeck unterwegs sind, kurz vor dem Übergang zur A20. Und dann noch B207 in Ratzeburg, da blitzt es beidseitig. Wenn Sie unterwegs sind, was Sie Ihnen immer gerne abgeben bei uns, am besten mit der NDR Schleswig-Holstein-App.
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0: Oh, da kommt auch noch was Neues reingeschlittert mit dem Messi bei uns in der App. Moin.
2: Erstmal wünsche ich euch einen schönen Sonntag. Hier ist der Hans, ich habe mal wieder einen Blitzer für euch. Und zwar ist das die Bundesstraße B5 aus Fahrtrichtung Brunsbüttel in Richtung Itzehoe. Unterhalb der Brücke stehen sie mal wieder und blitzen. Da ist 80.
0: Dankeschön, lieber Hans. Gute und sichere Fahrt. Und fürs Autoradio habe ich im Angebot die Kings, Nick Kirscher und Womack.
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0: Viertel vor eins ist es ziemlich genau und Achtung, da ist was passiert auf unseren Straßen. Vorsicht bitte auf der A1, Lübeck Richtung Fehmarn. In Höhe Heiligenhafen Ost ist ein Unfall passiert und die Stelle ist noch nicht abgesichert. Jetzt gibt's bei uns hier auf NR1 Welle Nord Lindy Hop aus Lübeck. Das ist ein Tanz, so in die Richtung Swing geht der. Marina Warntke unterrichtet ihn und sie ist Tanzlehrerin geworden, weil sie ein schlimmes Erlebnis hatte und nach etwas gesucht hat, das ihr selbst hilft und womit sie jetzt auch vielen anderen hilft. Das hören wir uns doch mal an. Meine Kollegin Astrid Wulff hat Marina nämlich getroffen.
1: 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Gut, nochmal.
2: Man merkt schon, dass viele nach der Arbeit hierher kommen und total müde sind und während der Stunde passiert irgendwas mit denen. Also die kommen total erschöpft hier an und gehen aber aus der Tür mit total Lebensfreude und wieder total voller Energie.
3: Tanzen macht Spaß, hilft den Alltagsstress zu vergessen und kann sogar über Lebenskrisen hinweg helfen. Tanzlehrerin Marina hat's selbst erlebt.
2: Als ich Anfang 30 war, wurde bei mir in die Wohnung eingebrochen. Das hat mich irgendwie so krass umgehauen, dass ich über den Weißen Ring einen Psychologen hatte. Er hat mich dann gefragt, was wollten Sie schon immer mal machen? Und ich weiß, als Kind habe ich halt diese Boogie-Woogie-Meisterschaften im Fernsehen geguckt. Und dann habe ich gedacht, ja, das wollte ich eigentlich schon immer mal ausprobieren. Und bin dann durch eine Freundin in Berlins Rock'n'Roll-Szene gelandet. So ging es eigentlich los.
3: Und ging immer weiter. Marina reist von Tanzevent zu Tanzevent, verliebt sich endgültig in die Swing-Tänze der 20er bis 50er Jahre.
2: Und das hat dann dazu geführt, dass ich nach einem Jahr meinen Job gekündigt habe. Jetzt darf ich jeden Tag tanzen und ich glaube, ich bin ganz gut darin, Menschen zu begeistern, mit mir zu tanzen.
3: Früher hat sie als Grafikdesignerin gearbeitet, viel am Rechner gesessen. Mittlerweile unterrichtet Marina Tänze wie Charleston, Blues und Lindy Hop und steckt mit ihrer Begeisterung auch ihre Tanzschülerin Conny und ihren Tanzschüler Alex an.
4: Ich selber bin mehr so ein trockener Akademiker und sie hilft mir, eine Seite zu entdecken, die sonst vielleicht nicht so rauskommen würde.
5: Ich schätze total, dass sie wahnsinnig humorvoll unterrichtet. Also ich erlebe gerade, dass sehr viel noch schief geht, vor allem, weil ich hier eigentlich in einem ziemlich fortgeschrittenen Kurs bin. Und ja, es macht sehr viel Spaß, weil eigentlich jede Kritik mit Humor quasi vermittelt wird. Sie strahlt sehr viel Lebensfreude aus beim Tanzen.
1: Alle zusammen.
0: Marina Warntke unterrichtet Lindy Hop in Lübeck. 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

0: Auf unseren Bahnhöfen im Land gibt es weniger Straftaten. Und nachdem US-Präsident Trump angekündigt hat, US-Soldaten aus Deutschland abziehen zu wollen, gibt es Kritik aus den eigenen Reihen. Das sind zwei Themen in den Nachrichten um 13 Uhr jetzt mit Kevin Bieler.
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2: 5000 US-Soldaten will Präsident Trump aus Deutschland abziehen. Das war die bisher genannte Größenordnung, doch die Zahl könnte noch größer werden. Das hat Trump gestern Abend vor Journalisten in Florida gesagt. Lisa Reister berichtet.
3: Wir werden die Truppenstärke stark reduzieren, und zwar um weit mehr als 5000. Das sagte Trump auf Nachfrage eines Reporters. Zuvor hatte das US-Verteidigungsministerium den Abzug von 5000 Soldaten aus Deutschland angeordnet. Er soll nach 6 bis 12 Monaten abgeschlossen sein. Momentan sind rund 39.000 Soldaten in Deutschland stationiert. Trumps Ankündigung beunruhigt einige seiner Parteikollegen. Zwei führende Republikaner befürchten, durch den Schritt ein falsches Signal an Kreml-Chef Putin zu senden.
2: Nachdem gestern der Buckelwal in die Nordsee entlassen wurde, reißt die Kritik an der Rettungsaktion nicht ab. Innerhalb des Teams scheint es Unstimmigkeiten zu geben. So berichtet eine Tierärztin in den sozialen Medien, dass die Helfer sie nicht mehr zum Wal gelassen hätten. Auch die beiden Initiatoren distanzieren sich vom Ablauf der Freilassung und sprechen in einem Schreiben, das der Bild-Zeitung vorliegt, von Alleingang. Ein Sprecher von Greenpeace geht davon aus, dass der Buckelwal in der Nordsee kaum Überlebenschancen hat. Die Bahnhöfe in Deutschland sind etwas sicherer geworden. Nach Angaben des Interessenverbands Allianz pro Schiene gab es im vergangenen Jahr weniger Straftaten, gleichzeitig aber mehr Angriffe auf Bahnbeschäftigte. Heiko Schneider dazu.
4: In der polizeilichen Kriminalstatistik werden laut Allianz pro Schiene rund 169.000 Straftaten an Bahnhöfen aufgeführt, 6% weniger als im Jahr davor. Verbandsgeschäftsführer Pflege sagte, der Einsatz von Sicherheitspersonal und Videotechnik wirke. Ein wichtiger Schritt könne außerdem das Alkoholverbot sein. Das hat die Bahn vorgestern unter anderem am Hauptbahnhof in Frankfurt eingeführt. Die Zahl der Angriffe auf Bahnbeschäftigte ist um 11% gestiegen auf fast 2.700. Pflege sagte, diesen Trend gelte es zu stoppen.
2: Die Pressefreiheit ist weltweit bedroht. Journalistinnen und Journalisten geraten immer stärker unter Druck und in Gefahr. Zum heutigen Tag der Pressefreiheit rufen deshalb viele Organisationen zum Schutz von Reportern auf. Denn die Gefahr ist nicht nur auf Einsätze in Kriegs- und Krisengebieten beschränkt, auch wenn Kriegsberichterstattung einen wesentlichen Anteil hat. Pascal Küpper berichtet.
5: Journalisten auch hier in Deutschland berichten zum Beispiel von Bedrohungen wegen der Nahostberichterstattung. In den Kriegen selbst werden außerdem viele Medienschaffende getötet. UN-Menschenrechtskommissar Türk würdigt deshalb die Arbeit von mutigen Reportern und Fotografen in Kriegsgebieten. Sie liefern verlässliche Informationen und müssen ständig mit der Gefahr leben, bombardiert oder entführt zu werden. Dazu kommt laut Journalistennetzwerk IPI der Aufstieg autoritärer Regierungen, in denen kritische Journalisten systematisch überwacht und schikaniert werden. Der Deutsche Journalistenverband fordert mehr Einsatz von Politik und Justiz, damit die Pressefreiheit nicht zum Schönwettergrundrecht verkommt.
0: NDR 1 Welle Nord hören Sie, es ist 3:03 und ich habe für Sie das Wetter für uns in Schleswig-Holstein. Da ist einiges los. Also erstmal sind viele Wolken unterwegs, es gibt ab und zu Schauer, es ist weniger Sonne dabei, an der Nordsee zum Teil nur eine Stunde. Im Süden von Schleswig-Holstein kommen schon so 4-5 Stunden zusammen insgesamt. Und ab Nachmittag sind auch kräftige Gewitter möglich. Und da kommt laut Radar eine ziemliche Wand an Regen auf uns zu. Aus Richtung Nordsee und auch unten von der Elbe. Mal gucken, was daraus wird. 16 Grad maximal heute auf Föhr, 25 nochmal in Ratzeburg zum Beispiel.

0: beschädigtes Fahrzeug. A1 Fehmarn Richtung Lübeck zwischen Neustadt, Mitte und Rathekau. Streckenweise Stau oder stockender Verkehr. Es dauert eine Dreiviertelstunde länger. A1 Lübeck Richtung Hamburg zwischen Hamburg-Öhendorf und dem Dreieck Norderelbe. 5 Kilometer stockt es da. A7 Flensburg Richtung Hamburg zwischen Tarp und Schleswig-Schubi. 10 Kilometer Stau. Eine Stunde länger dauert es da und das war Richtung Süden auf der A7. A7 Flensburg Richtung Hamburg, nochmal die Richtung zwischen dem Dreieck Hamburg-Nordwest und dem Elbtunnel, 6 Kilometer Stau. Da dauert es eine gute halbe Stunde länger. A21 Kiel Richtung Bagterheide zwischen Schwissel und Bad Oldesloe Nord, 3 Kilometer Stau. Das dauert auch eine gute halbe Stunde länger. A1 Lübeck Richtung Hamburg. Zwischen Rheinfeld und dem Kreuzberg der Heide stockt es auf 7 Kilometern. Geschätzte Verzögerung 20 Minuten. Und an der Elbfähre Glückstadt Richtung Wischhafen brauchen Sie eine Wartezeit von bis zu einer Stunde. Puh! Und dann habe ich noch den aktuellen Blitzer für Sie. B5 Brunsbüttel Richtung Itzehoe unter der Brücke. Da sind 80 erlaubt und da steht er. Wenn Sie noch was haben, Staus, Blitzer, ist ja eine Menge los bei uns auf den Straßen heute, dann sagen Sie doch bitte Bescheid. 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
0: Sie können dabei sein mit uns beim ersten Open Air der Saison, schön am Strand mit 2 Megastars auf der Bühne. Ich erzähle Ihnen gleich, wie und was da eigentlich genau los ist. Wird der Hammer. Erstmal habe ich Caught in the Act für Sie, Starship. Und hier Tina Turner, What's Love Got to Do with It?
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0: ein Partykracher aus den 80ern von Starship. We built the city. Ja, mal sowieso. 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

0: entspannt durch den Sonntagmittag wippen mit Peter Kent und diesem 70er. It's a real good feeling. Herrlich. Es ist aber auch schon wieder 13:30 jetzt. Zeit für das Wetter für uns in Schleswig-Holstein. Das ist sehr wechselwütig heute. Die Sonne kommt seltener raus als gestern. Eine Stunde insgesamt an der Nordsee. Hier und da und im Süden von Schleswig-Holstein so um die 5 Stunden insgesamt. Und vor allen Dingen gibt es Schauer. Ab nachmittags auch kräftige Gewitter möglich. Die ziehen dann, so wie es aussieht, von der Nordsee und auch unten von der Elbe hoch. Und das ist eine ziemliche Schauerwand, die da auf uns zukommt. Mal gucken, wie viele Gewitter dann auch wirklich dabei sind. 16 Grad maximal auf Föhr bis 25 noch zum Beispiel in Ratzeburg. Wettertrend. Morgen nochmal gemischt, ab Dienstag freundlich. Also war richtig nett, trocken, ein bisschen mehr Sonne wieder dabei, aber kühler, um die 15 Grad höchstens.
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0: 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Ja, da haben sich einige ein langes Wochenende gemacht und dann geht's jetzt wohl zurück nach Hause. A1 Fehmarn Richtung Lübeck. Zwischen Neustadt Mitte und Rathekau streckenweise Stau oder stockender Verkehr. Dauert eine gute Dreiviertelstunde länger da. A1 Lübeck Richtung Hamburg, zwischen Rheinfeld und dem Kreuz Bad der Heide, sind es 7 Kilometer stockender Verkehr. 20 Minuten dauert es da länger. A1 Lübeck Richtung Hamburg nochmal, zwischen Hamburg-Billstedt und dem Dreieck Norderelbe, 7 Kilometer stockend. A7 Flensburg Richtung Hamburg, zwischen Tarp und Schleswig-Schubi sind es immer noch 10 Kilometer Stau und da brauchen sie auch immer noch eine Stunde länger. A7 Flensburg Richtung Hamburg, zwischen dem Dreieck Hamburg-Nord West und dem Elbtunnel 6 Kilometer Stau und eine gute halbe Stunde Verzögerung. A21 Kiel Richtung Bad der Heide zwischen Schwissel und Bad Oldesloe Nord 3 Kilometer Stau und auch dort dauert es eine gute halbe Stunde länger. Und an der Elbfähre Glückstadt Richtung Wischhafen brauchen Sie eine Wartezeit jetzt von bis zu 2 Stunden. Den aktuellen Blitzer habe ich nochmal für Sie. B5 Brunsbüttel Richtung Itzehoe unter der Brücke. Da sind 80 erlaubt. Und wenn Sie auch was sehen, wenn Sie auch unterwegs sind, gern Bescheid sagen hier. 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
0: Und Sie haben jetzt 3 Songs Zeit zu raten, was das hier ist. Also es sind keine Drohnen, das verrate ich schon mal. Und die Lösung gibt's dann gleich hier bei uns.
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Und da ist was passiert auf unseren Straßen. Vorsicht bitte auf der A1 Fehmarn Richtung Lübeck. Zwischen Neustadt Mitte und Eutin ist ein Unfall passiert. Die Stelle ist noch nicht abgesichert. Kommen Sie gut und sicher an. Und hier zum Genießen jetzt auch aus dem Autoradio 6,5 Minuten die Eagles aus den 70ern. Hotel California.

0: 1, wenn ihr dort hier am Sonntagmittag, gerade heute, wenn es so ein bisschen schwül wird vielleicht, wenn Gewitter aufziehen, das soll ja passieren heute Nachmittag, dann können Sie die Jungs und Mädels hier in richtig großen Mengen treffen. Das sind Zuckmücken. Und es sind seit Tagen richtig viele davon bei uns unterwegs. Zum Beispiel am großen Plöner See, am Dieksee, bei Malente. Und sie schwirren auch an den vielen Seen im Lauenburgischen rum. Manchmal sind es viele tausend auf einmal. Mein Kollege Julian Marxen, der hat den Ton aufgenommen, das Mikro mitten in so einem Schwarm gehalten beim großen Plöner See. Julian, Zuckmücken. Muss man da jetzt einen Mückenschutz auftragen?
1: Ja, kannst du. Bringt aber nichts. Also da erstmal die klare Entwarnung, das sind keine Stechmücken. Das sind die sogenannten Zuckmücken. Ich war auch mittendrin. Das war eine ordentliche Mückendusche. Und Blutsauger mögen mich eigentlich richtig gerne. Aber ich habe keinen Stich bekommen. Ja, und auch Biologe Carsten Pusch vom NABU hat mir gesagt, die Tierchen sind harmlos.
2: Sie stechen nicht. Sie sind also tatsächlich nicht auf unser Blut aus. Man kann auch mal welche verschlucken. Und dann kann man die auch ruhig runterschlucken. Das ist eine eiweißhaltige Nahrung. Also überhaupt nicht schlimm für uns. Man kann da einfach durchfahren und sich freuen, dass wir noch so viele Insekten haben. Weil sie sind eben nun mal ein ganz wichtiger Bestandteil in unserer Natur.
0: Aha. Und warum sind das jetzt im Moment so viele?
1: Ja, das ist überhaupt nicht ungewöhnlich. Also ich würde es eher so formulieren, da ist Liebe in der Luft. Ne? Also die Schwärme, das sind vor allem Männchen, die zeigen, was sie so auf den Kasten haben. So ein bisschen Showtanz, natürlich, um die Damen zu beeindrucken. Ne? Also die werden auch vom Summen angezogen und dann fliegen die Mädels dahin und werden begattet. Also so einfach ist das.
0: Aha, und so kommen diese richtig riesigen Schwärme zusammen. Wofür sind Zuckmücken denn eigentlich gut, Julian?
1: Naja, die liegen erstmal als Larven in den Seen und da filtern sie das Wasser, können also auch die Wasserqualität verbessern. Und NABU-Experte Carsten Pusch sagt, als ausgewachsene Mücken sind die für andere Tiere richtig gutes Futter.
2: Für unsere Schwalben, die gerade angekommen sind, für die Zwergmöwen, aber auch die Fledermäuse wie die Mückenfledermaus, auch Wirbellose wie Spinnen, alle die leben von Mücken.
1: Also für die Natur schon ziemlich wichtig.
0: Ja, danke für die ganzen Infos. Mögen wir die Zuckmücken. Schwärme gerade aktuell an unseren Seen, auch sehr, sehr große. Aber keine Sorge, sie stechen halt nicht. Sie sind im Liebesrausch. Das vorsichtig durchwedeln angesagt, wenn sie in so einen Schwarm reingeraten. In der 1 bei der Nordhörnsee auf alle Fälle. Und gleich meine liebe Kollegin Miriam Pede, die übernimmt mich hier ab 14 Uhr. Ich bin Leslie Hoder. Bis ganz bald.

0: Biokraftstoffe sollen günstiger werden. Dafür will sich Bundeslandwirtschaftsminister Rainer einsetzen. Ein Thema jetzt bei uns in den Nachrichten. Und es gibt Kritik in den USA an den Plänen von Trump, vom US-Präsidenten, tausende Soldaten aus Deutschland abziehen zu wollen. Auch das jetzt Thema um 14:01 mit Kevin Bieler.
1: Moin. 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
2: Zwei führende Republikaner haben den von US-Präsident Trump angekündigten Teilabzug von US-Truppen aus Deutschland kritisiert. In einer gemeinsamen Erklärung warnten die Vorsitzenden der Verteidigungsausschüsse im Senat und im Repräsentantenhaus, Wicker und Rogers, dass der Schritt das Risiko berge, das falsche Signal an Kreml-Chef Putin zu senden. Ulrike Ufer dazu.
3: Beide zeigten sich so wörtlich sehr beunruhigt über die Ankündigung des Pentagons, US-Soldaten möglicherweise auch aus anderen europäischen Ländern abzuziehen. Wicker und Rogers betonten zudem, dass Deutschland den Forderungen ihres Parteifreundes Trump nach höheren Verteidigungsausgaben nachgekommen sei. Zudem lasse Berlin US-Flugzeuge im Iran-Konflikt Stützpunkte und den deutschen Luftraum nutzen. Unterdessen wollen die USA nach den Worten von Trump ihre Truppenpräsenz in Deutschland über die bereits angekündigte Zahl hinaus herunterfahren. Weitere Details nannte der Präsident zunächst nicht.
2: Mit einer Gedenkveranstaltung ist heute an die Opfer der Thielbeck- und Kapakona-Katastrophe vor 81 Jahren in der Neustädter Bucht erinnert worden. In ihrer Rede sprach Landtagsvizepräsidentin Eka von Kalben davon, dass eine aktive und lebendige Erinnerungskultur wichtig sei. Die Grünen-Politikerin lobte das Engagement von Initiativen und Akteuren, die das Gedenken wachhielten. Am 3. Mai 1945 wurden die Häftlingsschiffe Thielbeck und Kapakona bombardiert. Rund 7000 KZ-Häftlinge kamen dabei ums Leben. Bundeslandwirtschaftsminister Alois Rainer will Landwirte entlasten und Biokraftstoffe billiger machen. Der CSU-Politiker sagte den Zeitungen der Funke Mediengruppe, sinnvoll wäre es seiner Meinung nach, auf Biokraftstoffe künftig keine Steuern mehr zu erheben. Einzelheiten von Daniel Prokaka.
4: Biodiesel und Biomethan günstiger machen, unabhängiger von Energieimporten werden. Diese Ziele will Rainer mit der Steuerbefreiung erreichen. Sein Argument, vor allem größere Landmaschinen seien auch künftig auf Verbrennungsmotoren angewiesen. Mit seiner Forderung stellt sich der Landwirtschaftsminister gegen seine Kabinettskollegin Wirtschaftsministerin Reiche von der CDU. Sie will die Förderung kleiner Biogasanlagen im Rahmen des Erneuerbare-Energien-Gesetzes beenden. Rainer sagt, kleine Anlagen seien ein wichtiger Pfeiler der Energieversorgung im ländlichen Raum. Sie würden Abfälle und Reststoffe sinnvoll nutzen.
2: Vor gut einem Tag ist der gestrandete Buckelwal in die Nordsee geschwommen. Die Kritik an der Rettungsaktion lässt aber nicht nach und innerhalb des Rettungsteams scheint es Unstimmigkeiten zu geben. Janina Greve mit den Einzelheiten.
5: Eine Tierärztin aus dem Rettungsteam äußerte sich in den sozialen Medien aufgebracht. Man habe sie und andere Helfer nicht mehr zum Wal gelassen. Auch die beiden Initiatoren distanzieren sich vom Ablauf der Freilassung und sprechen in einem Schreiben, dass der Bild vorliegt, von Alleingängen. Umweltminister Till Backhaus äußerte gegenüber dem NDR, dass er keinen Kontakt mehr zum Retterteam habe. Eine Biologin vom Meeresmuseum Stralsund sagte uns, der Peilsender, den der Wal trägt, sei nutzlos, wenn die Daten von den Organisatoren nicht zur Auswertung freigegeben würden. Ein Sprecher von Greenpeace geht davon aus, dass der Buckelwal kaum Überlebenschancen hat. Wo er sich aktuell befindet und wie es ihm geht, ist nicht bekannt.
0: 14:04, hier ist NDR 1 Welle Nord mit dem Wetter für uns in Schleswig-Holstein an diesem Sonntagnachmittag. Und aktuell ist es ja noch nett, ne? Bei 25 Grad rund um Hamburg, 23 Grad in Lübeck, 19 sind es nur noch in Kiel, 18 in Husum, da auch deutlich mehr Wolken. Und ja, da kommen heute noch Schauer und Gewitter auf uns zu. Die meisten merken aber erst so gegen 18 Uhr was davon.

0: Lübeck zwischen Neustadt-Mitte und Rathekau sowieso ja streckenweise Stau oder stockender Verkehr. Sie brauchen eine gute Dreiviertelstunde länger. A1 Lübeck Richtung Hamburg, also der weitere Verlauf einfach. 7 Kilometer stocken zwischen Rheinfeld und dem Kreuz Bagde Heide. Und dann nochmal Richtung Hamburg. Sie stehen ab Bild steht bis zum Dreieck Norderelbe auf 7 Kilometern. Rüber zur A7 und zwar erstmal Richtung Süden. Zwischen Tarp und Schleswig-Schubi. 9 Kilometer Stau. Ja, das lange Wochenende. Die Leute wollen nach Hause. 1,5 Stunden brauchen sie länger. Dann auch nochmal vor dem Elbtunnel anstehen auf 6 Kilometern. Hier dauert es auch nochmal eine gute halbe Stunde länger ab dem Dreieck Nordwest. Rüber zur A21 Richtung Bagde Heide. Zwischen Schwissel und Bad Oldesloe Nord 3 Kilometer Stau. Und an der Elbfähre Glückstadt Richtung Wischhafen beträgt die Wartezeit aktuell bis zu 2 Stunden. Und dann habe ich noch einen aktuellen Blitzer für Sie. Der ist nämlich auf der B203 von Büsum Richtung Heide zwischen der A23 und dem Loher Kreisel gegenüber vom Northvolt-Gelände. 70 sind erlaubt. Uwe, danke schön fürs Bescheid sagen. Und wenn Sie was haben, freue ich mich sehr über einen Anruf, zum Beispiel unter 0800 22 12 800. Hier ist Miri, moin.
1: Moin, moin, hier ist Folge 1 Blitzer. Und zwar auf der B5 in Struckum, in der Bushaltestelle stehen die, Richtung Hattstedt.
0: Dankeschön fürs Bescheid sagen. Falls Sie aus Ihrem Urlaub zurückkommen, aus Ihrem Kurzurlaub, wünsche ich eine gute Heimreise. Hier ist NDR 1 Welle Nord. Mein Name ist Miriam Pede und hier gibt's die größten Hits für Schleswig-Holstein.

0: So fühlt sich also der Sommer an. So fühlt es sich an, was wir in den nächsten 3-4 Monaten erleben hier bei uns in Schleswig-Holstein. So wie dieses Wochenende. 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Und in der Bonarena Arena. Ich habe die damals, ich sage immer noch Ostseehalle, ich habe die in den 90ern in der Ostseehalle gleich zweimal gesehen. Das waren echt super Konzerte. Na klar, das war natürlich eigentlich Per Gessle und Marie Fredriksson. 80 Millionen Alben haben die beiden verkauft, waren ja nicht nur musikalisch zusammen, sondern auch wirklich gute Freunde, bis Marie starb. Nun steht Per Gessle mit einer anderen Frau auf der Bühne. Und die Kritiker und Fans sind gleichermaßen begeistert. Ich habe mit Per dazu ein Gespräch geführt. Und meine erste Frage war gleich, für wen ist es eigentlich schwieriger, sich das vorzustellen, dass du jetzt mit einer anderen Frau zusammen auf der Bühne stehst? Für dich oder für die Fans?
1: Oh, that's an interesting question. It was really hard for me to...
2: Das ist eine interessante Frage. Es war wirklich nicht einfach für mich zu entscheiden, wie es mit Roxette weitergeht. Ich habe mit Lena im Studio gearbeitet und als ich sie singen hörte, habe ich gemerkt, dass sie diese fantastischen Fähigkeiten hat. Vielleicht könnte sie die Lieder von Roxette singen. Wir hatten so viele Songs rumliegen und haben es einfach ausprobiert und es klang fantastisch. Lena ist eine tolle Sängerin und es ist schwierig, Leute wie sie zu finden.
1: We tried it out and it sounded fantastic. Lena is a brilliant singer and it's very hard to find. It's very hard to find people like that.
0: Ja, Lena ist auch nicht irgendeine Frau, sondern Lena Philipsson ist in Schweden sehr berühmt, schon seit den 80ern eine ganz bekannte Sängerin. Und tatsächlich habe ich mir mehrere Sachen angehört live. An manchen Stellen klingen sie sehr ähnlich, dann auch wieder sehr verschieden, aber sie hat eine ganz eigene Energie mit auf die Bühne gebracht. Hier bei uns hören Sie jetzt das. Ich sag mal das Original. Roxette mit Listen to Your Heart auf NDR 1 Welle Nord.
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0: 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Vorsicht auf der A1 Richtung Lübeck, von Fehmarn aus zwischen Neustadt Mitte und Eutin eine ungesicherte Unfallstelle. Und auch eine ungesicherte Unfallstelle auf der A261 Richtung A1 zwischen Tötensen und dem Buchholzer Dreieck. 14.30 Uhr gleich heißt Zeit für den Sport hier bei uns bei NDR 1 Welle Nord. Moin, Lars Grüning.
1: Hallo, Miri.
0: Einige Mannschaften können ja schon vor Saisonende den Aufstieg feiern in der Fußballregionalliga. Schalke gestern, ne? In der Fußballregionalliga Nord ist der SV Meppen gestern trotz eigener Pleite auch aufgestiegen. Der VfL Osnabrück spielt zwar erst heute noch, ist aber gestern durch die Ergebnisse der Konkurrenz während der Anreise im Bus auch aufgestiegen und zwar in Liga 2. Mega Erfolg. Und natürlich Schalke, ne? Kehrt zurück in die erste Bundesliga. Ja, und jetzt gucken wir auf St. Pauli, reden wir von ganz anderen Dingen.
1: Ja, so ist es. Der direkte Klassenerhalt scheint für den Tabellen 16. St. Pauli in weite Ferne gerückt zu sein. Genauso auch für den VfL Wolfsburg. Beide Teams, die liefern sich heute ein Fernduell um die Relegation. Wolfsburg spielt am Abend in Freiburg und St. Pauli schon am Nachmittag in Mainz. Ina Kast schaut voraus.
2: St. Paulis Trainer Alexander Blessin ist in dieser Woche extra nochmal zum Friseur gegangen.
3: Ja, immer wenn ich beim Friseur war, haben wir die Heimspiele dann auch gewonnen. Also von daher oder Punkte geholt.
2: Wenn das Erfolgsrezept ist, warum war St. Paulis Trainer um alles in der Welt nicht alle 2 Wochen beim Friseur?
3: Gut, ist mein Fehler.
2: Ja, aber echt. Immerhin hat er nun für das so wichtige Heimspiel gegen Mainz die Haare schön.
3: Deswegen war es an der Zeit, eine Kampffrisur zu haben.
2: Eine Kampffrisur also? Oho. Wäre das nicht auch was für Wolfsburgs Trainer Dieter Hecking?
4: Ich halte von sowas gar nichts.
2: Echt nicht? Nicht mal so ein paar Glückssträhnen für den Klassenerhalt?
4: Da gebe ich überhaupt nichts drauf.
2: Okay. Der Blick auf die Tabelle tut gerade aber ziemlich weh. Da guckt man als VfL-Trainer vermutlich nicht mehr hin.
4: Ja doch, ich habe gestern schon nochmal genau hingeguckt.
2: Um festzustellen, dass Hecking und seine Wölfe immer noch Vorletzte sind, aber eben nur noch einen Punkt hinter St. Pauli. St. Pauli will gegen Mainz vorlegen. Hecking und Wolfsburg sind dann erst am Abend dran.
4: Egal wie das Spiel bei Pauli ausgeht, wir müssen so oder so gewinnen.
1: Ja, mal gucken, ob es dann was zum Haare raufen wird oder es wird sich entscheiden heute. Mal gucken wir mal auf jeden Fall. Und ebenfalls mittendrin im Abstiegskampf steckt Eintracht Norderstedt in der Regionalliga Nord. Die Eintracht hat heute den aktuell tabellenletzten Blau-Weiß-Lohne zu Gast. Und da ist auch unser Reporter Fabian Wittke mittendrin und natürlich auch dabei. Fabian, für Norderstedt ist das heute eigentlich ja ein Sieg, ein Muss.
5: Ja, definitiv. Aber so spielen sie überhaupt gar nicht, denn die Gäste, die wollen natürlich auch nicht absteigen. Also Königsblau gestern aufgestiegen, Blau-Weiß-Lohne möchte gar nicht absteigen und setzt hier seit der 15. Minute die Gastgeber sowas von unter Druck. Es spielen sich eine Gelegenheit nach der nächsten, kaum Entlastungsangriffe. Und man muss sagen, es ist eigentlich ein glückliches 0:0 nach jetzt gespielten 29 Minuten. Und Eintracht Norderstedt, du hast es angesprochen, muss hier eigentlich dieses Spiel zu Hause im Edmund-Plambeck-Stadion gewinnen. Allerdings momentan tatsächlich die Gäste deutlich und drückend überlegen. Ein kleines Wunder, dass sie nicht hinten liegen, die Norderstedter. Es steht nach einer knappen halben Stunde noch Torlos hier 0:0.
1: Und wir bleiben natürlich weiter mittendrin und dabei, denn bei diesem Spiel halten sie auf dem Laufenden. Und damit ab zum Handball und zum THW Kiel. Die U17, die ist gestern mit einem 43-37 Sieg im Halbfinal-Rückspiel gegen die Rhein-Neckar-Löwen ins Endspiel um die deutsche Meisterschaft eingezogen. Sind 2 Spiele dann, Hin- und Rückspiel. Die THW A-Jugend, die spielt heute das Final-Hinspiel in der Kieler Ostseehalle. Ab 16 Uhr ist der SC Magdeburg zu Gast. Da sind wir dann heute auch live für Sie mit dabei in diesem Hinspiel. Und für die Profis hingegen könnte das Thema Meisterschaft eigentlich gerade kaum weiter weg sein. Nur ein Sieg aus den letzten 6 Spielen der THW Kiel steckt nach dem gestrigen 25:33 Debakel beim Tabellen 16. Jahr der Handball-Bundesliga. Ja, der HSG Wetzlar ist das in einer ganz, ganz tiefen Krise und Wege aus dem Tief kennt irgendwie anscheinend keiner. Kreisläufer Hendrik Pekeler.
6: Es war ja auch gegen Leipzig so Eisenacht. Also das sind eigentlich die Spiele, die du gewinnen musst. Da gibt es gar keine Ausreden. Natürlich, hier in Wetzlar ist immer noch was Besonderes für uns. Das ist für uns traditionell eine schwere Halle. Aber momentan sind wir einfach zu sehr blockiert.
1: Ja, unüberhörbar. Das Geschirr klappert bedenklich, damit daraus kein Scherbenhaufen wird. Da muss sich der THW Kiel übermorgen im Viertelfinalrückspiel der European League gegen Nexe Nasice aus Kroatien dann unbedingt durchsetzen. Ansonsten ist das drohend schwarze Stunden bei den Zebras.
0: Ja, in dieser Saison auf jeden Fall. Und normalerweise weiß ich sowas, aber meine Tochter hatte gestern Geburtstag. Ich habe mich gestern um nichts gekümmert, abgesehen von meiner Tochter. Nicht mal um Schalke, habe ich auch erst heute mitgekriegt. Hier ist NDR 1, Welle Nord. Ich danke dir, Lars, mit dem Wetter für uns in Schleswig-Holstein. Und das war doch dieses Wochenende über fantastisch. Und für die meisten ist es das jetzt auch noch. Ich weiß, es ist zugezogen, ja. Und da kommen auch noch Gewitter, auch ja. Aber wir haben rund um Hamburg noch 24 Grad. In Lübeck auch. In Kiel sind es noch 19. In Husum 19. Bei Ihnen in Nordfriesland schon deutlich dichter zugezogen. Hier und da, so Richtung Itzehoe, aber auch Richtung Ostdeutschland zum Beispiel, ist noch mehr Sonnenschein drin. Und da kommt ein dickes Regenband, das über uns hinwegziehen wird. Ich würde mal sagen, auf den nordfriesischen Inseln merken Sie es so ab 16:30, wir anderen so ab 18 Uhr. Und die Gewitter, die mit eingelagert sind, die sind eher in der Mitte zu finden. Wählen Sie sich jetzt nicht in Sicherheit. Kann auch bei Ihnen was runterkommen, aber das, was ich sehe, ist eher rund um den Nordostseekanal. Das ist heute so, morgen deutlich kühler bei bis zu 18 Grad. Es gibt noch Schauer, eventuell auch noch mal ein paar Gewitter, aber das ist auch eher selten. Ja, schön ist es jetzt nicht morgen, aber jetzt auch nicht so wild. Der Dienstag wieder ein bisschen sonniger.
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0: 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Auf der A261 Richtung A1 zwischen Tötensen und dem Buchholzer Dreieck eine ungesicherte Unfallstelle. Die A1 Ehenthema Richtung Hamburg das Ganze. Also erstmal Fehmarn Richtung Lübeck zwischen Neustadt Mitte und Rathekau. Streckenweise Stau oder stockender Verkehr. Hier dauert es eine Dreiviertelstunde länger. Dann fahren Sie weiter Richtung Hamburg, stehen zwischen Rheinfeld und dem Kreuz Bagde Heide auf 7 Kilometern. Das ungefähr 25 Minuten lang. Und dann fahren Sie nochmal weiter und stehen ab Bildstedt bis zum Dreieck Norderelbe nochmal 5 Kilometer. Auf der A7 Richtung Süden wird es ein bisschen weniger. Zwischen dem Dreieck Hamburg Nordwest und dem Elbtunnel noch 6 Kilometer Stau. Eine halbe Stunde brauchen Sie trotzdem länger. Und an der Elbfähre Glückstadt Richtung Wischhafen beträgt die Wartezeit bis zu 2 Stunden. Und ich hoffe, ich kann Ihnen die Wartezeit ein bisschen verkürzen oder versüßen. Verkürzen kann ich es wahrscheinlich nicht. Aber versüßen mit Fiction Factory Feels Like Heaven. Hier ist NDR 1 Welle Nord mit den größten Hits für Schleswig-Holstein. Mein Name ist Miriam Pede. Ärgern Sie sich nicht. Wir hatten so ein schönes Wochenende. Wir sind ganz lässig unterwegs, auch wenn wir stehen.

0: das Lust, oder? Lust auf Sommer, auf Urlaub, auf Sonne. Ach, ich sehe mich da auch irgendwo am Strand gerade liegen und einfach auch wirklich auf gutes Wetter. Aber da wir das, ich habe geguckt, nächste Woche definitiv nicht bekommen werden, maximal zum Teil nur noch 13, 14 Grad bei uns. Was soll das denn? Wir müssen doch noch mal kurz weg. Dann kommen wir auch wieder nach Schleswig-Holstein. Am schönsten ist es bei uns. Hier ist übrigens NDR 1 Welle Nord. Aber so mal kurz eine Woche raus oder auch nur ein paar Tage, das wär's doch. Und wie Sie da Geld sparen können, auf was Sie achten müssen, das verrät Ihnen jetzt Wiebke Nielsen aus unserer ARD-Verbraucherredaktion. Die hat ein paar Tipps, wie Sie so den ein oder anderen Euro im Urlaub beziehungsweise bei der Buchung schon sparen können. Also erstmal Stichwort Flugtickets. Da kostet ja mittlerweile alles irgendwie was extra. Worauf muss ich achten?
1: Ja, wichtig ist, dass in den niedrigsten Tarifen bei manchen Airlines heutzutage nicht nur das Getränk und ein kleiner Snack eingespart werden, war ja früher auch noch anders, gab's ja dazu, sondern vor allem auch der Handgepäckkoffer, ne, der in der Kabine oben im Gepäckfach da verstaut werden kann. Der ist in manchen günstigsten Tarifen, die heißen dann Light, Basic oder Zero, nicht mehr inklusive, sondern ja nur eine kleine Tasche. Maße so 40 mal 30 mal 25 Zentimeter, je nach Fluggesellschaft, also wirklich klein. Mhm. Und wenn man das nicht weiß und doch einen Trolley dabei hat, weil man gedacht hat, der war doch immer mit drin, dann muss man den teuer vor Ort noch nachbezahlen.
0: Okay, also vorher den Koffer dazu buchen, aber da hast du ja nochmal einen Tipp.
1: Manche würden vermutlich jetzt den nächst teureren Tarif buchen. Der heißt dann je nach Airline zum Beispiel Smart, Standard oder Classic. Man kann aber auch einfach in der günstigsten Kategorie, also Basic oder Light oder wie sie heißt, bleiben und einfach im Buchungsverlauf, nachdem ich alles andere eingegeben habe, Passagierdaten, Reisezeitraum etc., dann den Handgepäckkoffer quasi als extra mit dazu wählen. Und das ist meist günstiger. Man kann manchmal sogar um die 50 Euro sparen. Und zwar, weil im mittleren Tarif noch andere Leistungen drinstecken, die ich vielleicht gar nicht brauche. Wie Sitzplatzwahl oder schnelleres Boarding, zahle ich dann aber im mittleren Tarif mit.
0: Alles klar, Wiebke, danke schön dafür. Und was ich mich frage bei so einem Städtetour, wenn ich jetzt zum Beispiel, nach Prag, nach Rom, nach Bukarest oder Budapest möchte, oder Paris oder Madrid, ich könnte überall, das wäre kein Problem für mich. Da gibt es ja ganz oft so einen Städtepass, wo verschiedene Museen schon vorher drin sind. Lohnt es sich ja nicht mehr, so einen kaufe?
1: Das kommt vor allem darauf an, wie lange man vor Ort ist. Meist beinhalten sie ja doch recht viele Museen und Sehenswürdigkeiten. Und ja, auf einem 2-Tage-Städtetrip, da kann man die gar nicht alle schaffen. Da sollte man dann eher einzeln, direkt beim Museum zum Beispiel, buchen. Und das ist dann auch günstiger, wenn man es einzeln zusammenrechnet. Mhm. Also Beispiel 18 Euro fürs Kolosseum in Rom plus 25 Euro für die Vatikanmuseen. Ja, das macht 43 Euro und ist somit viel günstiger als der sogenannte Rome Tourist Pass für 83 Euro. Außerdem, wenn man direkt bei der Sehenswürdigkeit auf der Seite bucht, dann ist auch der feste Einlass-Slot dabei. Ja. Den braucht man nämlich bei vielen Orten. Also ich buche zum Beispiel für Mittwoch 14 Uhr. Und habe ich aber so einen Tourist-Pass, dann muss ich mich um diesen Einlass-Slot doch wieder selbst kümmern und habe noch wieder Orga-Aufwand. Also ja, gar nicht alles mal so all-inclusive, wie es zunächst erscheint.
0: Oh, das sind so Kleinigkeiten, die man gar nicht so auf dem Schirm hat. Aber Sie haben die jetzt auf dem Schirm, dank Wiebke. Danke dir fürs Bescheid sagen und für die ganzen Informationen. Und wünsche Ihnen einen schönen Sonntagnachmittag. Vielleicht haben Sie ja Bock zu buchen. Oder einfach hier zu bleiben. Bei uns gibt es auf jeden Fall die größten Hits für Schleswig-Holstein. Hier sollten Sie auf jeden Fall bleiben. 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

0: Nach der geglückten oder auch nicht geglückten Wahlrettung, wer weiß das schon so genau, in der Ostsee gibt es Ärger auf jeden Fall innerhalb des Rettungsteams. Das ist ein Thema jetzt bei uns in den Nachrichten. Und die Bundespolizei hat im vergangenen Jahr weniger Straftaten auf Bahnhöfen gezählt. Eine gute Nachricht jetzt um 15 Uhr von Kevin Wieler.
1: Moin.
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1: Die Bahnhöfe in Deutschland sind etwas sicherer geworden. Nach Angaben des Interessenverbands Allianz pro Schiene gab es im vergangenen Jahr weniger Straftaten, gleichzeitig aber mehr Angriffe auf Bahnbeschäftigte. Heiko Schneider.
3: In der polizeilichen Kriminalstatistik werden laut Allianz pro Schiene rund 169.000 Straftaten an Bahnhöfen aufgeführt, 6% weniger als im Jahr davor. Verbandsgeschäftsführer Pflege sagte, der Einsatz von Sicherheitspersonal und Videotechnik wirke. Ein wichtiger Schritt könne außerdem das Alkoholverbot sein. Das hat die Bahn vorgestern unter anderem am Hauptbahnhof in Frankfurt eingeführt. Die Zahl der Angriffe auf Bahnbeschäftigte ist um 11% gestiegen auf fast 2700. Pflege sagte, diesen Trend gelte es zu stoppen.
1: In den USA gibt es Kritik an dem von US-Präsident Trump angekündigten Truppenabzug von US-Soldaten aus Deutschland. In einer gemeinsamen Erklärung warnten die Vorsitzenden der Verteidigungsausschüsse in Senat und Repräsentantenhaus, Wicker und Rogers, dass der Schritt das Risiko berge, das falsche Signal an Kreml-Chef Putin zu senden. Unterdessen kündigte Trump an, er werde weit mehr als 5000 Soldaten aus Deutschland abziehen. Einzelheiten dazu nannte er nicht. Eine andere Ankündigung von US-Präsident Trump, nämlich auf Autos und Lkw in der Europäischen Union wieder Zölle zu erheben, bereitet deutsche Wirtschaftsverbände einige Sorgen. Trump hatte angekündigt, die Zölle auf 25% erhöhen zu wollen. Aus Berlin dazu Georg Schwarte.
4: Die Ankündigungen sind eine erneute, massive Herausforderung für die transatlantischen Wirtschaftsbeziehungen und gefährden sie über die Automobilindustrie hinaus, teilte der Bundesverband der deutschen Industrie schriftlich mit. Der BDI appellierte an Trump und die EU, das bestehende Handelsabkommen einzuhalten. Führende Wirtschaftswissenschaftler hatten zuvor vor einem drohenden Handelskrieg gewarnt, der die deutsche Wirtschaft in der Folge auch in diesem Jahr in die Rezession treiben könnte.
1: Nachdem gestern der Buckelwal in die Nordsee entlassen wurde, reißt die Kritik an der Rettungsaktion nicht ab. Innerhalb des Teams scheint es zudem Unstimmigkeiten zu geben. So berichtet eine Tierärztin in den sozialen Medien, dass die Helfer sie nicht mehr zum Wal gelassen hätten. Auch die beiden Initiatoren distanzieren sich vom Ablauf der Freilassung und sprechen in einem Schreiben, das der Bild-Zeitung vorliegt, von Alleingängen. Wo der Wal sich aufhält, ist unklar. Der am Tier angebrachte GPS-Sender liefere anders als geplant keine Ortsdaten, so eine Geldgeberin der privaten Initiative. Damit bleibe unbekannt, ob und in welche Richtung das Tier schwimmt. Ein Sprecher von Greenpeace geht davon aus, dass der Buckelwal kaum Überlebenschancen hat.
0: 15:03 Uhr, hier ist NDR 1 Welle Nord mit dem Wetter für uns in Schleswig-Holstein. Ja. Wir hatten es richtig schön, wir haben es auch jetzt noch okay. Bei 23 Grad in Itzehoe jetzt nicht so schlecht, oder? 24 Grad in Lübeck, 25. Rund um Hamburg immer dichtere Wolken. Es zieht so ein bisschen zu, aber es ist noch nicht ganz schattig. Sie haben wohl auch noch ein bisschen Sonnenschein. Es sei denn, Sie sind in Nordfriesland unterwegs oder gerade in Flensburg. Hier sogar schon ein kleiner Schauer. Kleine Vorboten von dem Regen, der nachher so gegen 16:30 Uhr auf die nordfriesischen Inseln ankommt und dann so gegen 18 Uhr auch bei uns in der Mitte landet sozusagen. Es sind auch Gewitter mit dabei, vor allem entlang des Nordostseekanals, so wie ich es gerade sehe. Es könnte natürlich überall sonst auch mal ein Gewitter entstehen. Morgen haben wir noch ein paar Schauer, die nochmal durchziehen werden. Deutlich kühler, maximal 18 Grad. Es gibt nachmittags aber auch nochmal wieder mehr Sonnenschein. Dienstag insgesamt sonniger.
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0: 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A1 Fehmarn Richtung Lübeck zwischen Neustadt-Mitte und Rathekau. Streckenweise Stau oder stockender Verkehr. Eine knappe Dreiviertelstunde brauchen Sie länger. A1 Lübeck Richtung Hamburg, dann also der weitere Verlauf zwischen Rheinfeld und dem Kreuzberg der Heide, 7 Kilometer stockend, da brauchen Sie auch nochmal 20 Minuten mehr. Und dann stehen Sie nochmal zwischen Billstedt und dem Dreieck Norderelbe auf 5 Kilometern. Auf der A7 Richtung Süden zwischen dem Dreieck Hamburg Nordwest und dem Elbtunnel 6 Kilometer Stau, auch hier eine halbe Stunde länger. An der Elbfähre Glückstadt Richtung Wischhafen, schön, dass die Sonne da einigermaßen scheint, bei Ihnen und warm ist es auch. Sie müssen nämlich aussteigen und bis zu zwei, Sie müssen nicht aussteigen, aber sollten Sie vielleicht mal bis zu 2 Stunden Wartezeit. Die aktuellen Blitzer, B5, Brunsbüttel Richtung Itzehoe unter der Brücke sind 80 erlaubt. Und dann noch einer auf der B203 von Büsum Richtung Heide zwischen der A23 und dem Loher Kreisel gegenüber vom Northwold-Gelände. 70 dürfen Sie hier. Oh, Das ist einfach ein großartiger Song hier von Lenny Kravitz. Wir spielen sie. Die größten Hits für Schleswig-Holstein. Die Supremes habe ich auch gleich für Sie. Es wird richtig cool, diese halbe Stunde. Mein Name ist Miriam Pede und ich freue mich sehr für Sie und diesen schönen Sonntagnachmittag.
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0: Viertel nach drei, hier ist NDR 1 Welle Nord und ein wichtiges Datum für Sie mit Uhrzeit. 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

0: NDR 1, Welle Nord mit Sandra und mit Lars Grüning.
1: Hallo.
0: Und im Sport natürlich auch. Beim Fußball gehen die Saisons in die entscheidende Phase. Es stehen die letzten beiden Spieltage an. Gestern hat Holstein Kiel in Liga 2 ja den Klassenerhalt endgültig perfekt gemacht. 3 Spieltage sind es noch, oder?
1: Mhm.
0: Und in Liga 1, da will St. Pauli heute quasi im Fernduell, am letzten Spieltag treffen die sich nämlich wirklich, mit dem Wolfsburg, mit dem VfL Wolfsburg, den Abstiegsrelegationsplatz verteidigen.
1: Ja, und St. Pauli liegt aktuell ja nur ein Zähler vor den Wolfsburgern. Der VfL spielt heute um 19:30 in Freiburg. St. Pauli hat heute, beziehungsweise jetzt gerade, den FSV Mainz 05 zu Gast. Unser Reporter ist Moritz Kasserlet. Moritz, St. Pauli hat natürlich die Chance vorzulegen. Das dürfte für die Mannschaft in der aktuellen Lage aber auch wirklich eine Menge Druck sein.
2: Ja, und es ist auch schwierig. 7-mal in Folge haben die Hamburger jetzt nicht gewonnen. Den Schalter umzulegen, das ist nicht so leicht. Vergangene Woche war das Spiel in Heidenheim sehr, sehr schwach bei der 0-2-Niederlage. Aber es ist fast die letzte Chance für die Hamburger, dieses Finale am letzten Spieltag gegen Wolfsburg zu vermeiden. Und sie haben, und das war nach dem Auftritt der vergangenen Woche auch nicht selbstverständlich, als es Proteste aus dem Fanblock gab, den Schulterschluss geschafft mit den Zuschauern. Fantastische Stimmung hier am Millerntor-Stadion. 30.000 sind da. Wie immer ertönte eben Hells Bells. Es flog ganz viel Konfetti durch die Luft und die Mannschaft wird unterstützt von den Fans. Und sie muss aber aufpassen, weil die Mainzer zum ersten Mal in Richtung des Hamburger Strafraums kommen. Kopfballabwehr beim Stand von 0:0 nach 1:30.
1: Und wir bleiben natürlich hier für Sie am Ball. Und auch Eintracht Norderstedt kämpft in der Regionalliga Nord um den Klassenerhalt. Zu Gast ist da gerade der Tabellenletzte Blau-Weiß-Lohne. Und unser Reporter, der ist Fabian Wittke. Fabian, das Einzige, was Norderstedt ja heute wirklich helfen würde, ist ein Sieg so gut 20 Minuten vor Spielende. Sieht es nach meinem letzten Kenntnisstand zumindest ergebnistechnisch gut aus?
3: Jetzt nach meinem leider nicht, denn es ist gerade eben der Ausgleich gefallen in der 69. Spielminute. Jetzt sind wir in der 72. Und man muss auch ganz ehrlich sagen, diese Führung für die Norderstedter war überhaupt gar nicht verdient. Es war ein Spiel auf ein Tor. Lohne hat draufgeschossen, was sie mitgebracht hatten, aber haben das Tor eben nicht getroffen. Dann war Camacho de Valdoledo für die Hausherren hier erfolgreich nach einem Schlenzer, der noch abgefälscht war. Eine Bogenlampe, die dann hinten reinfiel ins Tor. Und gerade eben der hochverdiente Ausgleich in der 69. Spielminute. Jetzt nochmal die Möglichkeit für die Norderstedter auf der linken Seite, werden da allerdings mit dem Torschützen zum 1:0, dem zwischenzeitigen 1:0 erstmal abgedeckt. Gibt gleich eine Ecke, also hier steht es mittlerweile 1:1.
1: Sind wir gespannt auf die Schlussphase-Ergebnis, gibt es natürlich hier bei uns nachher und hier vor allem nochmal die Ergebnisse aus der zweiten Fußball-Bundesliga. Magdeburg schlägt Hertha BSC mit 1:0, Preußen-Münster spielt 3:3 bei Hannover 96, Karlsruhe gewinnt 2:1 gegen Darmstadt, Greuther Fürth und Nürnberg trennen sich 1:1 und Elversberg schlägt den SC Paderborn mit 5:1.
0: Wahnsinn. Zweiter gegen Dritter. Ja.
1: Also da bleibst du wohl in Sachen Abstieg und Aufstieg wirklich spannend. Am besten mal die Tabellen selbst angucken, entweder beim NDR Sport oder auf sportschau.de. Und damit ab zum Handball und zum THW Kiel. Bei den Profis vom THW nimmt der freie Fall aktuell kein Ende. Ganz im Gegenteil, er nimmt immer mehr Fahrt auf. Gestern ging der Tabellenfünfte der Handball-Bundesliga bei der abstiegsbedrohten HSG Wetzlar mit 25:33 unter. Rudi Dautwitz war dabei.
4: Für die gegnerischen Fans sind Siege gegen Kiel immer noch das Größte. Dabei hat der Rekordmeister seinen Glanz längst verloren, kann die dritte Saison in Folge mit den Top-Teams aus Magdeburg und Berlin nicht Schritt halten. Da klingt aus Durchhalteparolen auch ganz viel Ratlosigkeit heraus.
5: Man muss immer einmal mehr aufstehen, als man hinfällt. Krone richten, weitermachen.
4: Nicht nur Nationalspieler Lukas Zerbe kennt keinen Ausweg aus der Krise. Auch der sportliche Leiter Viktor Szilagyi sucht nach der schnellen Lösung, findet sie aber nicht. Und er weiß, im erfolgsverwöhnten THW-Kosmos macht sich Unruhe breit.
6: Es bringt jetzt nichts, wenn man jetzt auf einzelne Personen, sei es jetzt Trainer, ich, erfahrene Spieler, unerfahrene Spieler, da jetzt irgendwie eindreschen, sondern wir zusammen können das nur schaffen.
4: Im Sommer soll ein neuer THW Kiel entstehen, so Viktor Szilagyi. Rasmus Ankermann wird auf jeden Fall noch dabei sein. 6 Tore erzielte der 18-Jährige gestern, war trotzdem frustriert, aber
5: mir persönlich hat das Spiel euch tatsächlich geholfen, auch wenn wir hier untergegangen sind mit 8 Toren, aber so viel 60 Minuten durchzuspielen in der ersten Liga, da lernt man draus.
1: Ja, gucken wir mal. Und Rasmus Ankermann kann bereits heute dann zeigen, was er dann eben beim 25:33 in Wetzlar gelernt hat. Um 16 Uhr steht er beim Finalhinspiel der THW A-Jugend gegen den SC Magdeburg wieder auf dem Spielfeld. Und da sind wir nachher natürlich live mit dabei. Freuen wir uns drauf.
0: Bei denen läuft's auch besser, muss man sagen. Ich danke dir, Lars. 15.35 Uhr, hier ist NDR 1 Welle Nord mit dem Wetter für uns in Schleswig-Holstein. Genießen Sie noch diese hohen Temperaturen. 23 Grad in Lübeck, 25 in und rund um Hamburg, 19 in Schleswig, 19 auch in Husum. Sie auf auf Sylt. Sie merken schon, da kommt was, ne? Von der Nordsee reingezogen. Spätestens, ja, in einer halben Stunde, Stunde sind sie auch nass, richtig nass. Dann auch der Regen, der über uns einmal hinwegziehen wird. Schauer, Gewitter auch nochmal in diesem Regen eingelagert. Also das wird ordentlich nass. Morgen auch deutlich kälter, maximal noch 18 Grad. Die meisten erreichen das nicht. Und so ein paar Schauer sind auch morgen immer nochmal wieder am Start. Bisschen Sonne aber auch.
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0: 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Vorsicht auf der A7, frisch reingekommen. Richtung Süden zwischen Schleswig-Jageln und Ofschlag liegt ein Reifen. A1 Richtung Lübeck, Sie stehen zwischen Neustadt-Mitte und Rathekau auf 4 Kilometern. Und dann nochmal zwischen Rheinfeld und dem Kreuzberg der Heide auf 6 Kilometern. Auf der A7 vor dem Elbtunnel Richtung Süden ab dem Dreieck Hamburg-Nordwest. Das sind 5 Kilometer, Sie brauchen eine knappe halbe Stunde länger. Und an der Elbfähre Glückstadt-Wischhafen beträgt die Wartezeit bis zu einer Stunde. Wenn Sie noch was haben, immer gerne her damit. Geht am einfachsten in der NDR Schleswig-Holstein-App. Hier ist Miri. Moin.
8: Hier ist Bummi auf dem Weg nach Hamburg.
0: Na?
8: Und nach dem hervorragenden Wochenende darf sich natürlich auch die B432 mit dem Tesla nicht einfach so abmelden. Und der steht hinter Knissau, Fahrtrichtung Bad Segeberg.
0: Dankeschön fürs Bescheid sagen. Ich hoffe, Sie hatten auch ein fantastisches Wochenende und genießen es noch. Ist ja noch nicht vorbei. Ich habe die größten Hits für Schleswig-Holstein für Sie und wir sind gleich live bei St. Pauli am Millerntor. Paul Young fängt an. Mein Name ist Miriam Pede und hier ist
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0: Die bittere Wahrheit ist, aktuell ist kein Team in der ersten Fußball-Bundesliga so lange sieglos, nämlich 7 Spiele, 3 Mal unentschieden, 4 Niederlagen wie St. Pauli. Und die bittere Niederlage, nicht die bittere Niederlage, sondern das Bittere für heute ist, sie spielen zu Hause gegen Mainz und sie liegen jetzt schon wieder hinten. Moritz Katsalet, was siehst du denn da für ein Spiel, Moritz? Wir wollen das so nicht hören.
1: Ja, ich sehe hier gerade fast das 2-0 für die Mainzer. Ehrlich war ein Dribbling durch den Hamburger Strafraum von Amiri, dem Nationalspieler, aber der hat hier auch wirklich gut lachen, denn die Mainzer haben nach 6 Minuten schon einen bösen Fehler im Aufbauspiel der Hamburger ausgenutzt. Smeed mit dem Fehlpass an Mainzer Spitze dazwischen, Geraldo Becker dann rechts außen mit dem Flachpass in die Mitte und Philipp Tietz mit blond gefärbten Haaren aus 15 Metern ungehindert kann er den Ball unten rechts reinschieben und es war eigentlich ein guter Beginn der Hamburger mit sehr viel Aggressivität, mit sehr viel Einsatz, einer guten Chance, aber jetzt steht es 0-1 und Mainz hat eine Ecke von der linken Seite, 15 Minuten drum, Amiri mit rechts, scharf gezwirbelt auf den kurzen Pfosten, Kopfball Verlängerung, zumindest der Versuch von Tietz, aber St. Pauli klärt zur Ecke. Ja, die Hamburger wollen ja verhindern, dass es am letzten Spieltag zu diesem Showdown kommt. Aktuell wäre es der 16. gegen den 17. St. Pauli gegen Wolfsburg. Heute könnte St. Pauli einen wichtigen Schritt machen Richtung Relegationsplatz, aber das ist ja nur die eine Seite der Hamburger Medaille. Die andere wäre, der HSV wäre mit dieser St. Pauli-Niederlage fast gerettet. Gucken wir auf die nächste Ecke von Mainz, von links, wieder kurz getreten auf den kurzen Pfosten, rausgeköpft. Es steht hier 0-1.
0: Dankeschön, Moritz, und wir sind gleich wieder live natürlich im Stadion. Spätestens, wenn was passiert und allerspätestens in unsere Nachrichten.
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0: NDR1 Welle Nord, Vorsicht auf der A7 Richtung Norden im Elbtunnel, ein liegengebliebenes Auto. Der FC St. Pauli, apropos Hamburg, hat gerade am Millerntor Mainz 05 zu Gast. Ein Thema jetzt bei uns in den Nachrichten. Und an Bahnhöfen in Deutschland ist es laut Polizeistatistik sicherer geworden. Aber mehr Bahnmitarbeiter werden angegriffen. Auch das jetzt Themen um 16 Uhr von Kevin Bieler.
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2: An deutschen Bahnhöfen ist es etwas sicherer geworden. Laut dem Interessenverband Allianz pro Schiene gab es im vergangenen Jahr 6% weniger Straftaten. Allerdings hätten die Angriffe auf Beschäftigte der Bahn zugenommen. Fabian Schwarzbauer dazu.
3: Die Allianz pro Schiene beruft sich bei ihren Angaben auf die Kriminalstatistik der Polizei. Demnach verzeichneten die Behörden knapp 2700 Attacken auf Zugbegleiter und andere Mitarbeiter der Bahn. Da sei ein Anstieg um 11% gegenüber dem Jahr 2025. Diese Entwicklung sei besorgniserregend und müsse gestoppt werden, so die Allianz pro Schiene. Um die Sicherheit für alle zu erhöhen, fordert der Verband ein Alkoholverbot an den Stationen. Das gilt bereits seit Freitag an einigen Bahnhöfen, wie am Hauptbahnhof in Hannover.
2: Viele deutsche Wirtschaftsverbände äußern sich besorgt über neue US-Zölle. Präsident Trump hatte angekündigt, die Abgaben auf Autos und Lastwagen aus der Europäischen Union auf 25% zu erhöhen. Volker Damm berichtet.
4: Der Bundesverband der deutschen Industrie, BDI, spricht von einer massiven Herausforderung für die transatlantischen Wirtschaftsbeziehungen. Die US-amerikanische Seite beschädige mit immer neuen Provokationen das gegenseitige Vertrauen. Der BDI rief sowohl die USA als auch die Europäische Union dazu auf, das vereinbarte Handelsabkommen einzuhalten. Die Deutsche Industrie- und Handelskammer bezeichnete die neuen Zölle als erneute und unnötige Eskalation. Zuvor hatte der Verband der deutschen Automobilindustrie kritisiert, die zusätzlichen Abgaben würden die deutsche und die europäische Automobilwirtschaft in einer ohnehin angespannten Lage hart treffen. Wirtschaftsexperten warnen, ein Handelskrieg könne Deutschland erneut in die Rezession treiben.
2: Mit einer Gedenkveranstaltung wurde heute an die Opfer der Tilbeck- und Kapakona-Katastrophe vor 81 Jahren in der Neustädter Bucht erinnert. In ihrer Rede sprach Landtagsvizepräsidentin Eka von Kalben davon, dass eine aktive und lebendige Erinnerungskultur wichtig sei. Die Grünen-Politikerin lobte das Engagement von Initiativen und Akteuren, die das Gedenken wachhielten. Am 3. Mai 1945 wurden die Häftlingsschiffe Tilbeck und Kapakona bei einem alliierten Angriff bombardiert. Rund 7000 KZ-Häftlinge kamen dabei ums Leben. Zum Sport in der Fußballregionalliga Nord hatte am Nachmittag Eintracht Norderstedt im Kellerduell Blau-Weiß-Lohne zu Gast. Das Spiel endete mit einem 2:1 Erfolg für Norderstedt. Fabian Wittke, wie wichtig ist dieser Erfolg denn für Norderstedt?
5: Also der nimmt auf jeden Fall ganz viel Druck aus der Luft, wie so ein reinigendes Wärmegewitter, kann man sagen. Ganz wichtig im Kampf um den Klassenhalt und dieser Sieg hat sich überhaupt gar nicht angedeutet. Blau-Weiß-Lohne mit dem Spiel im Prinzip auf ein Tor, schossen aus allen Lagen, trafen dieses aber nicht. Nach dem Seitenwechsel dann die Führung, abgefälschter Schuss, Bogenlampe, wie auch sonst an dem heutigen Tag für Eintracht Norderstedt. Da ging er rein, hinten dann der verdiente Ausgleich nach knapp 70 Minuten und am Ende noch der Lucky Punch mit dem Kopf Lukas Krüger, der Matchwinner. Und deswegen gibt es drei ganz, ganz wichtige Punkte für Eintracht Norderstedt mit diesem 2:1 gegen Blau-Weiß-Lohne.
2: Vielen Dank, Fabian Wittke. Und wir kommen rüber zur ersten Fußball-Bundesliga. Da ist der Abstiegskampf nämlich weiter spannend. Der FC St. Pauli steht auf dem Relegationsplatz und hat den ersten FC Mainz 05 zu Gast. Jörg Naroska ist für uns live am Millerntor. Mainz ist mit 1:0 früh in Führung gegangen. Wie hat denn St. Pauli darauf bis jetzt reagiert?
6: Ja, mit einer sehr großen Verunsicherung hat das Team darauf reagiert. Offensiv läuft gar nichts beim FC St. Pauli und in der Defensive, da schwimmen sie auch zunehmend gegen schnelle und vor allem entscheidungsfreudigere Mainzer, die hier schon das zweite Tor hätten nachlegen können. Bislang allerdings konnten die Schüsse aufs Tor des FC St. Pauli nach der 1:0-Führung für Mainz dann weiterhin wenigstens geblockt werden. Jetzt momentan die Partie gerade unterbrochen. Tietz und Ritzka beim Kopfballduell im St. Pauli-Strafraum zusammengerasselt. Beide müssen behandelt werden. Vielleicht die Gelegenheit für St. Pauli jetzt nochmal neu zu justieren. Es gab Gespräche am Rand mit dem Trainer. Irgendwas müssen sie ändern. So sind die Chancen auf einen Punkt auch nur sehr gering für St. Pauli.
0: 16:04 Uhr. Hier ist NDR1 Welle Nord und natürlich schalten wir live spätestens in 10 Minuten schon wieder zum Millerntor. Jetzt gucken wir uns das Wetter an für Schleswig-Holstein. Wir hatten 3 herrliche freie Tage und jetzt ist es eigentlich irgendwie immer noch herrlich. Ich weiß, es sind schon so ein paar Schauer und Gewitter unterwegs. Sie gerade zum Beispiel zwischen Norderstedt und Ahrensburg, auch in Hamburg, kriegen gerade ein bisschen was ab bei 24 Grad. auch Richtung Sylt schon der erste Regen unterwegs. Das ist auch ein dickeres Regengebiet. Und dann kommen noch neue Schauer und Gewitter, die über uns hinwegziehen werden. Vor allem nördlich des Kanals, südlich des Kanals auch ein bisschen was, aber auch nördlich des Kanals, da ist so der Schwerpunkt der Schauer und Gewitter. Das Ganze nachher immer noch so bei 16 bis 18 Grad. Morgen auch noch Schauer, kaum mehr Gewitter, aber deutlich mehr Wolken und kühler ist es auch, maximal noch so 18 Grad. Dienstag wieder mehr Sonnenschein, aber es wird immer kälter, zum Teil nur noch 13 Grad nächste Woche.
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0: 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Vorsicht auf der A7 Richtung Norden im Elbtunnel, ein Liegenbleiber, und auf der A23 ein Holzteil Richtung Hamburg zwischen Heide Süd und Albersdorf. A1 Lübeck Richtung Hamburg, Quälkram heute dafür Sie. Ich weiß, zwischen Rheinfeld und dem Kreuzberg der Heide 6 Kilometer stocken, 20 Minuten brauchen Sie länger. A7 Richtung Süden, auch das Quälkram zwischen Nordwest und dem Elbtunnel.

0: runterladen in der NDR Schleswig-Holstein-App. Ich habe jetzt für Sie die größten Hits für Schleswig-Holstein. Mein Name ist Miriam Pede, denn Sie sind ja hier bei uns und da gibt es
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0: So schlechte Nachrichten für alle St. Pauli-Fans. Hier ist NDR 1 Welle Nord. Ich habe gar keine Lust, sie zu überbringen. Das macht uns NDR 1 Reporter Moritz Casalet, der sich das Spiel am Millerntor anguckt. Ja, Moritz, sag du mal.
1: Ja, St. Pauli liegt jetzt mit 0:2 hinten gegen Mainz 05. Und das muss man so sagen, nach 42,5 Minuten auch total verdient. Die Mainzer hier die bessere, die abgeklärtere, die effizientere Mannschaft. Nach 6 Minuten schon das 1:0 durch Tietz und dann eben gerade Philipp Nwene nach einem Angriff über die rechte Seite. Ein Pass in die Mitte auf den Österreicher und der macht da mit dem langen linken Fuß alles klar. Aus 4 Metern setzt er den Ball oben unter die Latte des Hamburger Tores. Und so führen die Mainzer hier kurz vor der Pause mit 2:0 am Millerntor. Stimmung ist sehr leise geworden, bei den Hamburgern zumindest. Bei den 3000 mitgereisten Mainzer natürlich nicht. Aber jetzt bleiben immer die Konterchance für die Hamburger. Aber sie bleiben wieder hängen. Das war eine gute Möglichkeit. Nochmal schnell ausgeführter Einwurf, wieder in den Lauf von Ortongi, aber wieder ist ein Mainzer dazwischen. Das ist jetzt kein gutes Spiel der St. Paulianer. Sie sind auf dem Weg zum 8. Spiel in Folge ohne Sieg, liegen hier kurz vor der Pause gegen Mainz mit 0:2 hin.
0: Moritz, siehst du denn irgendwas, was gut läuft bei St. Pauli?
1: Ja, der Einsatz hat gestürmt in der Anfangsphase, das auf jeden Fall. Und dann kam eben dieser frühe Stecker, der gezogen wurde, nach 6 Minuten schon. Dann wurde schon mal das erste Mal ruhig. Und seitdem verteidigen die Mainzer einfach auch sehr, sehr gut. Und St. Pauli hatte genau eine gefährliche Aktion. Nach 4 Minuten, da stand es noch 0:0. Und seitdem waren sie nicht einmal mehr so richtig gefährlich vor dem Mainzer Tor, die Hamburger.
0: Hoffen wir auf die zweite Halbzeit. Spätestens dann sind wir live wieder am Start.
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0: zurück.
1: Ein großer Song von Ina Müller, den sie da rausgebracht hat. Hi auf NDR1 Welle Nord. Am Millerntor läuft es überhaupt nicht für St. Pauli, liegen zur Halbzeit 0-2 hinten. Das ist die erste Fußball-Bundesliga. Und wenn wir mal kurz zum Handball rüberschauen, gut, da lief es gestern für den THW Kiel nicht gut. Aber die Jung-Zebras, die legen so richtig sich ins Zeug. Und die sind gerade in der Ostseehalle, beziehungsweise ja, am Werk. Das ist das deutsche Meisterschaftsfinal-Hinspiel. Und es klingt so, als wäre die Halle komplett ausverkauft. Auf jeden Fall ist so viel Krach bei Rudi Dautzig vor unserem Sportreporter. Und ich habe geguckt, 1971, da hat Kiel mal den A-Jugend Titel geholt. Das ist verdammt lang her, Rudi. Wie sieht's heute aus?
2: Ja, da war ich 7 Jahre alt, fällt mir dazu spontan ein. Im Moment sieht's nicht so gut aus. 8-12 aus Kieler Sicht nach 18 Minuten. Das soll ja hier ein bisschen Balsam auf die geschundenen THW-Seelen sein, denn die Profimannschaft, die hat ja in den letzten Wochen, sagen wir mal so, mäßig performt. Gestern ja diese deutliche 8-Tore-Unterschied-Niederlage gegen Wetzlar, 25-33. Und deswegen sind auch ganz viele hierher gekommen in die Arena, sind so gut und gerne 4.000, ein neuer Rekord bei einem A-Jugendspiel. Das steht schon mal fest. Aber eben einen starken SC Magdeburg sehen Sie. Der hat einen tollen Spieler dabei, Tim Benetilke. Ja, über den läuft alles im Angriff. Er hat auch schon 4 Tore erzielt. Und auf der anderen Seite fragen sich jetzt alle Handballer, was ist denn mit Rasmus Ankermann? Der gestern ja bei den Profis noch mitgespielt hat. Der junge THW-Star. 6 Treffer hat er gestern erzielt. Heute noch kein Tor, weil er aber auch erst später eingesetzt wurde. Jetzt der THW Kiel mit einem Ballgewinn in der Abwehr. Zum Tempo-Gegenstoß und da ist der Treffer zum 9-12. Julius Eisen sagt Dankeschön nach diesem Fehler des SC Magdeburg. Jetzt sind es nur noch 3 Tore Rückstand, aber das geht hier hin und her auf der Gegenseite dann. Elvis Kretschmer, den Namen kennen wir doch genau, das ist der Sohn von Stefan Kretschmer, der jetzt auf 13-9 getroffen hat und dann auf der Gegenseite auch schon der nächste Treffer. Also, beide Mannschaften zeigen hier ein tolles Spiel. Aktuell steht es 13-10 für den SC Magdeburg.
1: Elvis heißt der eine und Tim hieß der andere, ne?
2: Da bin ich mir jetzt gar nicht so sicher, da weißt du scheinbar mehr als ich.
1: Hast du nicht gerade Tim gesagt, dass der andere von Magdeburg, der so gut spielt, dass der Tim heißt?
2: Ach, Tim heißt ja. Das ist Tim Benetilke, genau.
1: Genau, das ist Tim. Ich hoffe, dass die sehr viele Zeitstrafen bekommen, ohne dass jemand verletzt wird. Ich hoffe sehr für den THW Kiel und für die jungen Zebras, dass dieses Spiel jetzt besser läuft als das gestern. Hier ist NDR 1 Welle Nord. Wir sind gleich um 16.30 Uhr natürlich wieder beim Sport, auch beim Anpfiff für die zweite Halbzeit in der ersten Fußball-Bundesliga. Vorher, ganz Hutsche, die größten Hits für Schleswig-Holstein. Und der gehört natürlich dazu. Von A-ha, Take on Me und UB40 habe ich auch noch für Sie.

0: Es ist Zeit für den Sport. Es ist nämlich 16.30 Uhr und hier ist NDR 1 Welle Nord. Und Lars Grüning auch am Start.
1: Jawohl.
0: St. Pauli kämpft in der ersten Fußball-Bundesliga um den Klassenerhalt. Eine zweite Halbzeit haben sie ja noch. Sie liegen im Moment auf dem Relegationsplatz 16. Nur ein Punkt vor Wolfsburg. Die spielen nachher noch. Die sind auf dem direkten Abstiegsplatz. Und St. Pauli jetzt gerade zu Hause gegen Mainz gefordert.
1: Ja, und St. Pauli hilft heute wirklich eigentlich nur ein Sieg um den VfL Wolfsburg, der dann, wie erwähnt, um 19:30 noch beim SC Freiburg spielt, auf Distanz zu halten. Unser Reporter am Millerntor ist Moritz Kasserlet. Moritz, seit 7 Spielen wartet St. Pauli jetzt auf einen Sieg im Abstiegskampf. Eine wirklich katastrophale Bilanz und sie scheint sich Stand jetzt zumindest nicht zu verbessern.
2: Nee, das war eine schwache erste Hälfte. Die ersten 5 Minuten waren gut und auch nach dem frühen Rückstand, nach 6 Minuten, habe ich doch das Gefühl gehabt, dass die Hamburger hier weiter an sich glauben. Aber mit laufender Spielzeit wurde es immer schwacher. Es gab nach einem Kopfball von Ando in der 4. Minute keine einzige gefährliche Szene mehr der Hamburger im Mainzer Strafraum. Das zieht sich durch die Saison. Wenige Chancen, abschlussschwach vorne, so kannst du in der Bundesliga nicht bestehen. Und ich mache mir größte Sorgen um die Hamburger, um diese Hamburger, die versuchen werden, zurückzukommen in der zweiten Hälfte. Aber es wird ganz, ganz schwer beim Stand von 0-2. Aber die anderen Hamburger, es gibt ja auch viele HSV-Fans hier bei uns im Norden, die dürfen sich jetzt schon freuen, denn das ist praktisch der Klassenerhalt. Sollte St. Pauli hier nicht gewinnen und Wolfsburg nachher auch nicht in Freiburg, dann ist der HSV auch rechnerisch gerettet. Und danach sieht es momentan aus. Ich glaube nicht, dass St. Pauli hier gegen Mainz in der zweiten Hälfte nochmal zurückkommt.
1: Also das Berühmte des einen freut des anderen leid. Ja. Wir halten Sie weiter auf dem Laufenden. Und auch Eintracht Norderstedt steckt in der Regionalliga Nord im Abstiegskampf. Aber Norderstedt hat heute beim Spiel gegen den Tabellenletzten Blau-Weiß-Lohne einen ganz wichtigen Sieg gefeiert, mit 2-1 gewonnen. Und damit verteidigt die Eintracht den ersten Nicht-Abstiegsplatz, hat bei einem Spiel mehr 6 Zähler Vorsprung aktuell. Norderstedts Kapitän Moritz Frahm.
3: Ich habe 100% an die Mannschaft geglaubt und wir haben die Saison so oft bewiesen, dass wir nach Niederschlägen wieder zurückkommen können. Und heute genauso. Und insofern bin ich wahnsinnig stolz, dass wir es geschafft haben.
1: Und Phoenix Lübeck hat mit 1-0 bei der U23 des Hamburger SV gewonnen. Und in der Frauenbundesliga, da hat Bayer Leverkusen mit 4-0 gegen Essen gewonnen. Und das ist gut für die Frauen des HSV. Die liegen damit nämlich 2 Spieltage vor Saisonende weiter 3 Punkte vor Essen und würden damit Stand jetzt die Liga halten. Und in diesen Minuten startet in der Frauen Champions League ein unfassbar spannendes und wichtiges Spiel. Bayern München ist zu Gast bei der Weltauswahl des FC Barcelona, eigentlich das Maß aller Dinge im Frauenfußball. Aber das Hinspiel, das ging mit 1-1 zu Ende. Das heißt Vorfreude pur bei Münchens Clara Wühl.
4: Ich glaube, das ist eins der größten Spiele, die du haben kannst im Camp Nou. So viele Zuschauer werden kommen, werden natürlich nicht für uns sein, das ist uns klar. Aber trotzdem, glaube ich, zeigt es einfach, wie der Frauenfußball sich entwickelt. Und ja, wie cool und schön so ein Halbfinale gestaltet werden kann.
1: Da sind wir gespannt und damit nochmal rüber zum Handball. Die A-Jugend des THW Kiel hat gerade im Hinspiel des Finals um die deutsche Meisterschaft den SC Magdeburg zu Gast. Gespielt wird in der Kieler Ostseehalle etwas ganz Besonderes. Live mit dabei ist Rudi Dautwitz. Rudi, es soll und ist, glaube ich, aus mehreren Gründen ein echtes Highlightspiel.
5: Ja, absolut. Zum einen natürlich die Zuschauerzahl. Es werden so rund 4.000 sein, die sich jetzt gerade freuen, dass der SC Magdeburg bei einer 16-14 Führung ein wenig schwächelt, denn die lagen schon mit 4 Toren zwischenzeitlich vorne. Jetzt der THW Kiel aber schön nach außen gespielt, auf rechts außen. Und da ist der nächste Treffer für die Kieler, nämlich Tor Nummer 15, nur noch ein Treffer Rückstand. Und der Torschütze, das war Jens Kremer mit seinem ersten Treffer. Ja, und zum anderen muss man sagen, 50 Jahre ist es her, dass der THW Kiel mal die deutsche A-Jugendmeisterschaft gewonnen hat. Jetzt könnte es klappen, aber es ist noch ein weiter Weg. Auszeit Magdeburg beim Stand von 16-15.
1: Na, das klingt auch mal nach richtiger Stimmung.
0: Mach mal leiser hier. Ja.
1: Also, wir bleiben natürlich auch da dran und freuen uns, sind gespannt, wie es da weitergeht.
0: Danke dir, Lars. 16.34 Uhr rüber zum Wetter hier bei uns für Schleswig-Holstein. Hier ist NDR 1 Welle Nord und da kommt doch über die Elbe schon so ein bisschen Regen rein in Brunsbüttel, in Friedrichskoog. In Brunsbüttel merken Sie es noch nicht, in Friedrichskoog schon bei 20 Grad Schauer und Gewitter. Und ein dickerer Schauer, der ist gerade nördlich von Bad Oldesloe. In Bad Oldesloe bekommen Sie auch gerade noch ein bisschen was ab. Zieht Richtung Ahrensburg übrigens, auch in Eutin gleich der erste Schauer. Da sind auch manchmal noch ein paar Gewitter schon eingelagert. Richtung Heide wird es auch gleich nass und so geht dann der Abend auch weiter. Nicht für alle, zum Teil bleiben sie noch trocken, zum Teil kommen aber Schauer und Gewitter, vor allem nördlich des Kanals, runter. Das Ganze heute noch warm, morgen schon deutlich kälter. Wir schaffen maximal 18 Grad, die meisten schaffen das nicht. Es gibt am Nachmittag ein bisschen mehr Sonne, vorher doch ordentlich Schauer.
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0: 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Vorsicht, wir gucken zur A7 Richtung Süden zwischen Hennstedt-Ulzburg und Quickborn. Ein liegengebliebener LKW und ein Holzteil auf der A23 Richtung Hamburg zwischen Heide-Süd und Albersdorf. Hier hatten Sie heute nur Leid auf der A1 Richtung Hamburg zwischen Rheinfeld und dem Kreuzberg der Heide. Noch immer 6 Kilometer rumstehen, 20 Minuten länger. Aber die anderen Staus haben sich schönerweise etwas aufgelöst. Auf der A7 Richtung Süden stehen Sie vor dem Elbtunnel ab dem Dreieck Nordwest. Das sind 5 Kilometer. Auch hier brauchen Sie eine halbe Stunde länger. Und an der Elbfähre Glückstadt Richtung Wischhafen beträgt die Wartezeit bis zu einer Stunde. Ein aktueller Blitzer ist auf der B432 und zwar Richtung Bad Segeberg hinter Gnissau. Mein Name ist Miriam Peter. Und das hier ist John Paul Young mit Love is in the Air auf NDR 1. Welle Nord, die größten Hits für Schleswig-Holstein. Die hören Sie hier bei uns. Schönen Sonntag. Love is in

0: NDR1, Welle Nord. Normalerweise, wenn ich sende, habe ich immer so ein bisschen Fußballglück, muss ich sagen. Heute läuft es überhaupt nicht. Ne? St. Pauli liegt hinten mit 0:2. Zu Hause gegen Mainz und Barcelona hat in der Champions League, da spielen gerade die Frauen aus Bayern München oder aus München, von Bayern München, führen auch mittlerweile schon 1:0. Das ist das Hinspiel gerade. Ich nerv doch voll. Ich brauche mal was gute Laune macht. Und da habe ich was für Sie. Denn ich weiß, nachher gleich schauert es ja in Heide. Also spätestens, sage ich mal, so um 17.30 Uhr sind sie mittendrin im Regen. Kommen auch noch mal wieder raus. Aber da kommt auch echt eine ordentliche Gewitterladung von der Nordsee rüber Richtung St. Peter-Ording und Richtung Heide. Und ich habe was Sie heute machen können, wenn Sie sowieso drin sein möchten.
1: Moin, hier ist Sabine Karg. Ich bin Schauspielerin und Sprecherin aus Nordhoff in Schleswig-Holstein und ich liebe mein Schleswig-Holstein und vor allem das Plattdeutsche. Ich habe ein neues Programm, das möchte ich euch gerne vorstellen, und zwar am 3. Mai im Stadttheater Heide um 19 Uhr. Und es heißt Der Geist der Mirabelle, Geschichten aus Bollerup von Siegfried Lenz. Und übersetzt ist das Ganze von Reimer Bull in Plattdütsche. Das ist wunderbar. Ja, und an meiner Seite sind Barockmusiker, und zwar von der Lautenkompanie Berlin, die auch gerade den Opus Classic 2025 gewonnen haben als bestes Ensemble. Und die spielen Telemann und Händel. Und dann habe ich ja auch noch den Ex-Ministerpräsidenten, der schnappt ja auch platt. Das ist Peter-Harry Carstensen. Der spricht nämlich das Grußwort. 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Es wird absurd und lustig und schräg und mega witzig. Also bitte, kommt all.
0: Egal, was Sie machen, viel Spaß dabei.
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0: Moin, hier sind Mandy und Horst bei NDR 1 Welle Nord. Wir wünschen Ihnen noch einen schönen, erholsamen Sonntag nach diesem herrlichen, langen Wochenende.
1: Ja, und in dieser Woche ist ja was passiert. Mhm. Das hat er so ein bisschen geknistert zwischen Horst und mir, also fast.
0: Falls Sie heute heiraten, könnte ja sein, ne, dass Sie das vorhaben.
1: Oh, ich glaube, der eine oder andere.
0: Haben Sie das spontan Lust? Vielleicht gehen Sie auch zu irgendeiner Hochzeit. Auf jeden Fall wird es ein gutes Wetter werden dafür.
1: Haben Sie gemerkt, wie er das überhört hat?
0: Was hast du gesagt?
1: Hast du spontan Lust?
0: Ich sag's dir ungern, aber ich bin ja schon verheiratet.
1: So ein Mist. Ich sag's dir ungern, ich wollte gar nicht.
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0: St. Pauli kommt einfach nicht in die Pötte. Wir schalten jetzt live ins Stadion. Und auf Autos und Lkw aus der EU könnten bald US-Zölle fällig werden. Keine gute Nachricht für die Wirtschaft. Auch das jetzt Thema um 17 Uhr bei Kevin Bieler.
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2: Die Ankündigung von US-Präsident Trump, auf Autos und Lkw in der Europäischen Union Zölle zu erheben, bereitet deutsche Wirtschaftsverbände einige Sorgen. Trump hatte angekündigt, die Zölle auf 25% erhöhen zu wollen. Aus Berlin, Georg Schwarte.
3: Die Ankündigungen sind eine erneute, massive Herausforderung für die transatlantischen Wirtschaftsbeziehungen und gefährden sie über die Automobilindustrie hinaus, teilte der Bundesverband der deutschen Industrie schriftlich mit. Der BDI appellierte an Trump und die EU, das bestehende Handelsabkommen einzuhalten. Führende Wirtschaftswissenschaftler hatten zuvor vor einem drohenden Handelskrieg gewarnt, der die deutsche Wirtschaft in der Folge auch in diesem Jahr in die Rezession treiben könnte.
2: Die Bahnhöfe in Deutschland sind für Reisende offenbar etwas sicherer geworden. Der Interessensverband Allianz pro Schiene hat dafür die polizeiliche Kriminalstatistik ausgewertet. Demnach gab es an Bahnhöfen und Bahnanlagen im vergangenen Jahr rund 169.000 Straftaten. Das ist ein Minus von 6% im Vergleich zu 2024. Auch die Zahl der Gewaltdelikte nahm demnach ab. Gleichzeitig hat es den Angaben zufolge 11% mehr Angriffe auf Bahnbeschäftigte gegeben. Bundeslandwirtschaftsminister Alois Rainer will Landwirte entlasten und Biokraftstoffe billiger machen. Der CSU-Politiker sagte den Zeitungen der Funke Mediengruppe, sinnvoll wäre es seiner Meinung nach, auf Biokraftstoffe künftig keine Steuern mehr zu erheben. Einzelheiten von Daniel Prokaka.
4: Biodiesel und Biomethan günstiger machen, unabhängiger von Energieimporten werden. Diese Ziele will Rainer mit der Steuerbefreiung erreichen. Sein Argument, vor allem größere Landmaschinen seien auch künftig auf Verbrennungsmotoren angewiesen. Mit seiner Forderung stellt sich der Landwirtschaftsminister gegen seine Kabinettskollegin Wirtschaftsministerin Reiche von der CDU. Sie will die Förderung kleiner Biogasanlagen im Rahmen des Erneuerbare-Energien-Gesetzes beenden. Rainer sagt, kleine Anlagen seien ein wichtiger Pfeiler der Energieversorgung im ländlichen Raum. Sie würden Abfälle und Reststoffe sinnvoll nutzen.
2: Die B75 bei Lübeck wird ab morgen zur Großbaustelle. Die Straße und der Radweg zwischen Lübeck und Hamberge werden für fast ein halbes Jahr lang voll gesperrt. Pendlerinnen und Pendler müssen sich auf längere Arbeitswege und Umleitungen einstellen. Linda Ebner, wie sieht der Bauplan denn aus?
5: Also in Hamberge beginnt der erste Bauabschnitt zwischen der Einmündung Haferkoppel und Stormannstraße. 6 Bauabschnitte gibt es insgesamt, teilt der Landesbetrieb Straßenbau und Verkehr Schleswig-Holstein mit. Die Sanierungsarbeiten des ersten Abschnitts sollen bis zum 19. Mai dauern. Dann wird die Baustelle immer weiter Richtung Lübeck verlegt, bis zum 6. und damit letzten Bauabschnitt zwischen dem Travereithof und Lübeck. Dort gilt die Vollsperrung voraussichtlich bis zum 3. Oktober, wenn das Wetter mitspielt. Das Problem für die Anwohner: Grundstücke können nur eingeschränkt mit dem Auto erreicht werden. Umleitungen sind vor Ort ausgeschildert. Einschränkungen gibt es auch beim Busverkehr. Fahrplanänderungen stehen auf der Seite der Busbetreiber. Die Kosten der Baumaßnahme liegen bei rund 4,2 Millionen Euro und die trägt der Bund.
2: Wir kommen zum Sport und zur ersten Fußball-Bundesliga. Da hat der FC St. Pauli gerade den FSV Mainz 05 zu Gast. Jörg Narosska ist am Millerntor. Es steht 0-2 aus Sicht der Gastgeber. Wie sehr wehrt sich denn St. Pauli gegen eine mögliche Pleite?
6: Nicht genug, das ist zumindest auch der Eindruck, den sehr viele Fans im Stadion haben. Ausverkauft mit knapp 30.000 Fans in der Südkurve, da wo die Ultras stehen. Da wird zwar weiter angefeuert und gesungen, der Rest des Stadions ist allerdings relativ still geworden. Ernüchtert von dem doch wieder schwachen Auftritt des FC St. Pauli, der fast eben gerade das 0-3 kassiert hätte. Mainz einfach viel, viel zielstrebiger in Ballbesitz, lässt immer wieder Torgefahr aufblitzen. Eben ein Ball auf der Linie gerettet von Verteidiger Adam Svigala beim FC St. Pauli. Der ist eingewechselt worden im Verlauf der zweiten Halbzeit. Da zum Rettungsmann geworden. Danach noch ein Schuss übers Tor. Also Mainz weiter gefährlich. St. Pauli offensiv fast ein Totalausfall. 0-2 hinten.
2: Vielen Dank, Jörg Narosska. Und noch zwei Ergebnisse aus der Fußballregionalliga Nord. Eintracht Norderstedt feierte einen 2-1 Heimerfolg gegen Blau-Weiß Lohne. Und Phoenix Lübeck setzte sich auswärts mit 1-0 gegen die zweite Mannschaft vom Hamburger SV durch.
0: Danke dir, Kevin. Jetzt ist es 4:05. Hier ist NDR 1 Welle Nord mit dem Wetter für uns in Schleswig-Holstein. Da hat Thomas sich gemeldet.
7: Ja, moin von Sylt. In Heide um 17.30 Uhr. Aber hier regnet es volle Pulle. Gerade durch Kampen und es schüttet und die Leute rennen alle. Da bin ich froh, dass ich im trockenen Auto sitze. Ja, also hier ist der Regen schon angekommen.
0: Du musst weiterfahren Richtung Hörnum, da ist noch trocken, Thomas. Ja, der Regen kommt heute definitiv um die Ecke in Heide. Da sind sie tatsächlich noch trockenen Fußes unterwegs, aber sie sehen die dunklen Wolken schon kommen. Spätestens Viertel nach sind sie eigentlich jetzt schon dran. 20 Grad haben sie aber noch und auf Sylt sind es um die 13 Grad aktuell. 17 Grad in Schleswig, 17 auch in Rendsburg, 20 in Neumünster und dazu oftmals noch bisschen Sonne, aber auch schon viele Wolken. Und so eine Gewitterzelle habe ich gesehen, die ist bei Ahrensböck gerade unterwegs. Sie zieht nach Eutin. Also sie sind spätestens um 17:30 auch mitfällig. Nicht nur, dass es nass wird, sondern es gewittert dann auch ordentlich. Und eine andere Gewitterzelle zieht Richtung St. Peter-Ording und etwas südlich davon. Auch Husum nachher betroffen. Also auch da kommt ordentlich was bei Ihnen ums Eck.
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0: 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Auf der A1 Richtung Lübeck stehen Sie zwischen Pansdorf und Rathekau auf 2 Kilometern. Das hat sich echt schon verbessert. A1 dann weiter Richtung Hamburg zwischen Rheinfeld und dem Kreuz Bagdeheide sind es nur noch 3 Kilometer. Auch das besser geworden. Auf der A7 Richtung Süden 5 Kilometer Stau. Da tut sich nichts. Zwischen dem Dreieck Hamburg Nordwest und dem Elbtunnel. Sie brauchen 20 Minuten länger. Und an der Elbfähre Glückstadt Richtung Wischhafen beträgt die Wartezeit bis zu einer Stunde. Aktuelle Blitzer gibt es auch noch auf der B5 Brunsbüttel Richtung Itzehoe unter der Brücke, sind 80 erlaubt. Auf der B203 von Büsum Richtung Heide zwischen der

0: LR1, Welle Nord, Vorsicht auf der A7 Richtung Süden zwischen Hennstedt-Ulzburg und Quickborn. Ein Liegenbleiber. Und wir schalten jetzt live rüber zum Millerntor. Es steht immer noch 0:2 aus Sicht von St. Pauli gegen Mainz 05. Aber sie sind immerhin aufgewacht. Unser Reporter ist Moritz Kassalett.
1: Sie ist zurück, die Hamburger Hoffnung, nur noch 2:1 für Mainz, weil der auffälligste St. Paulianer, Abdoulaye Cissé, dann doch mal pointet da drüben im Strafraum der Mainzer. Ein Schuss aus 5 Metern aus der Drehung und dann kullert der Ball leicht abgefälscht durch die Beine vom Mainzer Torwart Daniel Batz. Der kann da nichts machen, sieht unglücklich aus, aber jetzt ist das Spiel doch nochmal spannend und die Hamburger werfen alles nach vorne, attackieren sofort nach dem Mainzer Anstoß. Die Gäste haben es verpasst, hier einfach das Spiel früh zuzumachen, aber ich hatte auch nicht damit gerechnet, bin ich ganz ehrlich, dass der FC St. Pauli hier durch ein Tor nochmal zurückkommt. Hat er jetzt gemacht. Blick auf die Uhr. 2 Minuten noch plus Nachspielzeit und die wird einigermaßen üppig vorausfallen. Ich rechne mit so 3-4 Minuten. Jetzt ist wieder Spannung in der Bude. Geht hier vielleicht doch noch was für den FC St. Pauli?
0: Ich hoffe ja dann so auf 10 Minuten Nachspielzeit haben wir ja auch oftmals gerne. Hier ist NDR 1 Welle Nord und ich kann Ihnen noch einen Halbzeitbericht geben. Und zwar Champions League Rückspiel der Frauen. Die sind ja Bayern München gerade in Barcelona. Was für eine Kulisse da. Und es stand erst lang hinten, liegen jetzt wieder hinten. Sie haben erst ausgeglichen, aber mittlerweile steht es für Barcelona 2:1. Um 17.30 Uhr geht es dort weiter und ja, das können Sie live sehen, übrigens im ZDF gleich. Und hier hören Sie wunderbare Musik, wirklich großartig. Immer. Und der hier auch. Ed Sheeran mit Camila Cabello. 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

0: Vier Minuten Nachspielzeit am Millerntor. Hier ist NDR 1 Wellenort. Fünf Minuten gab es, vier Minuten sind um. St. Pauli liegt weiterhin 1-2 hinten, hat aber den Anschlusstreffer erzielt. Und vielleicht geht noch was. Moritz Casalett ist für uns am Millerntor.
1: Wolfsburg überholt werden, wenn der in Freiburg gewinnt. Und dann gibt es ja am letzten Spieltag den Showdown hier am Millerntor. An selber Stelle bei hoffentlich ähnlichen warmen Temperaturen. St. Pauli gegen Wolfsburg. Was für eine dramatische Konstellation. Und St. Pauli will alles versuchen, da irgendwie mit einem Vorteil reinzugehen, zumindest vor den Wolfsburgern zu sein, um ein Unentschieden schon reicht zu haben für die Relegation. Mehr ist nach dieser Niederlage nicht drin, rein rechnerisch schon, aber praktisch gesehen wird St. Pauli nur noch um die Relegation spielen. Freude beim HSV, der so gut wie drin bleibt, und Freude auch bei Werder Bremen. Die Bremer können auch fast einen Haken dran machen, haben 6 Punkte Vorsprung, aber noch ist er nicht vorbei. St. Pauli kommt nochmal über die linke Seite, bleibt nochmal hängen auf Höhe des Mainzer Strafraums. Da drüben vor der Gegengerade gibt es einen Einwurf, schnell reingeworfen. Cissé am linken Strafraum weg, was macht er? Dreht sich, passt er mal auf Mona Metcalf, der passt zurück. Dann kommt die Flanke rechts raus auf Ando, Kopfballablage auf Cissé am 16er, der verliert den Zweikampf da aber. Und Mainz spielt nochmal raus. Timo Gera guckt noch nicht auf die Uhr. Heißt, nochmal Zeit für St. Pauli. Flanke Richtung Strafraum. Bisschen unkontrolliert ist da der blinde Kopfball Richtung Elfmeterpunkt, der natürlich wieder hängen bleibt. Und jetzt ist Schluss. Und 3000 Mainzer Fans links von mir reißen die Arme hoch. Viele Spieler aus Rheinhessen gehen da erschöpft zu Boden. Sie haben in diesem Moment die Klasse gehalten. Mainz bleibt in der Bundesliga. St. Pauli muss weiter erheblich zittern nach dieser verdienten 1-2 Heimniederlage gegen Mainz 05.
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0: In der A1 Welle Nord, Vorsicht auf der A1 Hamburg-Lübeck, auf der Norderelbbrücke behindert Rauch die Sicht und auf der A7 Richtung Süden ein Liegenbleiber zwischen Hennstedt-Ulzburg und Quickborn. 17.31 Uhr mittlerweile. Es geht los mit Fußball hier, mit Sport, mit Lars Grüning. Moin, mein Lieber.
1: Moin, Miri.
0: Und mit dem Abstiegskampf in Liga 1. Es freut mich für alle HSV-Fans. Es tut mir leid für alle St. Pauli-Fans. Anschlusstreffer erzielt, aber trotzdem 1-2 verloren gegen Mainz 05 zu Hause. Eine bittere Niederlage, muss man sagen.
1: Ja, das war wirklich eine bittere Pleite. St. Pauli mit jetzt 26 Zählern weiter auf einem Abstiegsrelegationsplatz 16. Aber der VfL Wolfsburg könnte damit schon mit einem Unentschieden heute an den Hamburgern vorbeiziehen. Seit 8 Spielen wartet St. Pauli damit jetzt auf einen Sieg. Moritz Kasselett hat das Spiel für uns verfolgt. Moritz, gekämpft am Ende, aber sind das dann doch die Zahlen eines Absteigers?
2: Ja, es sind die Zahlen, es sind auch die Leistungen eines Absteigers. Die ersten 5 Minuten waren okay, es gab eine engagierte Schlussphase. Die Einwechslung von Abdullahi Cissé hat wirklich nochmal Schwung reingebracht in die ansonsten wirklich erschreckend harmlose Hamburger Offensive. Der Stürmer hat eine Riesenchance vergeben und dann nach 87 Minuten zumindest noch den Anschlusstreffer erzielt. Danach gab es einen Sturmlauf, aber das war einfach zu spät und auch dann nicht effizient und stark genug. Und so gehen die Hamburger jetzt hier mit ziemlich hängenden Köpfen nochmal über den Rasen, holen sich eine Mischung aus Anfeuerungsrufen und vereinzelten Pfiffen ab von den Fans. Und Freud und Leid liegen ganz eng beieinander, denn 80 Meter hinter ihnen feiern die 3000 mitgereisten Mainzer den Klassenerhalt. So ist es manchmal im Saisonfinale.
1: Ja, also mit einem Unentschieden könnte der VfL Wolfsburg heute vorbeiziehen, wenn sie dann den Punkt in Freiburg holen. Aber sollte der VfL Wolfsburg heute ebenfalls verlieren, wäre das nicht nur für den FC St. Pauli irgendwie gut. Werder Bremen hätte 2 Spieltage vor Saisonende weiter 6 Zähler Vorsprung auf den Relegationsplatz und könnte nicht mehr direkt absteigen. Und der Hamburger SV, der könnte dann heute Abend den Klassenerhalt auf der Couch feiern. Eintracht Norderstedt hingegen hat in der Regionalliga Nord im Abstiegskampf einen wichtigen Sieg gefeiert und gegen den Tabellenletzten Blau-Weiß-Lohne mit 2-1 gewonnen. Damit verteidigt die Eintracht den ersten Nicht-Abstiegsplatz und hat bei einem Spiel mehr jetzt 6 Zähler Vorsprung. Fabian Wittke über eine erleichterte Eintracht aus Norderstedt.
3: Festhalten, anschnallen, das große Jawohl in 2 Sekunden ab jetzt. Der große Jubel hinterher in Norderstedt. Der Klassenerhalt auf einer Skala von 1 bis 100.
4: Oh, schwierig zu sagen. Ich denke zu 80-85%.
3: Lukas Krüger, Norderstedts Mr. Lucky Punch in der 83. Minute.
4: Ja, ich habe ein bisschen spekuliert, dass Ohine den irgendwie reinbringt. Dann ist er einmal aufgetatzt. Dann weiß ich nicht, ob ich da ein Stück weit im Abseits stand oder nicht.
3: Stand er nicht, das Ergebnis übrigens auch nicht im Drehbuch.
4: Ja, das stimmt, die erste Halbzeit war nicht besonders schön.
3: Krüger mit dem größten Kompliment, was man der Eintracht im ersten Durchgang machen kann.
4: Wir kamen auch nicht so ganz rein, vielleicht war der Druck von dem Spiel auch ein bisschen zu groß für den einen oder anderen.
3: Die Gäste aus Lohne mit Chancen ohne Ende. Alleine trafen sie das Tor nicht und manchmal braucht man ja eben auch das blau-weiße Wunder im Kampf um den Klassenerhalt. Dieses 2-1 fühlt sich für Eintracht Norderstedt zumindest so an.
1: Ja, das darf es auch. Und Phoenix Lübeck hat heute mit 1-0 bei der zweiten Mannschaft des Hamburger SV gewonnen. Und in der Frauen-Champions League, da spielen die Damen des FC Bayern München gerade beim großen FC Barcelona. Das Hinspiel ging ja mit 1-1 zu Ende. Zur Pause, da lagen die Münchner mit 1-2 zurück. Liegen sie auch immer noch, zweite Hälfte läuft, wären damit ausgeschieden. Aber es ist ja eben noch fast eine ganze Halbzeit zu spielen. Und damit rüber zum Handball. Die A-Jugend des THW Kiel hat gerade im Hinspiel des Finals um die deutsche Meisterschaft den SC Magdeburg zu Gast gespielt. Wird in der Kieler Ostseehalle live dabei ist Rudi Dautwitz. Rudi, das Spiel hätte eigentlich gleich vorbei sein können, aber es gab ein bisschen Probleme mit der Anzeigetafel. Wie sieht es denn aus?
5: Nein, es gibt Probleme mit der Anzeigetafel zum zweiten Mal. Also die Profis gestern ja den Super-GAU erlebt bei diesem 25-33 in Wetzlar und die A-Jung, die hat hier Störfälle von der Anzeigetafel. Das zweite Mal schon stehen jetzt alle da drumherum und schauen auf den kleinen Kasten unten, der nämlich dafür verantwortlich ist, dass man die Anzeigetafel betätigt. Aktueller Spielstand 24-25 aus Sicht des THW Kiel gegen den SC Magdeburg. 19 Minuten sind aber noch zu spielen. Wann es hier weitergeht, weiß ehrlich gesagt aktuell keiner. Und deswegen ist hier ein bisschen Leerlauf, so kann man sagen. Und der eine oder andere hat schon gemunkelt, in Altenholz, wo der THW normalerweise spielt, die A-Jugend, da wäre das nicht passiert.
0: Rudi, dein Feierabend verschiebt sich ein bisschen.
5: Ja, die Überstunden, die werden teuer.
1: Okay, wir halten sich natürlich irgendwie auf dem Laufenden und hoffen, dass wir das Endergebnis heute noch irgendwie bekommen. Eins haben wir auf jeden Fall aus der Handball-Bundesliga. Da hat der HSV Hamburg heute mit 31-26 gegen Stuttgart gewonnen.
0: Danke dir sehr. Habt du einen schönen Feierabend. Sehr pünktlich, 17.35 Uhr. Hier ist NDR 1 Welle Nord mit dem Wetter für uns in Schleswig-Holstein. Ich habe gerade von Elke eine Nachricht bekommen. Miri, dein angekündigte Gewitter sind jetzt auch gerade in Plön angekommen. Ja, die ziehen weiter Richtung Fehmarn. Da haben wir nämlich auch gerade, wie heißt ihr beide eigentlich? Angela und Thomas hat mir da geschrieben, Mensch, haben von Sylt gehört, da regnet es ja schon, die Sonneninsel heißt halt auch Fehmarn. Und ich habe geantwortet, aber auch gleich rein, spätestens 18 Uhr werdet ihr nämlich auch auf Fehmarn nass. Da ist so ein Schauer, na, vielleicht sogar erst 6:30, der durchzieht. Wir anderen, wir kriegen auch was ab von der Nordsee. Schauer und Gewitter, die reinziehen, die meisten nördlich des Kanals. Südlich des Kanals bleibt es deutlich länger ruhig und entspannt. Aber es sind zum Teil auch heftige Gewitter mit dabei heute bei 16 bis 18 Grad, rund um Hamburg noch um die 20 Grad. Morgen auch nochmal Schauer, ganz wenige Gewitter nur noch und auch ein bisschen Sonnenschein, vor allen Dingen am Nachmittag bei bis zu 18 Grad maximal.
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0: 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Vorsicht in beiden Richtungen auf der A1 Bremen-Hamburg. In Höhe Harburg sind im Moment nämlich Personen auf, also Menschen auf der Fahrbahn. Auf der A1 Hamburg-Lübeck auf der Norderelbbrücke behindert Rauch die Sicht. Auf der A7 Main-Liegenbleiber Richtung Süden zwischen Hennstedt-Ulzburg und Quickborn. Und auf der A24 Berlin-Hamburg auch Leute, was macht ihr da alle? In Höhe Hamburg-Jenfeld auf der Fahrbahn. A1 Lübeck Richtung Hamburg. Sie stehen einfach zwischen Rheinfeld und dem Kreuz Bagdeheide Heide auf 3 Kilometern. Immer noch 5 Kilometer Stau Richtung Süden auf der A7 zwischen dem Dreieck Nordwest und dem Elbtunnel. Richtung Norden ab Hausbruch 2 Kilometer. Dann in Moorfleet, Billwerder und Billbrook in Hamburg ein Brand. Deswegen sehr starke Rauchentwicklung bei Ihnen. Die Rauchwolke zieht Richtung Westen weiter. Also Sie machen Fenster und Türen zu und schalten Lüftungs- und Klimaanlage ab. Und auch in Wilhelmsburg werden Anwohner gebeten, Fenster und Türen geschlossen zu halten und das Gleiche zu machen, Lüftungs- und Klimaanlage abzuschalten. Sonntagabend. Ich hoffe, Sie hatten 3 wundervolle Tage. Hier ist NDR 1 Welle Nord. Mein Name ist Miriam Peder und hier hören Sie die hier.
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0: 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Einfach wunderbar, wie Cat Stevens hier mit zwei unterschiedlichen Stimmen singt, wenn er den Vater singt, beziehungsweise den Sohn bei Father and Son. Höre ich wahnsinnig gerne. Hier ist NDR 1 Welle Nord. 6:11 ist es. Und bei mir ist ein gut gelaunter und sonnengebräunter Julian Kraftsicht. Denn heute Abend um 19.30 Uhr moderiert er das Schleswig-Holstein Magazin. Natürlich zusammen mit Marie-Louise Bram. Alle Themen rund um Schleswig-Holstein für Sie zusammengefasst. Moin du!
1: Ja, hallo Miri, hast du auch die Sonne genossen?
0: Ein bisschen schon. Aber ich war im Trampolinpark den ganzen Tag. Meine Tochter hatte
1: Kindergeburtstag, ne?
0: Ja.
1: Ah, ja, krass.
0: Ja, und eigentlich muss ich das wissen. 2. Mai ist immer gutes Wetter. Ich habe jetzt mal so zurückgeblättert. Das ist natürlich ihren Geburtstag. Wir waren immer draußen, immer echt mega Wetter. Warum buche ich dann?
1: Aber nächstes Mal feiert ihr draußen.
0: Nächstes Mal feiern wir draußen.
1: Du, wir haben wieder spannende Themen für alle, die nachher drin sein sollten. 19.30
0: Uhr, ne? Und ja, da sind ja eher Schauer und Gewitter.
1: Stimmt, genau. Passt eigentlich ganz gut. Es geht um einen spannenden Zufallsfund, den sie an der Uni Kiel gemacht haben. Da sind die zufällig drauf gekommen, dass man einen Teststreifen erfinden kann, mit dem man ganz schnell Sprengstoff nachweisen kann.
0: Mhm.
1: Und da ist zum einen der Kampfmittelräumdienst sehr interessiert und es gab sogar jetzt 100.000 Euro Fördergeld von der NATO für diese Erfindung. Da ist mittlerweile auch eine ganze Firma draus entstanden, was wiederum dann auch Geld für die Uni Kiel bringt. Also eine rundum spannende Geschichte, 19.30 bei uns.
0: Wie wunderbar. Ich wünsche Ihnen einen schönen Feierabend. Hier übernimmt Nathalie Werkle. Natürlich können Sie auch einfach dranbleiben und noch ein bisschen die Sonne genießen, wo sie noch da ist. Gucken Sie auch gen Himmel, Gewitter ziehen auf. Hier ist NDR 1 Welle Nord. Mein Name ist Miriam Pete und ich hoffe, Sie sind dann drin. Und machen es sich gemütlich. Haben Sie einen schönen Abend mit den größten Hits für Schleswig-Holstein, Coldplay und auch Whitney Houston noch am Start.

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0: So nämlich geht das ganz große Emotionsbesteck hier bei NDR 1 Welle Nord. Der Hamburger Flughafen ist nach einer Bruchlandung eines Flugzeugs gerade gesperrt. Und die angekündigten Zölle von US-Präsident Trump machen der deutschen Wirtschaft Sorgen. Das sind zwei der Themen in den Nachrichten um 18 Uhr mit Kevin Biele.
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2: Die von US-Präsident Trump angekündigten US-Zölle sorgen bei der deutschen Wirtschaft für Sorgenfalten. Der Bundesverband der deutschen Industrie sprach von einer massiven Herausforderung für die transatlantischen Wirtschaftsbeziehungen. Wolfgang Berger dazu.
3: US-Präsident Trump hatte angekündigt, die Zölle auf Autos und Lastwagen aus der Europäischen Union auf 25% anzuheben. Der BDI bezeichnete das als weitere Provokation, die das gegenseitige Vertrauen belaste. Dennoch sieht der Verband sowohl die USA als auch die EU in der Pflicht, das vereinbarte Handelsabkommen einzuhalten. Dazu gehöre auch, dass die EU ihren Teil zügig und entschlossen umsetze. Die deutsche Industrie- und Handelskammer beklagte, die Vereinigten Staaten würden sich zunehmend von der Rolle eines verlässlichen Handelspartners entfernen.
2: Am Hamburger Flughafen geht aktuell nichts mehr. Der Airport ist für Starts und Landungen gesperrt. Grund ist die Bruchlandung eines Kleinflugzeugs aus dem französischen Cannes, wie mehrere Medien berichten. Beim Aufsetzen habe das Flugzeug ein Rad verloren. Verletzt wurde offenbar niemand. Der Flugbetrieb wurde aus Sicherheitsgründen gestoppt, um die Maschine zu bergen, teilt ein Flughafensprecher mit. Pendler im Großraum Lübeck brauchen ab morgen viel Geduld. Wer zwischen Hamburg und Lübeck über die B75 pendelt, der braucht von morgen an mehr Zeit. Auch Radfahrer brauchen die. Denn die Straße und der Radweg werden erneuert und dafür voll gesperrt. Und das bis voraussichtlich Anfang Oktober. Linda Ebner mit den Einzelheiten.
4: 6 Bauabschnitte plant der Landesbetrieb Straßenbau und Verkehr. Der erste startet in Hamburg zwischen der Einmündung Haferkoppel und Stormannstraße und soll bis zum 19. Mai gehen. Der letzte Abschnitt beginnt am 2. September und geht voraussichtlich bis zum 3. Oktober. Gebaut wird dann zwischen dem Travereithof und Lübeck. Das heißt, es gibt 5 Monate lang eine Dauerbaustelle auf der B75. Umleitungen sind ausgeschildert und führen ab Hamberge über die B75 Richtung Rheinfeld bis Kleinwesenberg durch Niendorf und Lübeck-Meusling zur B75 und umgekehrt. Einschränkungen gibt es auch beim Busverkehr. Die Fahrplanänderungen stehen auf der Seite der Busbetreiber. Die Gesamtkosten der Baumaßnahme liegen bei rund 4,2 Millionen Euro und die trägt der Bund.
2: Zum Sport: in der ersten Fußball-Bundesliga hat der FC St. Pauli erneut einen Sieg verpasst. Die Hamburger unterlagen zu Hause dem FSV Mainz 05 mit 1:2. Vom Spiel berichtet Moritz Kassalet.
5: Große Party im Gästeblock und bei den lilafarbenen Mainzern auf dem Rasen. Die Rheinhessen bleiben in der Bundesliga. Sie haben mit diesem 2:1-Sieg in Hamburg den Klassenerhalt perfekt gemacht. Und Freud und Leid liegen ganz eng beieinander. Mega Enttäuschung bei den Hamburgern nach einem ganz schwachen Spiel und erst einer durchaus ansehnlichen Schlussphase. Cissé hat in der Schlussphase nochmal mit dem Anschlusstreffer hier für Spannung gesorgt, aber Mainz war mit den Toren von Tietz und Weber in der ersten Hälfte klar in Führung und auch hier über 90 Minuten gesehen die bessere Mannschaft.
2: Zum Handball: bei den Bundesliga-Profis des THW Kiel läuft es ja aktuell nicht so gut. Dafür aber sorgt der Nachwuchs der Kieler Handballer für Aufsehen. Die U19 des THW steht im Finale um die deutsche Meisterschaft. Im Hinspiel ist der SC Magdeburg zu Gast. Rudi Dautwitz in der Ostseehalle. Wie schlägt sich denn der THW-Nachwuchs?
6: Gut, aber nicht gut genug, denn der SC Magdeburg führt mit 37:33, bekommt jetzt auch noch einen 7 Meter und das alles 3 Minuten vor dem Ende. Hier wird lange gespielt, weil die Anzeigentafel zweimal für einen längeren Zeitraum ausgefallen ist und deswegen wurde hier auch sehr viel an der Uhr repariert vor 4000 Zuschauern, die dennoch begeistert sind. Viele Tore sehen, schöne Spielzüge, aber auch einen SC Magdeburg, der einen Hauch besser ist. Kiel lag Mitte der ersten Halbzeit mit 4 Treffern zurück, kämpfte sich im zweiten Abschnitt wieder heran, mehrfach das Unentschieden erreicht, aber eben nicht die Wende und das hat Magdeburg dann am Ende ausgenutzt. Führt 37:33.
0: Es ist genau 18.04 Uhr in der 1 Welle Nord. Das Wetter für uns in Schleswig-Holstein. Es ist teilweise noch sonnig, aber von der Nordsee und von der Elbe her kommen viele Wolken überall hin. Starker Regen und Gewitter sind möglich. Es sieht auch schon so leicht so danach aus, als ob es gleich soweit wäre, zumindest hier in Kiel über der Förde. Starker Regen und Gewitter, wie gesagt, sind möglich. Im Moment aber noch 13 Grad auf Sylt, 24 Grad in Büchen. Heute Nacht minimal 8 Grad. Morgen gibt es Sonne und Wolken im Wechsel. Es kann mal regnen, kurz, bei maximal 20 Grad. An den Küsten ist es kühler und frischer Wind weht. Der Wettertrend bringt maximal 15 Grad. Es ist mal sonnig, mal regnet es und mal ist es windig.
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0: 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A1 Fehmarn Richtung Lübeck zwischen Neustadt-Pelzerhaken und Eutin, 3 Kilometer Stau. A1 Lübeck Richtung Hamburg zwischen Rheinfeld und dem Kreuz Bargteheide stockt 3 Kilometer. A7 Flensburg Richtung Hamburg zwischen dem Dreieck Hamburg-Nordwest und dem Elbtunnel, 5 Kilometer Stau. Hier brauchen Sie 20 Minuten länger. Und A7 Hannover Richtung Flensburg zwischen Hamburg-Hausbruch und dem Elbtunnel, 2 Kilometer stockend. Noch eine Gefahreninformation für Hamburg. In Morfleth, Billwerder und Billbrook kommt es wegen eines Großbrandes zu starker Rauchentwicklung. Die Rauchwolke zieht Richtung Westen. Bitte schließen Sie dort Fenster und Türen und denken Sie auch dran, Lüftungen und Klimaanlagen abzuschalten.
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0: Mit mir, ich bin Nathalie Werkle und ich hoffe mal, Sie haben freie Fahrt da, wo Sie unterwegs sind. Und auch wenn es ein bisschen länger dauert, wir sind bei Ihnen mit einem sehr entspannenden Bob Marley. Und wir starten mit sanftem Softrock, weich und elegant, The Alan Parsons Project.
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0: Ganz gechillt hier bei NDR 1 Welle Nord. Und wir sind bei den Nachwuchshandballern.
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0: Gut, die Nachwuchshandballer der THW Kiel oder des THW Kiel sorgen aktuell ja für wesentlich mehr Freude als die Profimannschaft. Die U19-Junioren stehen im Finale um die deutsche Meisterschaft. Das Hinspiel haben sie gegen den SC Magdeburg allerdings gerade eben in Kiel mit 34-40 verloren. Aber es gibt ja noch ein Rückspiel in einer Woche. Und auch wenn es natürlich sehr schwer wird für den THW-Nachwuchs in Magdeburg, den Titel zu gewinnen, drücke ich jetzt schon mal an dieser Stelle ganz, ganz doll die Daumen.
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1: Wo sehen Sie sich an Ihrem 75. Geburtstag? Wie wär's mit Paris? Schön mit Blick auf die Seine, ein Glas Cremant in der Hand oder ein kleinen Rotwein. Irgendwo in einem ganz süßen kleinen verspielten Café mit charmanten Kellnern. Ja, fast so hat es heute Christopher Cross. Der hat nämlich heute Geburtstag und wird 75 Jahre und er feiert in Paris. Allerdings muss das kleine süße Café noch ein bisschen auf ihn warten, denn Christopher Cross steht heute erstmal auf der Bühne, spielt also ein Konzert in Paris. Ich wünsche ihm Standing Ovations und ein schönes neues Lebensjahr, gesund und viele schöne Momente. Christopher Cross, alright, die größten Hits für Schleswig-Holstein, die hören Sie genau hier in der 1 Welle Nord. Happy Birthday, Christopher Cross.

0: Es ist 18.32 Uhr in der 1 Welle Nord. Das Wetter für uns in Schleswig-Holstein ist schon ganz schön bewölkt. Zieht ordentlich zu. Wir bekommen auch nachher Gewitter und auch starken Regen. Und das Ganze bei immer noch Werten bis zu 24 Grad. Heute Nacht gehen die runter auf 8 Grad. Morgen gibt es dann Sonne und Wolken. Es kann mal kurz regnen bei maximal 20 Grad. Die Küsten sind windig und deswegen kühler. Der Wettertrend bringt uns dann nur noch maximal 15 Grad. Es ist mal sonnig und mal regnet es und mal ist es auch windig. Und wir haben eine Sprachnachricht bekommen in unserer NDR Schleswig-Holstein-App von Arne.
1: Zum Thema Gewitter kann ich nur sagen, in Oldenburg in Holstein gewittert ist. Vielen Dank fürs Senden.
0: Vielen Dank für die Nachricht. Gut, dann hoffe ich, dass es auch bald wieder vorbei ist und dass es bei Ihnen vielleicht auch abkühlt, weil manchmal ist ja ganz schön, wenn es dann wieder ein bisschen abkühlt, oder?
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0: Schnell und zuverlässig, damit Sie sicher ankommen. Vorsicht bitte auf der A7 Hamburg Richtung Flensburg. Zwischen Hamburg-Stellingen und dem Dreieck Hamburg-Nordwest liegen Gegenstände. Vorsicht bitte auch auf der A7 Hamburg Richtung Flensburg zwischen Bad Bramstedt und Großen Aspe. Da gibt es eine ungesicherte Unfallstelle. A1 Fehmarn Richtung Lübeck zwischen Neustadt-Pelzerhaken und Eutin 3 Kilometer Stau. A1 Lübeck Richtung Hamburg zwischen Rheinfeld und dem Kreuzberg der Heidestock 3 Kilometer. A1 Lübeck Richtung Hamburg zwischen Hamburg-Morfleet und Norderelbbrücke stockt's auch. Und A7 Flensburg Richtung Hannover zwischen Hamburg-Bahrenfeld und Waltershof ein Stau, der ist 5 Kilometer lang. Und A7 Hannover Richtung Flensburg zwischen Hamburg-Hausbruch und dem Elbtunnel stockt 2 Kilometer. Dann noch die Gefahreninformation für Hamburg. In Morfleet, Bilwerda und Bilbrook kommt es wegen eines Großbrandes zu einer starken Rauchentwicklung. Die Rauchwolke zieht in Richtung Westen. Schließen Sie bitte Fenster und Türen und denken Sie auch daran, Lüftungen und Klimaanlagen abzuschalten.
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0: Es ist nie zu spät für das erste Mal. Das beweisen Ringo Starr und Paul McCartney. Ringo und Paul singen im Duett zum ersten Mal mit ihren 83 und 85 Jahren. Das Ergebnis hören wir am 29. Mai. Da kommt nämlich der Song raus. Paul McCartney Solo habe ich allerdings jetzt schon für Sie. Hope of Deliverance. Ich bin Nathalie Werkle. Ich wünsche uns einen richtig schönen Abend.
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0: Ab in den Norden, das macht doch gleich gute Laune.
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0: Mr. Abseits, der ehemalige Fußballnationalspieler Mario Gomez, der hat sich gerade frisch getrennt. Ist ja immer doppelt hart, wenn du so Promi bist, dann scheitert deine Ehe und direkt steht's natürlich in der Zeitung. Dabei ist ja eine Trennung so schon nicht so einfach, aber manchmal gut und nötig. Das finden nämlich auch Yes und schreiben darüber einen großen 80er Rock-Hit. Lieber Owner of a Lonely Heart sein, also allein, aber bei sich, als Owner of a Broken Heart, also in was drinstecken, was einen kaputt macht. Finde ich eine ganz schön weise Entscheidung. Yes, die größten Hits für Schleswig-Holstein, NDR 1, Welle Nord aus 83, Rock Sound, Owner of a Lonely Heart.

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1: Um 19 Uhr mit Milat Kupay. Die US-Zölle auf Fahrzeuge aus der EU sollen schon in der kommenden Woche deutlich angehoben werden. Deutsche Wirtschaftsverbände kritisieren die von Präsident Trump angekündigte Erhöhung auf 25%. Hauptstadtkorrespondent Benjamin Großkopf fasst die Reaktionen zusammen.
2: Vor allem die Autobauer natürlich, aber auch viele andere Vertreter von Verbänden, Unternehmen, Wissenschaft, die haben sich am Wochenende so geäußert. Immer neue Provokationen, beschädigtes Vertrauen, beginnender Wirtschaftskrieg. Das ist eine kleine Auswahl der Zitate, verbunden mit einem einhelligen Appell. Bitte, bitte tut was, damit das nicht passiert, denn bislang ist es ja nur eine Zollankündigung. Jetzt richten sich die Blicke vor allem auf die EU. Die Botschaft aus der deutschen Wirtschaft: kümmert euch. Und das geht auch an die schwarz-rote Bundesregierung, denn schließlich sind es vor allem deutsche Autobauer, die diese Zölle betreffen würden.
1: Der Wehrbeauftragte des Bundestages Otte hat den angekündigten Abzug von US-Truppen als ein schlechtes Signal für Deutschlands Verteidigungsfähigkeit bezeichnet. Der CDU-Politiker fordert im Spiegel Maßnahmen, um gegenzusteuern. Die Lücke in der deutschen Verteidigungsarchitektur müsse schnell kompensiert werden. US-Präsident Trump hatte angekündigt, weit mehr als 5000 Soldaten aus Deutschland abzuziehen. In der Straße von Hormus ist erneut ein Schiff angegriffen worden. Laut britischen Behörden hat der Kapitän gemeldet, dass mehrere kleine Boote den Frachter attackiert hätten. Der Besatzung ist demnach aber nichts passiert. Seit Beginn des Iran-Kriegs hat es in der Straße von Hormus immer wieder ähnliche Vorfälle gegeben. Der Iran hat mit Attacken und Drohungen die Schifffahrt durch die wichtige Meerenge weitgehend zum Erliegen gebracht. Die USA haben ihrerseits eine Seeblockade gegen den Iran verhängt. In der Fußball-Bundesliga muss der FC St. Pauli den nächsten Rückschlag hinnehmen. Die Hamburger haben ihr Heimspiel gegen Mainz mit 1:2 verloren. Aus Hamburg Moritz Kasserlet.
3: Während die Mainzer den sicheren Klassenerhalt feiern, geht auf St. Pauli die Angst um. Bei der Hamburger Ehrenrunde gab es von den Tribünen eine Mischung aus Pfiffen und Anfeuerungsrufen. Zu schwach war das Spiel des FC St. Pauli mal wieder. Schon nach 6 Minuten nutzte der Mainzer Philipp Tietz die erste Chance für die Gäste. Kurz vor der Pause traf Philipp Wehne zum 0:2. St. Pauli blieb in der Offensive alarmierend harmlos. Erst der eingewechselte Cissé brachte in der Schlussphase Gefahr. Erst vergab der Stürmer eine dicke Chance, dann kam sein 1:2 kurz vor Schluss zu spät. St. Pauli taumelt Richtung Abstieg. Mainz bleibt sicher drin.
1: Das waren die Nachrichten.
4: Es ist 19:02 Uhr. NDR 1 Welle Nord, das Wetter für uns in Schleswig-Holstein. Eins ist klar, heute brauchen Sie Ihren Rasen nicht zu wässern. Das erledigen die Wolken, die Regenwolken. Zum Beispiel hier in Kiel schüttet es gerade ganz, ganz ordentlich. Und es gibt auch überall im Land immer mal wieder starken Regen. Und auch Gewitter sind möglich. Zum Beispiel Martin aus Hohn hat geschrieben, jetzt geht's los. Starkregen und Satellit, kein Empfang mehr. Ich hoffe, das geht da bald wieder, Martin. Und ich hoffe, auch Sie überstehen das alles gut und bleiben schön ein bisschen drin jetzt. Nachts gibt's minimal 8 Grad. Morgen dann Sonne und Wolken. Es kann dann mal kurz regnen, aber nichts im Vergleich zu jetzt Grad. Dazu gibt's maximal an 20 Grad. An den Küsten wird's kühler und frischer Wind weht. Der Wettertrend bringt uns weiter Wind und maximal 15 Grad. Dazu ist es mal sonnig und mal regnet's.
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4: Vorsicht bitte in beiden Richtungen auf der A7 Hamburg-Hannover. Zwischen Hamburg-Heimfeld und Marmsdorf sind Kinder auf der Fahrbahn. Fahren Sie bitte in beiden Richtungen vorsichtig. Es sind Kinder auf der Fahrbahn zwischen Hamburg-Heimfeld und Marmsdorf. In beiden Richtungen bitte vorsichtig fahren auf der A7 Hamburg-Hannover. A1 Fehmarn Richtung Lübeck zwischen Neustadt-Pelzerhaken und Eutin 3 Kilometer Stau. A1 Lübeck Richtung Hamburg zwischen Rheinfeld und dem Kreuzberg der Heide 3 Kilometer stockend. A7 Hannover Richtung Flensburg zwischen Hamburg-Hausbruch und dem Elbtunnel 2 Kilometer stockender Verkehr. Die A7 Hamburg Richtung Flensburg ist zwischen Bad Bramstedt und Großenaspe nach einem Unfall gesperrt. Die Umleitung führt über die U47. Dann noch eine korrigierte Gefahreninformation für Hamburg. In Hamburg-Morfleet, Billwerda und Billbrook kommt es wegen eines Großbrandes zu einer starken Rauchentwicklung. Und die Rauchwolke, Achtung, zieht in Richtung Osten. Das haben wir bei der Feuerwehr nochmal erfragt. Vielen Dank für die vielen Nachrichten, die wir bekommen haben. Ja, die Rauchwolke zieht Richtung Osten. Bitte schließen Sie Fenster und Türen und schalten Sie unbedingt auch Lüftungen und Klimaanlagen ab. Das Ganze betrifft Morfleet, Billwerda und Billbrook, aber die Rauchwolke zieht noch Richtung Osten. Das war's dann aber.
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4: Die meisten 80er-Hits, die wir rauf und runter gehört haben, die waren entweder auf Englisch oder eben sowas wie Neue Deutsche Welle. Und so ein paar andere deutsche Künstler waren auch dabei. Und da ist ein großer 80er aber so richtig aufgefallen, denn der ist auf Französisch. Voyage, Voyage, dieser LS. 5 Wochen auf Platz 1 der deutschen Charts. Ich habe ihn geliebt, auch wenn ich da kein einziges Wort Französisch verstanden habe. Ich bin Nathalie Werkle, schön, dass Sie dabei sind.
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Es ist 19.16 Uhr. Wir haben nochmal den NDR1 Verkehrsservice. Und zwar Vorsicht bitte in beiden Richtungen auf der A7 Hamburg-Hannover. Zwischen Hamburg-Heimfeld und Marmsdorf sind Kinder auf der Fahrbahn. Bitte fahren Sie in beiden Richtungen vorsichtig. Kinder auf der Fahrbahn zwischen Hamburg-Heimfeld und Marmsdorf. Fahren Sie vorsichtig in beiden Richtungen auf der A7 Hamburg-Hannover. Vorsicht bitte auch in beiden Richtungen auf der A23 Heide-Hamburg. Zwischen Heide-Süd und Albersdorf gefährdet Aquaplaning die Fahrt. Also auch da bitte ein bisschen entspannter fahren. Ja, Aquaplaning, klar, bei dem wir da jetzt... Gut, wir gehen weiter Richtung Song. Und zwar jetzt zu Szenen aus 80er-Filmen, die wir niemals vergessen werden. Da ist klar sofort die Wassermelonengeschichte aus Dirty Dancing. Ich habe eine Wassermelone getragen. Oder Bastian auf dem Glücksdrachen Fuchur in der unendlichen Geschichte. Wer wollte nicht auf Fuchur fliegen? Und dann gibt's noch diese Szene. Die kommt aus Flashdance. Wir sind in diesem Tanzclub, also nicht in dem total schmierigen, sondern der davor. Alex ist auf dieser schwarz-weißen Bühne mit diesem Stroboskoplicht. Das hat was echt Psychedelisches, das flackert die ganze Zeit. Sehr, sehr 80er-like. Und dann haben wir den Song, zu dem sie da in Flashdance tanzt. Der heißt Imagination, kommt von Laura Branigan, die größten Hits für Schleswig-Holstein, NDR1. Welle Nord. Hier ist Laura Branigan aus 83 mit Imagination, Filmmusik aus Flashdance.

0: SOS denken sich auch manche im Moment beim Wetter. Es ist 19:31 in der 1 Welle Nord. Das Wetter für uns in Schleswig-Holstein, denn es gibt starken Regen und Gewitter, auch starker Art, sind möglich. Und Martin aus Hohn hat nochmal eine Nachricht geschickt in der NDR Schleswig-Holstein-App.
1: Nathalie, die Straßenbeleuchtung ist angegangen bei uns.
0: Ui!
1: Aber das wird wieder besser. Im Moment ist das ordentlich. Du siehst, ich habe noch Handyempfang.
0: Ist
1: aber
0: gut.
1: Ich höre euch auf über Funk UKW. Okay, dir einen schönen Abend, euch allen auch da. Bleibt sicher, stay safe, bye-bye.
0: Du auch, Martin, geh nicht unter da in Hohn. Wenigstens die Lampen an, dann sieht man ein bisschen mehr. Also, im Moment aktuell, wie gesagt, überall starker Regen und Gewitter möglich. Die Temperaturen gehen nachts runter auf minimal 8 Grad. Morgen wird es dann wieder maximal 20 Grad geben. An den Küsten ist es kühler und es gibt einen frischen Wind dazu. Ja, mal sonnig, mal nicht so sonnig. Es kann auch immer mal wieder kurz regnen. Der Wettertrend bringt uns auch weiter wechselhaftes Wetter. Und das bei 15 Grad und windig ist es da auch.
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0: 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Vorsicht bitte in beiden Richtungen auf der A23 Heide-Hamburg. Zwischen Heide-Süd und Albersdorf gefährdet Aquaplaning die Fahrt. Und A1 Lübeck Richtung Hamburg zwischen Rheinfeld und dem Kreuzberg der Heide stockt 3 Kilometer. A1 Bremen Richtung Hamburg. Die Anschlussstelle Harburg ist wegen eines Polizeieinsatzes gesperrt. Die A7 Hamburg Richtung Flensburg ist zwischen Bad Bramstedt und Rosenaspe nach einem Unfall gesperrt. Die Umleitung führt über die U47. Ich wünsche Ihnen auf jeden Fall eine gute Fahrt.
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0: Mit mir, ich bin Nathalie Werkle. Und was ist eigentlich dieser Jitterbug, der uns nach 3 Sekunden schon glücklich macht und gute Laune bringt in Wake Me Up Before You Go Go? Jitterbug, das ist ein alter Begriff für einen schnellen Swing-Tanz aus den 1940er Jahren. Eng verwandt mit Lindy Hop zum Beispiel und auch Jive. Kein Wunder, dass es gute Laune macht. Ich finde, man könnte auch mal wieder einen Tanzkurs machen, oder? Das macht auch immer gute Laune. Wham habe ich jedenfalls jetzt für Sie.
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aus der tiefen Entspannung mit Sting. Gucken wir mal kurz auf die Straßen. Der NDR1-Welle Nordverkehrsservice. Vorsicht bitte auf der A23 Heide Richtung Hamburg. Zwischen Hohenfelde und Horst-Elmshorn liegt ein Piano. Achtung, ein Piano zwischen Hohenfelde und Horst-Elmshorn. Fahren Sie bitte vorsichtig auf der A23 Heide Richtung Hamburg. Jetzt vom Piano auf der A23 geht's zu dem Ausgeh-Outfit bei uns in den 80ern. Wir wissen auch, überall waren Schulterpolster drin, wirklich überall. Und das sieht bei Menschen, die recht klein sind, so wie ich, sah das auch damals schon ziemlich lächerlich aus, ehrlich gesagt, mit diesen riesen Schulterpolstern. Aber egal, wir waren ja schmerzbefreit. Wir haben auch ganz enge Leggings und enge Stretchhosen getragen, darüber Minirock und schön noch so dieser breite Taillengürtel, Oversize-Bluse dazu, dann so Pumps oder Stiefeletten, riesengroße Kreolen in den Ohren und Make-up war nicht kleckern, sondern klotzen. Schön blauer Lidschatten, kräftiger Lippenstift, genau. Und auch beim Sound haben wir nicht gekleckert, sondern eher so sehr geklotzt. 80er Sound, großartig, immer wieder hörbar. Auf die Tanzfläche geht's mit Colonel Abrams Trapped. Die größten Hits für Schleswig-Holstein. NDR 1, Welle Nord. Ach, und ich sehe noch die auftopierten Haare, die habe ich noch vergessen. Das ist schön so. Das hat schon

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1: Um 20 Uhr mit Milat Kupay. Die US-Zölle auf Fahrzeuge aus der EU sollen schon in der kommenden Woche deutlich angehoben werden. Deutsche Wirtschaftsverbände kritisieren die von Präsident Trump angekündigte Erhöhung auf 25%. Hauptstadtkorrespondent Benjamin Großkopf fasst die Reaktion zusammen.
2: Vor allem die Autobauer natürlich, aber auch viele andere Vertreter von Verbänden, Unternehmen, Wissenschaft, die haben sich am Wochenende so geäußert. Immer neue Provokationen, beschädigtes Vertrauen, beginnender Wirtschaftskrieg. Das ist eine kleine Auswahl der Zitate, verbunden mit einem einhelligen Appell. Bitte, bitte tut was, damit das nicht passiert, denn bislang ist es ja nur eine Zollankündigung. Jetzt richten sich die Blicke vor allem auf die EU. Die Botschaft aus der deutschen Wirtschaft: kümmert euch. Und das geht auch an die schwarz-rote Bundesregierung, denn schließlich sind es vor allem deutsche Autobauer, die diese Zölle betreffen würden.
1: Der Wehrbeauftragte des Bundestags Otte hat den angekündigten Abzug von US-Truppen als ein schlechtes Signal für Deutschlands Verteidigungsfähigkeit bezeichnet. Der CDU-Politiker fordert im Spiegel, Maßnahmen um gegenzusteuern. Der Abzug bedeute eine Lücke in der deutschen Verteidigungsarchitektur. Das müsse schnell kompensiert werden. Die USA hatten angekündigt, 5000 Soldaten aus Deutschland abzuziehen. Später hieß es von Präsident Trump, es würden weit mehr sein. Einzelheiten nannte er aber nicht. Bundesverteidigungsminister Pistorius sagte dazu, die Entscheidung komme nicht unerwartet. Die Bahnhöfe in Deutschland sind für Reisende offenbar etwas sicherer geworden. Der Interessenverband Allianz pro Schiene hat eine Auswertung der polizeilichen Kriminalstatistik vorgelegt. Demnach gab es an Bahnhöfen und Bahnanlagen im vergangenen Jahr rund 169.000 Straftaten. Das bedeutet einen Rückgang um 6% im Vergleich zu 2024. Auch die Zahl der Gewaltdelikte nahmen demnach ab. Das zeige, dass der Einsatz von Sicherheitspersonal und Videotechnik wirke, so der Verband. Gleichzeitig hat es den Angaben zufolge mehr Angriffe auf Bahnbeschäftigte gegeben. Der Anstieg liege bei 11%. Dieser Trend müsse entschieden gestoppt werden. Im Abstiegskampf hat Fußball-Bundesligist FC St. Pauli eine weitere Niederlage einstecken müssen. Die Hamburger haben ihr Heimspiel gegen den FSV Mainz 0-5 verloren mit 1-2. Außerdem hat Borussia Mönchengladbach zu Hause gegen Dortmund gewonnen. Mit dem 1-0-Sieg hat sich Mönchengladbach den Klassenerhalt gesichert. Das waren die Nachrichten.
3: Es ist 20.02 Uhr in der 1 Welle Nord. Das Wetter für uns in Schleswig-Holstein, ja, das ist ziemlich nass. Ich sehe ziemlich viel Regen und auch Gewitterzellen sind vorhanden. Heute Nacht geht es runter auf minimal 8 Grad. Morgen verziehen sich die Regenwolken dann auch mal zwischendurch und dann kommt die Sonne durch. Regnen ist es auch immer mal wieder möglich. Maximal 20 Grad. Die Küsten bekommen etwas kühleres Wetter. Dazu frischen Wind. Und der Wettertrend bringt maximal 15 Grad. Dazu wird es wechselhaft und weiter windig.
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3: Schnell und zuversichtlich, damit Sie sicher ankommen. Vorsicht bitte in beiden Richtungen auf der A7 Hannover-Flensburg. Zwischen Hamburg-Waltershof und dem Elbtunnel liegen Gegenstände. Vorsicht bitte auch auf der A23 Heide Richtung Hamburg. Zwischen Hohenfelde und Horn liegt immer noch das Piano. A1 Lübeck Richtung Hamburg zwischen Rheinfeld und dem Kreuzberg der Heide stockt 3 Kilometer. Das war's soweit. Aber bitte dran denken, bei dem starken Regen vorsichtig fahren. Aquaplaning gibt's doch mal schneller, als man denkt, ne?
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3: So könnte es gelaufen sein mit den erfolgreichen Musikpartnerschaften. Maggie Reilly hat nämlich gerade beim Catering mal zugegriffen in so einem Hinterraum einer Konzerthalle. Vielleicht hat sie gerade noch Salat zwischen den Zähnen, als Mike Oldfield sie angesprochen hat. Möchtest du mit mir arbeiten? Und sie hat dazu nur, naja, gesagt. Was daraus geworden ist, das wissen wir, das kennen wir alle. Moonlight Shadow zum Beispiel. Ich bin Natalie Werkle.
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0: Und die Disco-Kugel, die dreht sich und dreht sich und dreht sich.
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0: I Just Died in Your Arms von Cutting Crew. Den Hit kennen sie alle. Ist ein riesengroßer Hit gewesen. Und Cutting Crew-Sänger Nick hat später mal in einem Interview sehr trocken und sinngemäß gesagt, er hat so viele Songs veröffentlicht, irgendwie fast 100 Songs, aber alle interessieren sich nur für diesen einen, nur für I Just Died in Your Arms. Kann man jetzt blöd finden oder man kann sehr dankbar sein, denn ich glaube, dieser eine Song, der zahlt vermutlich noch bis heute gelegentlich die Stromrechnung für den weiten Kühlschrank im Hause Nick von Cutting Crew, oder? 80er Synthpop, den habe ich jetzt für Sie hier bei uns.
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0: Einmal zum Lächeln bitte. Beautiful South in der 1 Welle Nord. Es ist 20.28 Uhr. Das Wetter für uns in Schleswig-Holstein. Teilweise wird es wieder trockener und auch ein bisschen heller, gar nicht mehr, denn die Sonne geht ja bald komplett unter. Aber der Regen lässt teilweise ein bisschen nach, teilweise kann es aber auch mal wieder stark regnen. Gewitter ist möglich bei minimal 8 Grad in der Nacht. Morgen kommen dann häufiger sonnige Momente. Die Wolken schieben sich nur selten mal wieder vor die Sonne, aber dann kann es auch mal wieder regnen. Kurz, maximal 20 Grad gibt es morgen. An den Küsten ist es kühler, dazu weht ein frischer Wind. Der Wettertrend bringt uns weiter Wind, dazu mal Sonne, mal Wolken, mal Regen und das bei maximal 15 Grad.
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0: Schnell und zuverlässig, damit Sie sicher ankommen. A1 Lübeck Richtung Hamburg zwischen Rheinfeld und dem Kreuzberg der Heide stockt es 3 Kilometer. Ansonsten sind die Straßen frei. Ich wünsche Ihnen gute Fahrt.
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0: Mit mir, ich bin Nathalie Werkle. Rucksack packen, Welt erobern, irgendwann reich und weise zurückkommen und dann sitzen da alle im Garten, die Kinder rennen rum, irgendwer grillt, irgendwer hat zu viel Weißwein, aber alles ist gut. Kurz, Peter Fox, Haus am See. Schönen Abend.
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Es ist 20.41 Uhr und wir gucken nochmal eben auf die Straßen. In der 1-Welle Nord im Verkehrsservice. Vorsicht bitte in beiden Richtungen auf der A23 Hamburg-Heide. Zwischen Horst-Elmshorn und Hohenfelde steht eine Person auf der Fahrbahn. Fahren Sie da bitte besonders vorsichtig. Mein Name ist Nathalie Werkle. Ich habe jetzt gleich Feierabend. Ich hoffe, Sie machen sich auch noch einen richtig, richtig schönen Abend mit uns und natürlich mit den größten Hits für Schleswig-Holstein. Wenn Sie mögen, hören wir uns nächsten Samstag wieder von 18 bis 21 Uhr mit den Songs unseres Lebens. Ich bin pünktlich, Sie hoffentlich auch. Jetzt noch einen wunderschönen Sonntagabend.

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1: Um 21 Uhr mit Milad Kupay. Bundeskanzler Merz sieht das deutsch-amerikanische Verhältnis nicht in der Krise. Das hat er in der ARD-Sendung Karen Mioska klargemacht. Dort äußerte er sich zu den jüngsten Ankündigungen von Präsident Trump, Soldaten aus Deutschland abzuziehen und neue Zölle für Fahrzeuge aus der EU zu erheben. Mit Blick auf den Truppenabzug sagte Merz, das sei im Kern nicht neu. Er sieht auch keinen Zusammenhang mit seiner Kritik am Iran-Krieg. Für die Zollankündigungen äußerte der Bundeskanzler ein Stück weit Verständnis. Trump sei zu Recht enttäuscht darüber, dass es bisher noch kein Zollabkommen zwischen der EU und den USA gebe. Das sei vergangenes Jahr verabredet worden. Auf europäischer Seite würden aber immer wieder neue Bedingungen getroffen. An deutschen Bahnhöfen ist es etwas sicherer geworden. Laut dem Interessenverband Allianz pro Schiene gab es dort im vergangenen Jahr 6% weniger Straftaten. Allerdings hätten die Angriffe auf Beschäftigte der Bahn zugenommen. Aus der NDR-Nachrichtenredaktion Fabian Schwarzbauer.
2: Die Allianz pro Schiene beruft sich bei ihren Angaben auf die Kriminalstatistik der Polizei. Demnach verzeichneten die Behörden knapp 2700 Attacken auf Zugbegleiter und andere Mitarbeiter der Bahn. Da sei ein Anstieg um 11% gegenüber dem Jahr 2025. Diese Entwicklung sei besorgniserregend und müsse gestoppt werden, so die Allianz pro Schiene. Um die Sicherheit für alle zu erhöhen, fordert der Verband ein Alkoholverbot an den Stationen. Das gilt bereits seit Freitag an einigen Bahnhöfen, wie am Hauptbahnhof in Hannover.
1: Der Flugbetrieb am Hamburger Airport ist am Nachmittag zeitweise eingestellt worden. Ein Kleinflugzeug aus dem französischen Cannes war laut einem Flughafensprecher bei der Landung beschädigt worden. Die Insassen blieben unverletzt. Die Maschine musste geborgen sowie die Start- und Landebahn gereinigt werden. In diesem Zeitraum konnten keine Flieger abheben oder landen. Wie NDR 90,3 berichtet, bildeten sich in den Terminals lange Schlangen mit wartenden Fluggästen. Im Abstiegskampf hat Fußball-Bundesligist FC St. Pauli eine weitere Niederlage einstecken müssen. Die Hamburger haben ihr Heimspiel gegen den FSV Mainz 05 verloren mit 1:2. Außerdem hat Borussia Mönchengladbach zu Hause gegen Dortmund gewonnen. Mit dem 1:0-Sieg hat sich Mönchengladbach den Klassenerhalt gesichert. Das waren die Nachrichten. Das Wetter in Norddeutschland. Nachts teilweise Schauer. Einzelne Gewitter, es gibt auch neblige und trockene Phasen, die Tiefstwerte 14 bis 8 Grad. Morgen ist es wechselhaft, gebietsweise auch schauerartig und vereinzelt gibt es Gewitter 13 bis 23 Grad. Am Dienstag im Süden zeitweise Regen, an der See freundlicher bei 11 bis 16 Grad. Und am Mittwoch ist es im Süden gebietsweise regnerisch, im Norden sonnig 9 bis 14 Grad. Es ist 21.03 Uhr.
3: Und das ist der Verkehrsservice für den ARD-Abend. Mit der A2 Richtung Hannover zwischen Burg Ost und Burgzentrum Vollsperrung nach einem Unfall. Es staut sich. Dann im weiteren Verlauf auf der A2 Richtung Irxleben und Bornstedt 5 Kilometer Stau. Eine Viertelstunde kommt obendrauf. A4 Richtung Frankfurt zwischen Stadtroda und Jena Zentrum 3 Kilometer Stau plus eine Viertelstunde. A7 Hamburg Richtung Ulm zwischen Horster Dreieck, A1 und Ramelsloh 3 Kilometer Stau. A12 Frankfurt-Oder Richtung Berliner Ring zwischen Briesen und Fürstenwalde West Stau. Die A26 Hamburg Richtung Stade ist in Höhe Dollern nach einem Unfall gesperrt. Das war's aber. Ich wünsche Ihnen eine gute Fahrt.
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3: So, wir schmeißen den Motor mal an nach diesem schönen Wochenende. Funktioniert. Jawohl. Billy Ocean ist angelaufen. Gerardo, my dreams get into my car. Ich wünsche Ihnen einen schönen Sonntagabend und Grüße aus Magdeburg ins ganze Land. Hey!

0: Das ist Enya und Anywhere ist. Guten Abend zusammen. Hier ist der ARD-Abend. Heute und dieser Woche jetzt wieder aus dem Landesfunkhaus von MDR Sachsen-Anhalt in Magdeburg. So, und wir gucken auf die nächste Woche. Was steht bei Ihnen an? Gibt's was Neues? Sind Sie in einer neuen Stadt? Sind Sie in einem neuen Job? Sind Sie umgezogen? Steht irgendetwas an, worüber wir hier gerne mal sprechen können? Dann können Sie uns das gerne mal schreiben. Gerne auch sowas wie, da ist diese eine Zahn-OP, die da vor mir liegt. Bisschen Schiss habe ich auch davor. Auch darüber können wir gerne sprechen. Wir gucken mal, was bei Ihnen in dieser Woche so ansteht. Sie können gerne schreiben ard-abend@mdr.de oder Sie rufen einfach mal durch auf der 0800 80 80 110. Ja, schon Heidi hat uns heute Abend schon geschrieben. Ach, die schickt einfach mal liebe Grüße raus an alle, die gerade zuhören, vor allem auch an die Stammhörer. Und sie sagt, für sich selber versuchen Sie heute Abend einfach einen ruhigen zu machen und das Wochenende schön ausklingen zu lassen. Da kann es sein, dass die nächste Musik jetzt wieder ein bisschen dazu animiert, ein bisschen nach vorne zu gehen, ein bisschen zu tanzen. Die Boxtops sind nämlich am Start. Hier ist The Letter.
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Michael Schulte ist das Back to the Start. Das ist der ARD-Abend, Sonntagabend, jetzt mit einem Song, der auch wunderbar zu seinem Sänger passt. Gegen die Strömung nämlich. Auch ein Motto von Udo Lindenberg kann man, glaube ich, so unterschreiben. Hier kommt das Jahr 1986.

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1: Es ist 9:30, das ist der Verkehrsservice für den ARD-Abend. Die A2 Richtung Hannover zwischen Burg Ost und Burg Zentrum nach einem Unfall gesperrt, deswegen staut es sich. Der weitere Verlauf A2 Richtung Irxleben und Eietsleben, 7 Kilometer Stau, eine gute Viertelstunde kommt da oben drauf. A2 Richtung Hannover, Moment, da waren wir schon. Hier, A4 Richtung Frankfurt, zwischen Stadtroda und Jena Zentrum, 3 Kilometer Stau plus 15 Minuten. A12 Frankfurt-Oder Richtung Berliner Ring, zwischen Briesen und Fürstenwalde West, Stau. Dann Obacht bitte auf der B173 Richtung Dresden, zwischen Euba und Niederwiesa nach einem Unfall, Fahrzeugteile auf der Fahrbahn. Das war's, ich wünsche eine gute Fahrt.
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1: Mit Markus Poschlott. Beste Grüße aus Magdeburg ins ganze Land. Jetzt mit Musik von Julian Lennon.

0: Das ist Robbie Williams mit Supreme. Der ARD-Abend. Liebe Grüße aus Magdeburg ins ganze Land. Jetzt mit einem Song aus dem Jahr 1974. Den kennen wir als so eine schöne, ja, entspannte, weiche, nostalgische Nummer. Aber eigentlich ist der Song, wenn wir auf das Original gucken, das Original stammt aus Frankreich, wirklich eine düstere Nummer. Man kann schon sagen, mit einer großen Portion schwarzem Humor. Der Erzähler liegt da im Sterben und verabschiedet sich sehr ironisch von seinen Mitmenschen, darunter auch ein Freund, der auch der Liebhaber seiner Frau war, und auch dem hat er noch Worte mitzubringen. Und so geht es die ganze Zeit, also eine große Portion Galgenhumor. Die Version, die wir jetzt hören, ist dann wirklich einfach ein bisschen entspannter, und da geht es einfach um, ja, die große Nostalgie. Seasons in the Sun. Terry Jacks hat es aufgenommen, 1974 wurde es ein Welthit.
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0: Das ist Cher. So ist es. Das ist der ARD-Abend und bei den Kollegen im ARD-Fernsehen klang es eben so hier.
1: Ich habe heute nur einen Gast, den wir zum Jahrestag der schwarz-roten Koalition fragen wollen. Ein Jahr Kanzler, wie schwer ist Regieren, Herr Merz? Wie schön, dass Sie da sind. Schönen guten Abend,
2: Herr Bundeskanzler. Guten Abend, Frau Merz.
0: So ist es bei Karin Joska, gerade der Kanzler zu Gast. Das Gespräch ist heute schon am Abend aufgezeichnet worden. Die Zeitungen sind jetzt schon voll damit. Lohnt sich auch mal reinzugucken, natürlich auch zu sehen in der Mediathek, wenn Sie jetzt gerade im Auto sitzen, nicht gucken können, machen Sie es gerne später, holen Sie es nach.

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1: Um 22 Uhr mit Milat Kupay. Bundeskanzler Merz fordert von der SPD mehr Entgegenkommen. Kompromisse seien keine Einbahnstraße, sagte Merz in der ARD-Sendung Karin Mioska. Aus Berlin Norbert Kunze.
2: Er sei bis jetzt sehr geduldig im Umgang mit der SPD gewesen. Angesprochen auf das aktuelle Klima innerhalb der Regierungskoalition betont Merz, dass er weiterhin ein Vertrauensverhältnis zu Lars Klingbeil habe, bei der CDU-CSU der Unmut jedoch größer werde. In dieser Koalition, so der Kanzler, muss die Union vorkommen, was bislang nicht gut genug gelungen sei. Andere Mehrheiten, so Merz, suche er jedoch nicht. Zu Kommunikationspannen oder eigenen unglücklichen Formulierungen befragt, bezeichnet der Bundeskanzler sich als selbstkritisch. Zitat: Ich sage es dann beim nächsten Mal besser, aber ich sage es nicht anders.
1: Die neuen US-Zölle haben in der deutschen Wirtschaft Besorgnis ausgelöst. Der Bundesverband der deutschen Industrie sprach von einer massiven Herausforderung für die transatlantischen Wirtschaftsbeziehungen. Er forderte sowohl die USA als auch die EU auf, das vereinbarte Handelsabkommen einzuhalten. Dazu gehöre auch, dass die EU ihren Teil zügig und entschlossen umsetze. US-Präsident Trump hatte angekündigt, die Zölle auf Fahrzeuge aus der EU auf 25% anzuheben. In der Straße von Hormus ist erneut ein Schiff angegriffen worden. Laut britischen Behörden hat der Kapitän gemeldet, dass mehrere kleine Boote den Frachter attackiert hätten. Seit Beginn des Iran-Kriegs hat es in der Straße von Hormus immer wieder ähnliche Vorfälle gegeben. Der Iran hat die Schifffahrt durch die wichtige Meerenge weitgehend zum Erliegen gebracht. Die USA haben ihrerseits eine Seeblockade gegen den Iran verhängt. In der Fußball-Bundesliga haben der SC Freiburg und der VfL Wolfsburg 1:1 gespielt. Mehrere Vereine können dank dieses Ergebnisses nicht mehr absteigen. Aus der Sportredaktion Marcel Stober.
3: Ohne am Sonntag auf dem Platz zu stehen, haben sich Union Berlin und der Hamburger SV den Klassenerhalt gesichert. Auch Mainz und Mönchengladbach sind gerettet. Beide haben gespielt und gewonnen. Mönchengladbach durch ein spätes Tabakovic-Tor mit 1:0 gegen Dortmund und Mainz mit 2:1 beim FC St. Pauli. St. Pauli rutscht durch die Niederlage auf den direkten Abstiegsplatz 17. Wolfsburg ist punktgleich, die Tordifferenz der Niedersachsen ist aber etwas besser. Das 1:1 beim Europa-League-Halbfinalisten Freiburg ist leistungsgerecht. Im Rennen um einen erneuten Europapokalplatz überholt Freiburg mit dem Punkt die Frankfurter Eintracht und ist Siebter.
1: Das waren die Nachrichten. Das Wetter in Deutschland. In der Nacht im Norden und Nordwesten Schauer, teils Gewitter, sonst meist trocken, Tiefstwerte 14 bis 7 Grad. Morgen gebietsweise Schauer, teils Gewitter, im Südosten und zwischen Nord- und Ostsee oft trocken, Höchstwerte 13 Grad auf den Nordseeinseln bis 28 Grad in Niederbayern. Und die Zeit, es ist 22.03 Uhr.
4: Und das ist der Verkehrsfunk für den ARD-Abend. Und da schauen wir zunächst auf die A2 Richtung Hannover zwischen Burg Ost und Burg Zentrum. Nach einem Unfall noch immer die Vollsperrung. Es staut sich auch. Wenn Sie weiter Richtung Hannover unterwegs sind auf der A2, gibt es noch einen Stau zwischen Irxleben und Eilsleben. 3 Kilometer. Da dauert es 10 Minuten länger. Das war's aber schon. Ja, sehr schön. Gute Fahrt Ihnen.
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4: Und jetzt kommt nochmal die Sonne aus dem Radio, so wie an diesem schönen Wochenende. Eros Ramazzotti mit Pio Bella Cosa. Ich bin Markus Paul.

12 und die nächsten Tage werden dann nochmal richtig frisch. Ne? Also gerade in den östlichen Landesteilen in den nächsten Tagen, Mittwoch, Donnerstag, teilweise einstellige Höchsttemperaturen. Deswegen einmal noch Sonne für alle von Tris Rhea. On the Beach gibt's jetzt hier im ARD-Abend. Viele Grüße aus Magdeburg.

ich im ARD-Abend. Du erinnerst mich an Liebe. Das ist schon der nächste Schritt. Du erinnerst mich an Liebe. Vorher stellt man sich ja noch die Frage, bist du nicht genau die Person, nach der ich eigentlich gesucht habe? Genau darum, um so ein bisschen Verliebtheit auf den ersten Blick, ohne das große Drama gleich dabei zu haben, geht es jetzt in Channel 5 bei diesem Song Isn't It You. Einer von den wenigen Songs, bei dem sehr viele Leute sagen, ja, die Nummer kenne ich irgendwoher, hören Sie mal. Aber wer das singt, boah, keine Ahnung. Spielen wir jetzt hier im ARD-Abend. Channel 5, Isn't It You?

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11: 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Tolle Serie. So, jetzt guckt mal um 10:30 mal auf die Straßen. Das ist der Verkehrsservice für den ARD-Abend. Hoffen wir, dass die Feuerwehr heute nicht viele Einsätze zu fahren hat. Es sieht momentan ganz gut aus. Gibt nur eine Meldung und die betrifft die A2 Richtung Hannover zwischen Burg Ost und Burg Zentrum. Nach einem Unfall noch immer die Vollsperrung. Da staut es sich auch noch. Ansonsten aber freie Fahrt. Kommen Sie gut an Ihr Ziel.
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11: Mit Markus Poschlott aus Magdeburg und das ist Samantha.

0: Sascha ist das. I feel lonely. So, das ist der ARD-Abend. Ja, noch gute 22 Minuten sind wir hier auf Sendung. Dann geht's weiter mit der ARD-Hitnacht. Aber davor gibt's jetzt hier noch einen richtig großen Hit. Einer der Hits des Jahres 1978 war ein Durchbruchsong. Und zwar für Kate Bush. Die hat einen literarischen Klassiker als Popsong verpasst. Und auch als das Label gesagt hat, boah, willst du wirklich diese Nummer als ersten Song rausbringen? Wir hätten da eher eine andere Idee, hat sie gesagt, nee, bitte unbedingt lasst mich mal machen, weil auch das Stempel, das Gütesiegel von David Gilmour von Pink Floyd schon drauf war, der hat sie nämlich entdeckt, hat auch die ersten Demos finanziert, die ersten Aufnahmen und sie überhaupt erst zur Plattenfirma gebracht. Und auch ihm ist es zu verdanken, dass Kate Bush und die Plattenfirma am Ende sich einig geworden sind, um diese Riesennummer aufzunehmen. Wuthering Heights. Hier ist Kate Bush.
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Das ist die Gruppe Train, Angel in Blue Jeans. Das ist der ARD-Abend in den letzten Zügen. Gleich geht's weiter ab 23 Uhr mit der ARD-Hitnacht aus Dresden. Beste Grüße an Ronny Krabmann, der übernimmt gleich hier. Ich bin Markus Poschlott und wir hören uns morgen Abend wieder ab 20 Uhr. Bis dahin wünsche ich Ihnen einen schönen Start in die neue Woche.

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1: Um 23 Uhr mit Milad Kupay. Die angekündigten 9 US-Zölle haben in der deutschen Wirtschaft Besorgnis und Kritik ausgelöst. Bundeskanzler Merz äußerte wiederum in der ARD-Sendung Karin Mioska ein Stück weit Verständnis und er betonte, dass es dem US-Präsidenten dabei nicht allein darum gehe, Deutschland zu treffen.
2: Er will ganz Europa treffen. Er wird ungeduldig, weil wir jetzt im August letzten Jahres eine Verabredung getroffen haben mit Amerika, dass wir ein Zollabkommen machen. Und auf der europäischen Seite werden immer wieder neue Bedingungen formuliert und wir haben es nicht unterschrieben. Mhm. So, und die Amerikaner haben es fertig und die Europäer nicht. So, und deswegen wünsche ich mir, dass wir hier möglichst schnell zu einem Abkommen kommen. Wir teilen die Grundeinschätzung nicht, dass Zölle etwas Gutes sind. Aber wir müssen damit leben, dass Amerika und die amerikanische Regierung es gegenwärtig anders sieht. Also muss man sich um Lösungen bemühen.
1: Bundeskanzler Merz. Bundesaußenminister Wadephul hat den Iran aufgefordert, die Straße von Hormus umgehend zu öffnen. Das teilte der CDU-Politiker nach einem Telefonat mit seinem iranischen Kollegen Araghchi mit. Als enger US-Verbündeter teilte Deutschland das gleiche Ziel. Der Iran müsse nachprüfbar auf Kernwaffen verzichten und die Straße von Hormus sofort freigeben. Im Iran-Krieg gilt derzeit zwar eine Waffenruhe, die Bemühungen um ein Friedensabkommen kommen aber nicht voran. Politiker, Verbände und Kirchen haben zur Verteidigung der Pressefreiheit aufgerufen. Papst Leo XIV. Sagte vor Zehntausenden Pilgern, dieses Recht werde zu oft verletzt. Der Papst erinnerte an Reporter und Journalisten, die Opfer von Kriegen und Gewalt wurden. Kulturstaatsminister Weimar erklärte, Pressefreiheit sei die unverzichtbare Grundbedingung der Demokratie. Anlass ist der Welttag der Pressefreiheit. In der Fußball-Bundesliga haben der SC Freiburg und der VfL Wolfsburg 1:1 gespielt. Mehrere Vereine können dank dieses Ergebnisses nicht mehr absteigen. Aus der Sportredaktion Marcel Stober.
3: Ohne am Sonntag auf dem Platz zu stehen, haben sich Union Berlin und der Hamburger SV den Klassenerhalt gesichert. Auch Mainz und Mönchengladbach sind gerettet. Beide haben gespielt und gewonnen. Mönchengladbach durch ein spätes Tabakovic-Tor mit 1:0 gegen Dortmund und Mainz mit 2:1 beim FC St. Pauli. St. Pauli rutscht durch die Niederlage auf den direkten Abstiegsplatz 17. Wolfsburg ist punktgleich, die Tordifferenz der Niedersachsen ist aber etwas besser. Das 1:1 beim Europa-League-Halbfinalisten Freiburg ist leistungsgerecht. Im Rennen um einen erneuten Europapokalplatz überholt Freiburg mit dem Punkt die Frankfurter Eintracht und ist Siebter.
1: Das waren die Nachrichten. Das Wetter in Deutschland. In der Nacht im Norden und Nordwesten Schauer, teils Gewitter, sonst meist trocken, Tiefstwerte 14 bis 7 Grad. Morgen gebietsweise Schauer, teils Gewitter im Südosten und zwischen Nord- und Ostsee oft trocken, Höchstwerte 13 Grad auf den Nordseeinseln bis 28 Grad in Niederbayern. Es ist 22.03 Uhr.
4: Dankeschön an die Kollegen von den Nachrichten. Und wir schauen gleich auf die Straßen in Deutschland. Sieht wie folgt aus. Hier ist der Verkehrsservice in der ARD-Hitnacht. A1 Lübeck, Hamburg auf der Norderelbbrücke staut es sich wegen eines Schwertransportes. A2 Berlin Richtung Hannover zwischen Burg Ost und Burg Zentrum. Nach einem Unfall aktuell die Fahrbahn gesperrt. A12 Frankfurt-Oder Richtung Berliner Ring zwischen Briesen und Fürstenwalde West 3 Kilometer Stau. A19 Rostock Richtung Berlin. Da ist die Fahrbahn zwischen Linstow und Malchow nach einem LKW-Unfall gesperrt. Soweit der Blick auf die Straßen in Deutschland. Wir wünschen eine gute und sichere Fahrt.
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4: Live im Studio und am Mikrofon Ronny Krappmann.

0: Also ich glaube, diese Hymne kennt fast jeder. Sweet Home Alabama. Und damit sage ich nochmal herzlich willkommen live zur ARD Hitnacht. Schön, dass Sie im Radio sind. Und schön, dass wir gemeinsam diese Zeit hier verbringen dürfen. Na, wie war Ihr Sonntag? Gut. Sonne genossen? Ich auf jeden Fall, muss ich sagen. Und ich stöbere ja immer zur Vorbereitung der Sendung so ein bisschen rum in den sozialen Welten, was da so angesagt ist. Und in Vorbereitung der Musik und in dem, was wir hier so in den kommenden Stunden gemeinsam erleben und besprechen und auch hören werden, kam mir ein Satz ins Ohr. Und da musste ich irgendwie an verschiedene Künstler denken, die angefangen haben, aufgehört haben und sich immer wieder neu entwickelt, gefunden und auch damit ihr Publikum überrascht. Und dieser Satz heißt, einmal nicht aufhören. Ein toller Satz, ne? Der hat so manches Leben verändert. Ich bin ehrlich, auch meins. Also, Erfolg scheint garantiert zu sein, wenn man diesen Satz beherzigt. Egal ob im Job, Privatleben, in der Freundschaft, in der Liebe oder auch im Beruf. Bei vielen Musikern, wir können davon hier ein Lied spielen. Einmal nicht aufhören. Und das hat mich so begeistert, dass ich diesen Satz heute rausgebe in die Community. Zu Ihnen, zu euch, liebe Freunde. Und ich bin interessiert. Einmal nicht aufhören. Punkt, Punkt, Punkt. Warum? Und was hat's mit Ihnen gemacht oder für Sie gebracht? Können Sie mir gerne Ihre Gedanken dazu mitteilen unter ard-hitnacht@mdr.de. Ich bin gespannt. Einmal nicht aufhören. Punkt, Punkt, Punkt. Und dann vielleicht Ihre Gedanken dazu.
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unverkennbar, der Sound und die Stimme von Christopher Cross hier bei uns in der ARD-Hitnacht. Damit ist es 23.20 Uhr und vor ein paar Minuten habe ich Ihnen ja gesagt, dass Sie mir gern Ihre Gedanken mitteilen können zu folgendem Satz: einmal nicht aufhören, Punkt, Punkt, Punkt. Und da hatte Achim geschrieben, ja, Platten sammeln. Ich gehe so oft meine Plattensammlung durch und ich merke, ich sammle immer noch Platten, obwohl es ja eigentlich fast keine Platten mehr gibt, aber doch jetzt wieder. Und es gibt spezielle Läden, wo man sich noch gute Platten kaufen kann. Und ich werde immer wieder ambitioniert durch die ARD-Hitnacht, wenn ich dort so Songs höre, dass ich sage, Mensch, die Platte habe ich auch gar nicht, die würde ich gerne noch haben wollen. Na, das ist aber schön, Achim, vielen, vielen herzlichen Dank. Und der Adam hat geschrieben, und zwar einmal nicht aufhören, immer wieder anfangen und dann doch aufhören und dann nicht mehr aufhören. Und bei ihm geht es um das Thema Sport. Ja, und Essen. Und wer kennt das nicht, das Thema? Ne? Sport, Essen, Süßigkeiten, abends noch ein bisschen naschen. Und na, und jetzt geht's so los hier mit den ersten sommerlichen Temperaturen. Und dann denkt man sich, oh, das T-Shirt, es wäre schöner, wenn es doch wieder richtig passen würde. Und er sagt, ich höre jetzt nicht auf, sondern ich fange an, weiterhin mit meinem Sport, und ich möchte noch bis zum Sommer es schaffen, abzunehmen, und ich bin motiviert. Ja, also von daher herzliche Grüße und Dankeschön auch für diese Zuschrift. Sie können sich gern bei mir weiterhin melden unter folgender Adresse: ard-hitnacht@mdr.de. Sie haben es schon gemerkt? Bei uns ist keine KI, wir senden live. Ich bin ein Mensch aus Fleisch und Blut, der hier an den Reglern sitzt am Mikrofon, bewaffnet mit Kaffee, Schokolade und jede Menge guter Musik. Jetzt am Start, John Cicada.

0: Over You. Musik aus den 80ern von und mit Toto hier bei uns in der ARD Hitnacht. Und wir machen weiter, ganz aktuell mit dem Blick auf die Straßen in Deutschland. Hier ist der Verkehrsservice in der ARD Hitnacht. A1 Lübeck-Hamburg auf der Norderelbbrücke staut es sich nach wie vor. Der Grund hierfür ist ein Schwertransport. A12 Frankfurt-Oder Richtung Berliner Ring zwischen Briesen und Fürstenwalde-West aktuell 3 Kilometer Stau. A19 Rostock Richtung Berlin zwischen Linsdorf und Malchow nach einem LKW-Unfall aktuell die Fahrbahn gesperrt. Blitzer haben wir keine zu vermelden. Wir wünschen eine gute und sichere Fahrt.
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0: Das stimmt. Für alle, die noch wach sind oder jetzt langsam mal einschlafen wollen und noch ein bisschen unsere Musik hören. Ich bin am Mikrofon und im Studio. Mein Name ist Ronny Krabmann. Ja, ich freue mich, dass Sie dabei sind und auf noch weitere schöne, unterhaltsame Stunden mit Ihnen. Also, herzlich willkommen.

Ja. Da geht die Post ab. Relax von Frankie Goes to Hollywood. Musik aus dem Jahr 1983. Ja. Und was soll man da sagen? Einmal nicht aufhören oder einmal nicht aufgeben. Da ist, glaube ich, Frankie Goes to Hollywood und Holly Johnson ein ganz, ganz gutes Beispiel. Denn als der Song 1983 rauskam, da hat die BBC angefangen, das Ding nicht zu spielen, weil der Text als zu freizügig galt. Also sexuell anstößig. Die Band und ihr Label gaben aber nicht auf. Die haben einfach weitergemacht, die Platte zu promoten. Und das Verbot steigerte die Neugier und die Popularität von Frankie Goes to Hollywood ganz enorm. Und somit setzte sich der Song an die Spitze der Charts. Was lernen wir daraus? Einmal nicht aufgeben. Das lohnt sich. Das kann zum Erfolg führen. Im Sport, in der Freundschaft, beim Arbeiten, in der persönlichen Performance oder auch in der Liebe. Und da kommen wir zu Marion. Die hat uns geschrieben, einmal nicht aufhören. Da fällt mir sofort meine heutige Beziehung ein. Als ich diesen Mann kennenlernte, wusste ich, diesmal möchte ich nicht wegrennen, nicht wegschauen, nicht aufhören, hat sie ganz groß geschrieben. 9 Jahre belohnen mich für diese Entscheidung. Ich wünsche allen eine gute Nacht und dass sie auch dranbleiben und nicht aufgeben, was vielleicht manchmal bequemer ist. Das stimmt. Also, vielen Dank, liebe Marion, für dieses Feedback zu unserer heutigen Geschichte in der Sendung. Auch Sie können mir schreiben unter ard-hitnacht@mdr.de. Einmal nicht aufhören oder

James Blunt mit Postcards in der ARD Hitnacht. Einmal nicht aufhören passt auch irgendwie zu ihm, denn wie er mal den Kollegen von Brisant in einem Interview sagte, er kann nicht aufhören, Postkarten zu verschicken, wenn er unterwegs ist. Das ist so eine Leidenschaft von ihm. Also einmal nicht aufhören. Das scheint aber auch gewirkt zu haben, weil er hat eine ganz, ganz große Fangemeinde auch hier bei uns in Deutschland und ist gern gehört. Nicht nur in der ARD Hitnacht, sondern auch wenn er live on Tour ist. Tja, einmal nicht aufhören. Wenn man dranbleibt und weitermacht, dann kann das ein ganzes Leben verändern oder es kann auch viel Glück bringen. Wie zum Beispiel bei jemandem, der nicht genannt werden möchte, aber sehr gern die ARD Hitnacht hört. Nicht aufhören konnte ich mit meinem Kinderwunsch. Nach viel medizinischer Hilfe und vergeblichen Versuchen, die auch sehr schmerzlich waren, sagte ich mir irgendwann nochmal, mit 40 gebe ich auf oder nicht, und doch habe ich noch einmal mit intensiven Gebeten es probiert. Und ich war 39 und dann bekam ich meinen Sohn Tobi geschenkt. Was für eine intensiv tolle Zeit. Ja, und dieses Jahr wird er 20 und ich bin 60. Ja, wir wollen noch zusammen die 80 feiern und wir wollen gemeinsam reisen und der Papa ist natürlich auch mit dabei. Und das ist für mich sehr unvergesslich und persönlich das Ding, wo ich weiß, also das Weitermachen hat sich gelohnt, das Nicht-Aufgeben, dieses Nicht-Aufhören und einmal nicht aufhören. Das war gut, dass Sie das gemacht haben und ich bedanke mich, dass Sie diesen Gedanken mit uns hier teilen in der ARD-Hitnacht. Wenn auch Sie Gedanken zu diesem wunderbaren Satz haben, einmal nicht aufhören, Punkt, Punkt, Punkt, können Sie mir gerne schreiben. ARD-Hitnacht@mdr.de.

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1: Um 0 Uhr mit Ronald Lessig. Kurz vor dem ersten Jahrestag der schwarz-roten Koalition hat Bundeskanzler Merz von der SPD mehr Entgegenkommen gefordert. Kompromisse seien keine Einbahnstraße, sagte Merz in der ARD-Sendung Karin Mioska. Aus Berlin Norbert Kunze.
2: Er sei bis jetzt sehr geduldig im Umgang mit der SPD gewesen. Angesprochen auf das aktuelle Klima innerhalb der Regierungskoalition betont Merz, dass er weiterhin ein Vertrauensverhältnis zu Lars Klingbeil habe, bei der CDU-CSU der Unmut jedoch größer werde. In dieser Koalition, so der Kanzler, muss die Union vorkommen, was bislang nicht gut genug gelungen sei. Andere Mehrheiten, so Merz, suche er jedoch nicht. Zu Kommunikationspannen oder eigenen unglücklichen Formulierungen befragt, bezeichnet der Bundeskanzler sich als selbstkritisch. Zitat: Ich sage es dann beim nächsten Mal besser, aber ich sage es nicht anders.
1: Unterdessen hat SPD-Fraktionschef Miersch Nachbesserungen bei den geplanten Reformen im Gesundheitsbereich gefordert. Als Beispiel nannte er im ZDF das Vorhaben, die beitragsfreie Mitversicherung von Ehepartnern bei der gesetzlichen Krankenversicherung einzuschränken. Das Kabinett hat das Sparpaket bereits beschlossen. Als nächstes ist der Bundestag am Zug. Und dort, so Miersch, gehe es nicht darum, Kabinettsbeschlüsse einfach abzunicken. Die angekündigten neuen US-Zölle haben in der deutschen Wirtschaft Besorgnis ausgelöst. Der Bundesverband der deutschen Industrie sprach von einer massiven Herausforderung für die transatlantischen Wirtschaftsbeziehungen. Er forderte sowohl die USA als auch die EU auf, das vereinbarte Handelsabkommen einzuhalten. Dazu gehöre auch, dass die EU ihren Teil zügig und entschlossen umsetze. Der SC Freiburg und der VfL Wolfsburg haben am Abend in der Fußball-Bundesliga 1:1 gespielt. Mehrere Vereine können dank dieses Ergebnisses nicht mehr absteigen. Aus der Sportredaktion Marcel Stober.
3: Ohne am Sonntag auf dem Platz zu stehen, haben sich Union Berlin und der Hamburger SV den Klassenerhalt gesichert. Auch Mainz und Mönchengladbach sind gerettet. Beide haben gespielt und gewonnen. Mönchengladbach durch ein spätes Tabakovic-Tor mit 1:0 gegen Dortmund und Mainz mit 2:1 beim FC St. Pauli. St. Pauli rutscht durch die Niederlage auf den direkten Abstiegsplatz 17. Wolfsburg ist punktgleich, die Tordifferenz der Niedersachsen ist aber etwas besser. Das 1:1 beim Europa-League-Halbfinalisten Freiburg ist leistungsgerecht. Im Rennen um einen erneuten Europapokalplatz überholt Freiburg mit dem Punkt die Frankfurter Eintracht und ist Siebter.
1: Das waren die Nachrichten. Das Wetter in Deutschland. Im Norden und Nordwesten Schauer oder Gewitter, sonst trocken bei 14 bis 7 Grad. Tagsüber gebietsweise Schauer oder Gewitter im Südosten und zwischen Nord- und Ostsee trocken bei 13 Grad auf den Nordseeinseln und bis 28 Grad in Niederbayern. Die Zeit, es ist 0:03 Uhr.
4: Und wir machen gleich weiter mit dem Blick auf die Straßen in Deutschland. Hier ist der Verkehrsservice in der ARD-Hitnacht. Und von da haben wir nichts zu vermelden. Aber es gibt eine Meldung, und zwar aus der Innenstadt von Cuxhaven. Da ist die Innenstadt und der Hafen gesperrt. Auch am Bahnhof ist alles dicht, nichts erreichbar, wegen der Ankunft der Wahlretter. Soweit die Information von Mario Johannes. Vielen Dank für diesen Hinweis hier bei uns in der ARD-Hitnacht. Wo auch immer Sie uns hören, wir wünschen eine gute und sichere Fahrt.
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4: Herzlich willkommen, sagt Ronny Krappmann. Super.

Wonderwall von Oasis in der ARD-Hitnacht. 0.15 Uhr inzwischen. Einmal nicht aufhören, so das Motto der heutigen Nacht. Nicht nur was unsere Künstler angeht, die da wieder weitermachen und sich neu erfunden haben und dran geblieben sind, wenn mal ein Song nicht so gestartet ist, wie er sollte oder vielleicht auch boykottiert worden ist, wie wir vorhin gehört haben. Nein, es geht auch um das ganz Persönliche und da sind Sie gefragt unter ard-hitnacht@mdr.de. Einmal nicht aufhören, was verbinden Sie damit? Und da schreibt die Susanne: Lieber Ronny, das ist eine tolle Vorlage. Einmal nicht aufhören.

aufzugeben, egal was das Leben für Herausforderungen oder Niederschläge uns mir gegeben hat. Eines hat es mich immer gelehrt, aufgeben ist keine Option. Es gibt immer etwas, was das Leben lebenswert macht. Ein lieber Partner, eine Partnerin zum Beispiel. Und egal wie klein und unbedeutend es ist oder auch manchmal erscheint, es geht irgendwie immer weiter. Und es gibt immer wunderschöne Dinge, die das Leben wirklich lebenswert machen. Und noch vor einem Jahr sah das Leben für mich ganz persönlich und meinen Liebsten ganz anders aus. Aber wir haben nicht aufgegeben und es lohnt sich immer. Dankeschön für diesen herrlichen Denkanstoß in der ARD Hitnacht, die Susanne. Ich bedanke mich für diese sehr offenen Zeilen und freue mich schon auf weitere, die vielleicht folgen, unter ard-hitnacht@mdr.de.

Ich liebe diese Nummer. Foreigner in der ARD-Hitnacht. Der Freddy ist unterwegs, so wie viele andere tausende Trucker in Deutschland unterwegs sind und wünscht allen, dass sie gut durch die Nacht kommen. Und er denkt gerade an seine liebste Romy im Spreewald und freut sich schon, wenn er wieder bei ihr sein kann und mit ihr kuscheln. Ha, schön. Wir machen die passende Musik dazu. Hier ist Herwig Mitteregger. Ich wünsch mir

0: The Pretenders mit I'll Stand By You in der ARD-Hitnacht. Gleich schauen wir auf die Straßen und danach gibt's Musik von Dionne Warwick. Und wie ich letzte Woche bei Brisant verkünden durfte, wird es auch einen neuen Film geben über Dionne Warwick. Wir dürfen also gespannt sein. Aber bei uns ist sie gleich zu hören mit Heartbreaker. Und wie gesagt, vorher der Blick auf die Straßen in Deutschland. Hier ist der Verkehrsservice in der ARD-Hitnacht. Da schauen wir auf die B469 Stockstadt Richtung Wörth am Main. Da ist die Fahrbahn zwischen Aschaffenburg-Grostheim-Mitte und Niedernberg-Grostheim-Süd-Sulzbach-Leidersbach nach einem Unfall aktuell gesperrt. Bitte Vorsicht. Soweit unser Blick auf die Straßen in Deutschland.
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0: So, und wie angekündigt jetzt Dionne Warwick. Ich freue mich, dass Sie am Radio sind. Mein Name ist Ronny Krabmann. Herzlich willkommen.

0: El mismo Sol, Álvaro Soler in der ARD-Hitnacht. Inzwischen 0.38 Uhr, 8 Minuten nach halb eins. Wir haben eine Meldung aus unserem Verkehrszentrum. Achtung, Falschfahrer auf der A66 zwischen Frankfurt am Main, Miguel Allee und dem Nordwestkreuz Frankfurt unterwegs. Achtung, es kommt Ihnen ein Falschfahrer entgegen. Fahren Sie bitte äußerst rechts und überholen Sie nicht. Wir geben sofort Bescheid, sobald die Gefahr vorüber ist. So, und wir machen gleich weiter bei uns.
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0: Genau, mit richtig cooler Mucke aus den 80ern von Cock Robin. Und der Thomas hat geschrieben, ich werde niemals aufhören, die ARD-Hitnacht zu hören, weil ich die Moderation und die Musik so toll finde. Dankeschön dafür.

schöne Mucke von Kid Marshall in der ARD Hitnacht. 0.50 Uhr damit und wir haben eine Entwarnung für die A66. Kein Falschfahrer mehr unterwegs und das Ganze zwischen Frankfurt am Main, Miquel Allee und Nordwestkreuz Frankfurt. Da freuen wir uns und wünschen weiterhin eine gute und sichere Fahrt.

Mariah Heep mit Free Man in der ARD-Hitnacht. Mittlerweile 0.56 Uhr. Und wir bedanken uns ganz, ganz herzlich für Ihre vielen, vielen Zuschriften unter ard-hitnacht@mdr.de. Denn bei uns geht's heute um ein ganz, ganz spezielles Thema. Und das beschäftigt sich mit dem Niemals aufhören. Und wie sind denn Ihre Gedanken dazu, was das Aufhören angeht? Machen Sie weiter? Hören Sie auf? Haben Sie mal aufgegeben? Oder sind Sie der Meinung, dass Sie sagen, nö, ob in der Liebe, im Sport, im Privaten, in der Arbeit, wir machen einfach weiter. Wir geben nicht auf. Denn Aufhören heißt Stillstand und sich nicht weiterentwickeln. Und dazu haben wir noch ein paar schöne Zuschriften, die werde ich in der nächsten Stunde hier verlesen. Sage an dieser Stelle schon mal Dankeschön und gebe gleich in 4 Minuten ab an die Kollegen von den Nachrichten. Und danach, da hören wir uns wieder mit Blick auf die Straßen. Was ist los in Deutschland? Also, schön dranbleiben.

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1: Um 1 Uhr mit Ronald Lessig. Vor dem Hintergrund andauernder Spannungen in der schwarz-roten Koalition hat Bundeskanzler Merz die SPD zu mehr Entgegenkommen aufgefordert. Es gebe in der Union einen größer werdenden Unmut über Kompromisse, die mit den Sozialdemokraten eingegangen werden mussten, sagte Merz in der ARD-Sendung Karin Mioska.
2: Ich erwarte von der SPD die gleiche Kompromissbereitschaft, wie wir sie zeigen. Ich bin bis jetzt sehr geduldig gewesen, auch im Umgang mit der SPD. Die SPD muss allerdings auch wissen, Kompromisse sind keine Einbahnstraße. Die müssen wir beide machen.
1: Bundeskanzler Merz. In den vergangenen Wochen hatte es in der Koalition immer wieder Streit über anstehende Reformen gegeben. Unterdessen hat SPD-Fraktionschef Miersch Nachbesserungen bei den geplanten Änderungen im Gesundheitsbereich gefordert. Als Beispiel nannte er im ZDF das Vorhaben, die beitragsfreie Mitversicherung von Ehepartnern bei der gesetzlichen Krankenversicherung einzuschränken. Das Kabinett hat das Sparpaket bereits beschlossen. Als nächstes ist der Bundestag am Zug. Und dort, so Miersch, gehe es nicht darum, Kabinettsbeschlüsse einfach abzunicken. An den Reformplänen im Gesundheitsbereich gibt es breite Kritik. Die USA wollen nach Angaben von Präsident Trump ab heute damit beginnen, Schiffe aus der Straße von Hormus zu eskortieren. In den sozialen Medien schrieb er, mehrere Länder, die nicht in den Iran-Krieg verwickelt seien, hätten die USA darum gebeten. Zum genauen Vorgehen machte Trump keine Angaben. Seit Beginn des Iran-Krieges hält der Iran die für den weltweiten Ölhandel wichtige Meerenge de facto geschlossen. Der SC Freiburg und der VfL Wolfsburg haben am Abend in der Fußball-Bundesliga 1:1 gespielt. Mehrere Vereine können dank dieses Ergebnisses nicht mehr absteigen. Aus der Sportredaktion Marcel Stober.
3: Ohne am Sonntag auf dem Platz zu stehen, haben sich Union Berlin und der Hamburger SV den Klassenerhalt gesichert. Auch Mainz und Mönchengladbach sind gerettet. Beide haben gespielt und gewonnen. Mönchengladbach durch ein spätes Tabakovic-Tor mit 1:0 gegen Dortmund und Mainz mit 2:1 beim FC St. Pauli. St. Pauli rutscht durch die Niederlage auf den direkten Abstiegsplatz 17. Wolfsburg ist punktgleich, die Tordifferenz der Niedersachsen ist aber etwas besser. Das 1:1 beim Europa-League-Halbfinalisten Freiburg ist leistungsgerecht. Im Rennen um einen erneuten Europapokalplatz überholt Freiburg mit dem Punkt die Frankfurter Eintracht und ist Siebter.
1: Das waren die Nachrichten. Das Wetter in Deutschland. Im Norden und Nordwesten Schauer oder Gewitter, sonst trocken bei 14 bis 7 Grad. Tagsüber gebietsweise Schauer, teilweise Gewitter im Südosten und zwischen Nord- und Ostsee trocken bei bis zu 13 Grad auf den Nordseeinseln und 28 Grad an Niederbayern. Am Dienstag Schauer und Gewitter im Norden freundlich. Es ist 1:03 Uhr.
4: Vielen Dank an die Kollegen von den Nachrichten. Und wir machen weiter mit dem Blick auf die Straßen. Hier ist der Verkehrsservice in der ARD-Hitnacht. A656 Heidelberg Richtung Mannheim. Das ist die Fahrbahn zwischen Mannheim-Seckenheim und Kreuz Mannheim. Nach einem Unfall aktuell gesperrt. Die B469 Stockstadt Richtung Wörth am Main ist zwischen Aschaffenburg, Großstottheim Mitte und Niedernberg, Großstottheim Süd, Sulzbach, Leidersbach ebenfalls nach einem Unfall gesperrt. Sonst sieht's ganz gut aus, Blitze haben wir keine zu vermelden. Wir wünschen weiterhin eine gute und sichere Fahrt.
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4: Am Mikrofon Ronny Krappmann.

Earth, Wind and Fire mit September. Aber wir sind doch gerade erst mal im Mai angekommen, Freunde. Schön, dass Sie im Radio sind. 1.11 Uhr, Schnapszahl. Und wir haben ja heute so ein bisschen besonderes Thema bei uns hier in der ARD-Hitnacht. Einmal nicht aufhören, Punkt, Punkt, Punkt. Dieser Satz hat viele, viele Leben verändert. Nicht bei vielen Künstlern, die wir hier spielen, sondern auch bei vielen unserer Hörer. Ob es im Beruf, im Sport, in der Familie oder auch in der Liebe das Ganze sich bezieht. Und die Esther hat gerade geschrieben, aus der Schweiz, da hört sie uns, es gibt immer Lebenssituationen, wo man sich fragt, warum gerade uns das passiert. Doch wenn man mit anderen Menschen spricht, dann weiß man, dass man nie alleine ist. Viele Leute schmeißen einfach alles hin und das kann nicht die Lösung sein. Man muss sich mit den Sachen konfrontieren. Ich erinnere mich, dass mein Vater immer, wenn es schwierig geworden ist, davongelaufen ist. Doch davonlaufen ist doch eigentlich niemals eine Lösung. Darum lautet mein Motto, niemals aufgeben. Wenn man in schwierige, scheinbar unlösbare Situationen kommt, wenn irgendwo eine Türe zugeschlagen wird, dann geht auch irgendwann wieder eine auf. So jedenfalls habe ich das erlebt in meinem Leben. Einmal nicht aufhören, eben weitermachen. Dankeschön für dieses schöne Feedback, liebe Esther, und herzliche Grüße an alle Hörer da drüben in der Schweiz. Schön, dass Sie eingeschaltet haben. Und wenn Sie uns auch Ihre Geschichte, Ihre Gedanken zu dem Satz einmal nicht aufhören, Punkt, Punkt, Punkt, mitteilen wollen, können Sie mir gern schreiben unter ard-hitnacht@mdr.de. Und bei uns geht's weiter mit dem Künstler, der Max, sehr erotisch. Hier ist Marvin Gaye.

One Night at a Time. Niemals aufgeben, unser Thema heute, einmal nicht aufgeben. Wird ja gerade gefragt über die Community, wie sieht's denn bei dem Moderator aus mit dem Aufgeben? Gab es da auch schon Situationen? Mensch, Freunde, jede Menge. Spätestens nachdem mein Sohn über die Brücke gegangen ist, habe ich gedacht, gebe ich auf. Nein, dank vieler, vieler guter Menschen in meinem Leben, guter Freunde, Kollegen, Hörer, die gesagt haben, mach weiter, habe ich nicht aufgegeben. Und deswegen sende ich weiter, zum Beispiel die ARD-Hitnacht. Und freue mich sehr über das Feedback von den Freunden der Nacht.

wöchentlichen Welthit. Scott McKenzie mit San Francisco in der ARD-Hitnacht. Schön, dass Sie im Radio sind. Und an dieser Stelle sei mal erwähnt, dass es viele Menschen gibt, die jetzt nicht schlafen, die unterwegs sind, weil sie vielleicht arbeiten oder sich ganz liebevoll um jemanden kümmern, weil sie einfach vor Ort sind und nebenbei das Radio laufen lassen. Schön, dass Sie eingeschaltet haben, dass Sie unser Programm hören, denn wir sind live. Hier gibt's keine KI-Stimme, hier gibt's keine KI-Moderation. Nein, ich bin hier mit Leib und Seele ausgestattet mit einem guten Tröpfchen Kaffee und mit sehr leckerer Schokolade, die mir meine Kollegin Silke hingestellt hat. Und sie achtet nicht auf meine Figur, aber auf meine gute Laune. An der Stelle Dankeschön und für alle Sie da draußen, die jetzt bei uns sind, noch ein schöner Titel von Cyndi Lauper, bevor wir auf die Straßen in Deutschland schauen. Für mich reicht's noch für eine Schokokugel. Oh.

0: diese Nummer, Cyndi Lauper. Und damit sage ich nochmal ganz herzlich willkommen hier zur ARD Hitnacht. Inzwischen 1.32 Uhr, 2 Minuten nach halb zwei. Der Blick auf die Straßen im Verkehrsservice der ARD Hitnacht. A93 Regensburg Richtung Weiden. Das ist die Fahrbahn zwischen Schwandorf Mitte und Schwandorf Nord nach einem Unfall aktuell gesperrt. A656 Heidelberg Richtung Mannheim. Das ist die Fahrbahn zwischen Mannheim-Seckenheim und Kreuz Mannheim. Ebenfalls nach einem Unfall gesperrt. Die B469 Stockstadt Richtung Wörth am Main ist zwischen Aschaffenburg, Groß-Ostheim-Mitte und Niedernberg, Groß-Ostheim-Süd, Sulzbach-Leidersbach nach einem Unfall gesperrt. Blitze haben wir keine zu vermelden. Wir wünschen eine gute und sichere Fahrt.
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0: Live im Studio unter Mikrofon Ronny Krabmann. Freue mich, dass Sie am Radio sind und hoffe, Sie bleiben noch eine Weile bei mir. Und wenn Sie einschlafen, lassen Sie das Radio einfach weiterlaufen.
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Musik von Ali See hier in der ARD Hitnacht. Und ich schaue auf mein Postfach und es sprengt's ja mittlerweile fast. So viele Zuschriften zu unserem heutigen Satz. Einmal nicht aufhören, Punkt, Punkt, Punkt. Was macht das mit Ihnen? Haben Sie aufgegeben oder haben Sie aufgehört oder haben Sie gesagt, nee, ich mach weiter? Anna hat geschrieben unter ard-hitnacht@mdr.de. Liebes ARD-Hitnacht-Team, vielen lieben Dank für den Vorschlag. Mich hat es persönlich gerade wie ein Wunder davon abgehalten, mir weiterhin die sinnlosen Gedanken durch den Kopf gehen zu lassen und schlechte Laune zu haben. Dazu ist mir gerade dann nur das eingefallen, einmal nicht aufhören daran zu glauben, dass die Menschen, die wir nicht gut genug kennen, nicht so schlecht sind, wie wir uns manchmal das in den Vorstellungen das hinreichen, wenn ich das so zitieren darf, in diesem Sinne, was hier steht. Ganz liebe Grüße an euch. Vielen, vielen lieben Dank für das Feedback. Und hier blubbert es rein, eine E-Mail nach der anderen. Ich hätte nie gedacht, dass das Thema so läuft, aber schön. Weil viele Leute, auch bei uns in der Musik, haben ja nie aufgehört oder haben einmal versucht aufzuhören und dann haben sie weitergemacht. So zum Beispiel auch der Künstler, der hier kommt, Freddie Mercury. Der hat einen langen Weg hinter sich gehabt mit Queen und es gab viele, viele Tiefschläge auch für Queen und die haben nie aufgehört, an sich zu glauben, an ihre Musik zu glauben. Die haben manchmal Singles gemacht, die waren 5 Minuten lang und noch länger und Platten, wo alle gesagt haben, um Gottes Willen, was macht ihr da und was ist passiert? Die wurden Weltstars und damit sind sie auch hier bei uns gern gesehen und gern gehörte Musiker. Queen, A Crazy Little Thing Called Love. Los geht's.

dieser Song rauskam, da gab es eine Menge Aufstand in den Medien. Physical, Olivia Newton-John, das dazugehörige Video. Also da gab es Zuschriften bei allen Musiksendern, die das gespielt haben. Wie kann man so etwas senden? Weil das war sexuell anstößig. Können Sie mal anschauen, das Teil. Also ich finde ja, es wie eine bittere Aerobic-Nummer heutzutage aus. Aber damals, ja, der Zeitgeist, er ändert sich. 1.50 Uhr, 10 Minuten noch, dann ist es 2 Uhr. Sie sind genau richtig bei der ARD-Hitnacht. Die Steffi hat uns geschrieben, Mensch, Ronny, ich habe so viel Spaß bei der Musik, aber wenn ich wunschfrei hätte, so ab und zu ein bisschen was Deutsches, wäre auch was ganz Nettes in der ARD-Hitnacht. Haben ja auch viele deutsche, coole Künstler und deutsche Hits. Da gebe ich Ihnen voll und ganz recht, liebe Steffi. Und deswegen an dieser Stelle, glaube ich, wird es Zeit für einen richtig coolen deutschen Künstler oder für eine coole deutsche Band. Von der hat man lange, lange Zeit nichts gehört. Die gehen jetzt wieder auf Tour, auf erstmal Comeback-Tour dieses Jahr und dann für Ende des Jahres und das kommende Jahr gibt's eine ganz, ganz große Tour zum neuen Album. Und das neue Album heißt Liebe, Glaube, Monster. Klingt spannend, oder? Genau. Egal, bei Carmen Nebel, Zarella, Florian Silbereisen oder Wacken. Die Jungs oder dieser Mann, den wir gleich hören, der ist überall gern gesehen. Und es war lange still um ihn, aber er hat sich mal aufgerafft für dieses neue Konzeptalbum. Und das ist erschienen am 13. März 26 und hat bereits schon Rekorde gebrochen. Und die Fans, die stehen Schlange und freuen sich auch schon jetzt auf den Vorverkauf für die große Tour durch Deutschland, Österreich und der Schweiz. Alle Informationen gibt es auf der Seite von Unheilig. Genau. Und wenn ich das schon so ankündige, bei uns in der ARD-Hitnacht, ich denke, dann sollten wir auch mal reinhören in dieses spannende Meisterwerk. Liebe, Glaube, Monster. Neue, frische Musik aus Deutschland für Deutschland in der ARD-Hitnacht jetzt. Unheilig.

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0: Musik von Sheryl Crow hier bei uns in der ARD Hitnacht. Danke an den Daniel für die lieben Grüße. Auf geht's zur Frühschicht und wir machen weiter mit den Nachrichten.
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2: Um 2 Uhr mit Ronald Lessig. Knapp ein Jahr nach seinem Amtsantritt fordert Bundeskanzler Merz vom Koalitionspartner SPD mehr Entgegenkommen. Er erwarte von den Sozialdemokraten die gleiche Kompromissbereitschaft, wie die Union sie zeige, sagte Merz in der ARD-Sendung Karin Mioska. Aus der Nachrichtenredaktion Marei Beermann.
3: Er sei geduldig gewesen im Umgang mit der SPD, die allerdings müsse wissen, Kompromisse sind keine Einbahnstraße. In dieser Koalition müsse die Union vorkommen und man müsse auch Dinge hinbekommen, die ihre Handschrift trage. Das sei noch nicht gut genug gelungen, so der Kanzler. Vor dem Hintergrund anstehender Reformen hatte es zuletzt immer wieder Streit in der schwarz-roten Regierung gegeben.
2: Bundesinnenminister Dobrindt hat noch einmal deutlich gemacht, dass die Kontrollen an den deutschen Grenzen vorerst bestehen bleiben. Im ersten verwies der CSU-Politiker darauf, dass an den Übergängen nach wie vor Menschen zurückgewiesen würden, aus seiner Sicht ein Zeichen dafür, dass das europäische Migrationssystem weiter nicht funktioniere. Mehrmals